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0: Im Namen des Vaters und des Sohnes und des Heiligen Geistes. Amen. Wir beten den Rosenkranz mit den glorreichen Geheimnissen, danach die Andacht Hoffnung 677,4. Ich wiederhole, Hoffnung 677,4. Ich glaube an Gott, den Vater, den Allmächtigen, den Schöpfer des Himmels und der Erde, und an Jesus Christus, seinen eingeborenen Sohn, unseren Herrn, empfangen durch den Heiligen Geist, geboren von der Jungfrau Maria, gelitten unter Pontius Pilatus, gekreuzigt, gestorben und begraben, hinabgestiegen in das Reich des Todes, am Tage auferstanden von den Toten, aufgefahren in den Himmel. Er sitzt zu Rechten Gottes des allmächtigen Vaters, von dort wird er kommen zu richten die Lebenden und die Toten. Ich glaube an den Heiligen Geist, die katholische Kirche, Gemeinschaft der Heiligen, Vergebung der Sünden, Auferstehung der Toten und das ewige Leben. Amen. Vater unser, der du bist im Himmel, geheiligt werde dein Name, dein Reich komme, dein Wille geschehe, wie im Himmel, so auch auf Erden.
1: Unser tägliches Brot gib uns heute und vergib uns unsere Schuld, wie auch wir vergeben unsere Schuldigen. Und führe uns nicht in Versuchung, sondern erlöse uns von der Böse.
0: Gegrüßet seist du, Maria, voller Gnade, der Herr ist mit dir. Du bist gebenedeit unter den Frauen und gebenedeit ist die Frucht deines Leibes, Jesus, der in uns den Glauben vermehre.
1: Heilige Maria, Mutter Gottes, bitte für uns Sünder, jetzt und in der Stunde unseres Todes.
0: Gegrüßet seist du, Maria, voll der Gnade, der Herr ist mit dir. Du bist gebenedeit unter den Frauen und gebenedeit ist die Frucht deines Leibes, Jesus, der in uns die Hoffnung stärke.
1: Heilige Maria, Mutter Gottes, bitte für uns Sünder, jetzt und in der Stunde unseres Todes.
0: Gegrüßet seist du, Maria, voll der Gnade, der Herr ist mit dir. Du bist gebenedeit unter den Frauen und gebenedeit ist die Frucht deines Leibes, Jesus, der in uns die Liebe entzündet.
1: Heilige Maria, Mutter Gottes, bitte für uns Sünder, jetzt und in der Stunde unseres Todes. Amen.
0: Ehre sei dem Vater, dem Sohn und dem Heiligen Geist. Vater unser, der du bist im Himmel, geheiligt werde dein Name, dein Reich komme, dein Wille geschehe, wie im Himmel, so auch auf Erden.
1: Unser tägliches Brot gib uns heute und vergib uns unsere Schuld, ja, wir vergeben unsere Schuld, und führe uns nicht in Versuchung, sondern erlöse uns von der Bösen.
0: Gegrüßet seist du, Maria, voll der Gnade, der Herr ist mit dir. Du bist gebenedeit unter den Frauen und gebenedeit ist die Frucht deines Leibes, Jesus, der von den Toten auferstanden ist.

0: Leib ist Jesus, der von den Toten auferstanden ist.
1: Heilige Maria, Mutter Gottes, bitte für uns Sünder, jetzt und in der Stunde unseres Todes. Amen.
0: Gegrüßet seist du, Maria, voll der Gnade, der Herr ist mit dir. Du bist gebenedeit unter den Frauen und gebenedeit ist die Frucht deines Leibes, Jesus, der von den Toten auferstanden ist.
1: Heilige Maria, Mutter Gottes, bitte für uns Sünder, jetzt und in der Stunde
0: Gegrüßet seist du, Maria, voll der Gnade, der Herr ist mit dir. Du bist gebenedeit unter den Frauen und gebenedeit ist die Frucht deines Leibes, Jesus, der von den Toten auferstanden ist.
1: Heilige Maria, Mutter Gottes, bitte für uns Sünder, jetzt und in der Stunde unseres Todes. Amen.
0: Gegrüßet seist du, Maria, voll der Gnade, der Herr ist mit dir. Du bist gebenedeit unter den Frauen und gebenedeit ist die Frucht deines Leibes, Jesus, der von den Toten auferstanden ist.
1: Heilige Maria, Mutter Gottes, bitte für uns Sünder, jetzt und in der Stunde unseres Todes. Amen.
0: Gegrüßet seist du, Maria, voll der Gnade, der Herr ist mit dir. Du bist gebenedeit unter den Frauen und gebenedeit ist die Frucht deines Leibes, Jesus, der von den Toten auferstanden ist.
1: Heilige Maria, Mutter Gottes, bitte für uns Sünder, jetzt und in der Stunde unseres Todes. Amen.
0: Gegrüßet seist du, Maria, voll der Gnade, der Herr ist mit dir. Du bist gebenedeit unter den Frauen und gebenedeit ist die Frucht deines Leibes, Jesus, der von den Toten auferstanden ist.
1: Heilige Maria, Mutter Gottes, bitte für uns Sünder, jetzt und in der Stunde unseres Todes. Amen.
0: Gegrüßet seist du, Maria, voll der Gnade, der Herr ist mit dir. Du bist gebenedeit unter den Frauen und gebenedeit ist die Frucht deines Leibes, Jesus, der von den Toten auferstanden ist.
1: Heilige Maria, Mutter Gottes, bitte für uns Sünder, jetzt und in der Stunde unseres Todes. Amen.
0: Gegrüßet seist du, Maria, voll der Gnade, der Herr ist mit dir. Du bist gebenedeit unter den Frauen und gebenedeit ist die Frucht deines Leibes, Jesus, der von den Toten auferstanden ist.
1: Heilige Maria, Mutter Gottes, bitte für uns Sünder, jetzt und in der Stunde unseres Todes. Amen.
0: Ehre sei dem Vater, dem Sohn und dem Heiligen Geist.
1: Wie im Anfang, so jetzt und alle Zeit und in Ewigkeit. Amen. Vater unser im Himmel, geheiligt werde dein Name, dein Reich komme, dein Wille geschehe, wie im Himmel so auf Erden.
0: Unser tägliches Brot gib uns heute und vergib uns unsere Schuld, wie auch wir vergeben unseren Schuldigern. Und führe uns nicht in Versuchung, sondern erlöse uns von dem Bösen.
1: Gegrüßet seist du, Maria, voll der Gnade, der Herr ist mit dir. Du bist gebenedeit unter den Frauen und gebenedeit ist die Frucht deines Leibes, Jesus, der in den Himmel aufgefahren ist.
0: Heilige Maria, Mutter Gottes, bitte für uns Sünder, jetzt und in der Stunde unseres Todes. Amen.
1: Gegrüßet seist du, Maria, voll der Gnade, der Herr ist mit dir. Du bist gebenedeit unter den Frauen und gebenedeit ist die Frucht deines Leibes, Jesus, der in den Himmel aufgefahren ist.
0: Heilige Maria, Mutter Gottes, bitte für uns Sünder, jetzt und in der Stunde unseres Todes. Amen.
1: Gegrüßet seist du, Maria, voll der Gnade, der Herr ist mit dir. Du bist gebenedeit unter den Frauen und gebenedeit ist die Frucht deines Leibes, Jesus, der in den Himmel aufgefahren ist.
0: Heilige Maria, Mutter Gottes, bitte für uns Sünder, jetzt und in der Stunde unseres Todes. Amen.
1: Gegrüßet seist du,
0: Gottes, bitte für uns Sünder, jetzt und in der Stunde unseres Todes. Amen.
1: Gegrüßet seist du, Maria, voll der Gnade, der Herr ist mit dir. Du bist gebenedeit unter den Frauen und gebenedeit ist die Frucht deines Leibes, Jesus, der in den Himmel aufgefahren ist.
0: Heilige Maria, Mutter Gottes, bitte für uns Sünder, jetzt und in der Stunde unseres Todes. Amen.

0: Mutter Gottes, bitte für uns Sünder, jetzt und in der Stunde unseres Todes sammeln.
1: Gegrüßet seist du, Maria, von der Gnade, der Herr ist mit dir. Du bist gnädig unter den Frauen und gnädig ist die Frucht deines Leibes, Jesus, der in den Himmel aufgefahren ist.
0: Heilige Maria, Mutter Gottes, bitte für uns Sünder, jetzt und in der Stunde unseres Todes sammeln.
1: Gegrüßet seist du, Maria, von der Gnade, der Herr ist mit dir. Du bist gnädig unter den Frauen und gnädig ist die Frucht deines Leibes, Jesus, der in den Himmel aufgefahren ist.
0: Heilige Maria, Mutter Gottes, bitte für uns Sünder, jetzt und in der Stunde unseres Todes sammeln.
1: Gegrüßet seist du, Maria,

0: jetzt und in der Stunde unseres Todes. Amen.
1: Gegrüßet seist du, Maria, voll der Gnade, der Herr ist mit dir. Du bist gebenedeit unter den Frauen und gebenedeit ist die Frucht deines Leibes, Jesus, der in den Himmel aufgefahren ist.
0: Heilige Maria, Mutter Gottes, bitte für uns Sünder, jetzt und in der Stunde unseres Todes. Amen. Ehre sei dem Vater, dem Sohn und dem Heiligen Geist.
1: Im Anfang, so auch jetzt und ganz in Zeit und in Ewigkeit. Amen.
0: Vater unser, der du bist im Himmel, geheiligt werde dein Name. Dein Reich komme, dein Wille geschehe, wie im Himmel, so auch auf Erden.
1: Unser tägliches Brot gib uns heute und vergib uns unsere Schuld, wie auch wir vergeben unsere Schuldigen. Und führe uns nicht in Versuchung, sondern
0: Gegrüße seist du, Maria, voll der Gnade, der Herr ist mit dir. Du bist gebenedeit unter den Frauen und gebenedeit ist die Frucht deines Leibes, Jesus, der uns den Heiligen Geist gesandt hat.
1: Heilige Maria, Mutter Gottes, bitte für uns Sünder, jetzt und in der Stunde unseres Todes. Amen.
0: Gegrüße seist du, Maria, voll der Gnade, der Herr ist mit dir. Du bist gebenedeit unter den Frauen und gebenedeit ist die Frucht deines Leibes, Jesus, der uns den Heiligen Geist gesandt hat.
1: Heilige Maria, Mutter Gottes, bitte für uns Sünder, jetzt und in der Stunde unseres Todes. Amen.
0: Gegrüßet seist du, Maria, voll der Gnade, der Herr ist mit dir. Du bist gebenedeit unter den Frauen und gebenedeit ist die Frucht deines Leibes, Jesus, der uns den Heiligen Geist gesandt hat.
1: Heilige Maria, Mutter Gottes, bitte für uns Sünder, jetzt und in der Stunde unseres Todes. Amen.
0: Gegrüßet seist du, Maria, voll der Gnade, der Herr ist mit dir. Du bist gebenedeit unter den Frauen und gebenedeit ist die Frucht deines Leibes, Jesus, der uns den Heiligen Geist gesandt hat.
1: Heilige Maria, Mutter Gottes, bitte für uns Sünder, jetzt und in der Stunde unseres Todes. Amen.
0: Gegrüßet seist du, Maria, voll der Gnade, der Herr ist mit dir. Du bist gebenedeit unter den Frauen und gebenedeit ist die Frucht deines Leibes, Jesus, der uns den Heiligen Geist gesandt hat.
1: Heilige Maria, Mutter Gottes, bitte für uns Sünder, jetzt und in der Stunde unseres Todes. Amen.
0: Gegrüßet seist du, Maria, voll der Gnade, der Herr ist mit dir. Du bist gebenedeit unter den Frauen und gebenedeit ist die Frucht deines Leibes, Jesus, der uns den Heiligen Geist gesandt hat.
1: Heilige Maria, Mutter Gottes, bitte für uns Sünder, jetzt und in der Stunde unseres Todes. Amen.
0: Gegrüßet seist du, Maria, voll der Gnade, der Herr ist mit dir. Du bist gebenedeit unter den Frauen und gebenedeit ist die Frucht deines Leibes, Jesus, der uns den Heiligen Geist gesandt hat.
1: Heilige Maria, Mutter Gottes, bitte für uns Sünder, jetzt und in der Stunde unseres Todes. Amen.
0: Gegrüßet seist du, Maria, voll der Gnade, der Herr ist mit dir. Du bist gebenedeit unter den Frauen und gebenedeit ist die Frucht deines Leibes, Jesus, der uns den Heiligen Geist gesandt hat.
1: Heilige Maria, Mutter Gottes, bitte für uns Sünder, jetzt und in der Stunde unseres Todes. Amen.
0: Gegrüßet seist du, Maria, voll der Gnade, der Herr ist mit dir. Du bist gebenedeit unter den Frauen und gebenedeit ist die Frucht deines Leibes, Jesus, der uns den Heiligen Geist gesandt hat.
1: Heilige Maria, Mutter Gottes, bitte für uns Sünder, jetzt und in der Stunde unseres Todes. Amen.
0: Gegrüßet seist du, Maria, voll der Gnade, der Herr ist mit dir. Du bist gebenedeit unter den Frauen und gebenedeit ist die Frucht deines Leibes, Jesus, der uns den Heiligen Geist gesandt hat.
1: Heilige Maria, Mutter Gottes, bitte für uns Sünder, jetzt und in der Stunde unseres Todes. Amen.
0: Ehre sei dem Vater, dem Sohn und dem Heiligen Geist.
1: Wie im Anfang, so auch jetzt und alle Zeit und in Ewigkeit. Amen. Vater unser im Himmel, geheiligt werde dein Name, dein Reich komme, dein Wille geschehe, wie im Himmel so auf Erden.
0: unser tägliches Brot, gib uns heute und vergib uns unsere Schuld, wie auch wir vergeben unseren Schuldigern. Und führe uns nicht in Versuchung, sondern erlöse uns von dem Bösen.
1: Gegrüßet seist du, Maria, voll der Gnade, der Herr ist mit dir. Du bist gebenedeit unter den Frauen und gebenedeit ist die Frucht deines Leibes, Jesus, der dich heute
0: Heilige Maria, Mutter Gottes, bitte für uns Sünder, jetzt und in der Stunde unseres Todes. Amen.
1: Gib uns der Zeit, Maria, von der Gnade, der Herr ist mit dir. Du bist gebenedeit unter den Frauen, und gebenedeit ist die Frucht deines Leibes, Jesus, der dich, o Jungfrau, in den Himmel aufgenommen hat.
0: Heilige Maria, Mutter Gottes, bitte für uns Sünder, jetzt und in der Stunde unseres Todes. Amen.
1: Gegrüßet seist du, Maria, voll der Gnade, der Herr ist mit dir. Du bist gebenedeit unter den Frauen und gebenedeit ist die Frucht deines Leibes, Jesus, der dich, o Jungfrau, in den Himmel aufgenommen hat.
0: Heilige Maria, Mutter Gottes, bitte für uns Sünder, jetzt und in der Stunde unseres Todes. Amen.
1: Gegrüßet seist du, Maria, voll der Gnade, der Herr ist mit dir. Du bist gebenedeit unter den Frauen und gebenedeit ist die Frucht deines Leibes, Jesus, der dich, o Jungfrau, in den Himmel aufgenommen hat.
0: Heilige Maria, Mutter Gottes, bitte für uns Sünder, jetzt und in der Stunde unseres Todes. Amen.
1: Gegrüßet seist du, Maria, voll der Gnade, der Herr ist mit dir. Du bist gebenedeit unter den Frauen und gebenedeit ist die Frucht deines Leibes, Jesus, der dich, o Jungfrau, in den Himmel aufgenommen hat.
0: Heilige Maria, Mutter Gottes, bitte für uns Sünder, jetzt und in der Stunde unseres Todes. Amen.
1: Gegrüßet seist du, Maria, voll der Gnade, der Herr ist mit dir. Du bist gebenedeit unter den Frauen und gebenedeit ist die Frucht deines Leibes, Jesus, der dich, o Jungfrau, in den Himmel aufgenommen hat.
0: Heilige Maria, Mutter Gottes, bitte für uns Sünder, jetzt und in der Stunde unseres Todes. Amen.
1: Gegrüßet seist du, Maria, voll der Gnade, der Herr ist mit dir. Du bist gebenedeit unter den Frauen und gebenedeit ist die Frucht deines Leibes, Jesus, der dich, o Jungfrau, in den Himmel aufgenommen hat.
0: Heilige Maria, Mutter Gottes, bitte für uns Sünder, jetzt und in der Stunde unseres Todes. Amen.
1: Gegrüßet seist du, Maria, voll der Gnade, der Herr ist mit dir. Du bist gebenedeit unter den Frauen und gebenedeit ist die Frucht deines Leibes, Jesus, der dich, o Jungfrau, in den Himmel aufgenommen hat.
0: Heilige Maria, Mutter Gottes, bitte für uns Sünder, jetzt und in der Stunde unseres Todes. Amen.
1: Gegrüßet seist du, Maria, voll der Gnade, der Herr ist mit dir. Du bist gebenedeit unter den Frauen und gebenedeit ist die Frucht deines Leibes, Jesus, der dich, o Jungfrau, in den Himmel aufgenommen hat.
0: Heilige Maria, Mutter Gottes, bitte für uns Sünder, jetzt und in der Stunde unseres Todes. Amen.
1: Gegrüßet seist du, Maria, voll der Gnade, der Herr ist mit dir. Du bist gebenedeit unter den Frauen und gebenedeit ist die Frucht deines Leibes, der dich, o Jungfrau, in den Himmel aufgenommen hat.
0: Heilige Maria, Mutter Gottes, bitte für uns Sünder, jetzt und in der Stunde unseres Todes. Amen. Ehre sei dem Vater, dem Sohn und dem Heiligen Geist.
1: Wie im Anfang, so auch jetzt und alle Zeit und in Ewigkeit. Amen.
0: Vater unser, der du bist im Himmel, geheiligt werde dein Name, dein Reich komme, dein Wille geschehe, wie im Himmel, so auch auf Erden.
1: Unser tägliches Brot gib uns heute und vergib uns unsere Schuld, ja, wir vergeben unsere Schuldigen, und führe uns nicht in Versuchung, sondern erlöse uns von dem Bösen.
0: Gegrüßet seist du, Maria, voll der Gnade, der Herr ist mit dir. Du bist gebenedeit unter den Frauen, und gebenedeit ist die Frucht deines Leibes, Jesus, der dich, o Jungfrau, im Himmel gekrönt hat.
1: Heilige Maria, Mutter Gottes, bitte für uns Sünder, jetzt und in der Stunde unseres Todes. Amen.
0: Gegrüßet seist du, Maria, voll der Gnade, der Herr ist mit dir. Du bist gebenedeit unter den Frauen, und gebenedeit ist die Frucht deines Leibes, Jesus, der dich, o Jungfrau, im Himmel gekrönt hat.
1: Heilige Maria, Mutter Gottes, bitte für uns Sünder, jetzt und in der Stunde unseres Todes. Amen.
0: Gegrüßet seist du, Maria, voll der Gnade, der Herr ist mit dir. Du bist gebenedeit unter den Frauen, und gebenedeit ist die Frucht deines Leibes, Jesus, der dich, o Jungfrau, im Himmel gekrönt hat.
1: Heilige Maria, Mutter Gottes, bitte für uns
0: Gegrüßet seist du, Maria, voll der Gnade, der Herr ist mit dir. Du bist gebenedeit unter den Frauen, und gebenedeit ist die Frucht deines Leibes, Jesus, der dich, o Jungfrau, im Himmel gekrönt hat.
1: Heilige Maria, Mutter Gottes, bitte für uns Sünder, jetzt und in der Stunde unseres Todes. Amen.
0: Gegrüßet seist du, Maria, voll der Gnade, der Herr ist mit dir. Du bist gebenedeit unter den Frauen, und gebenedeit ist die Frucht deines Leibes, Jesus, der dich, o Jungfrau, im Himmel gekrönt hat.
1: Heilige Maria, Mutter Gottes, bitte für uns Sünder, jetzt und in der Stunde unseres Todes. Amen.
0: Gegrüßet seist du, Maria, voll der Gnade, der Herr ist mit dir. Du bist gebenedeit unter den Frauen, und gebenedeit ist die Frucht deines Leibes, Jesus, der dich, o Jungfrau, in den Himmel gekrönt hat.
1: Heilige Maria, Mutter Gottes, bitte für uns
0: Gegrüßet seist du, Maria, voll der Gnade, der Herr ist mit dir. Du bist gebenedeit unter den Frauen, und gebenedeit ist die Frucht deines Leibes, Jesus, der dich, o Jungfrau, im Himmel gekrönt hat.
1: Heilige Maria, Mutter Gottes, bitte für uns Sünder, jetzt und in der Stunde unseres Todes. Amen.
0: Gegrüßet seist du, Maria, voll der Gnade, der Herr ist mit dir. Du bist gebenedeit unter den Frauen, und gebenedeit ist die Frucht deines Leibes, Jesus, der dich, o Jungfrau, im Himmel gekrönt hat.
1: Heilige Maria, Mutter Gottes, bitte für uns Sünder, jetzt und in der Stunde unseres Todes. Amen.
0: Gegrüßet seist du, Maria, voll der Gnade, der Herr ist mit dir. Du bist gebenedeit unter den Frauen, und gebenedeit ist die Frucht deines Leibes, Jesus, der dich, o Jungfrau, im Himmel gekrönt hat.
1: Heilige Maria, Mutter Gottes, bitte für uns Sünder, jetzt und in der Stunde unseres Todes. Amen.
0: Gegrüßet seist du, Maria, voll der Gnade, der Herr ist mit dir. Du bist gebenedeit unter den Frauen, und gebenedeit ist die Frucht deines Leibes, Jesus, der dich, o Jungfrau, im Himmel gekrönt hat.
1: Heilige Maria, Mutter Gottes, bitte für uns Sünder, jetzt und in der Stunde unseres Todes. Amen.
0: Ehre sei dem Vater, dem Sohn und dem Heiligen Geist.
1: Wie im Anfang, so jetzt und alle Zeit und in Ewigkeit.
0: Wir beten die Andacht Hoffnung 677,4. Solange wir leben, hoffen wir. Leben ohne Hoffnung ist finster und dumpf. Ohne Aussicht und Zuversicht verwelken wir. Es genügt nicht, sich selber Hoffnung zu machen. Hoffnung braucht einen Grund. Denn ich kenne meine Pläne, die ich für euch habe, Spruch des Herrn. Pläne des Heils und nicht des Unheils, denn ich will euch eine Zukunft und eine Hoffnung geben. Deinen Bund, o Herr, verkünden wir.
1: Und deine Treue preisen wir bis zur Kraft in Herrlichkeit.
0: Du, Gott und Ursprung unseres Lebens.
1: Wir hoffen auf dich.
0: Du Gott und Atem unseres Lebens.
1: Wir hoffen auf dich.
0: Du Gott und Ziel unseres Lebens.
1: Wir hoffen auf dich.
0: Du Gott und Zukunft unseres Lebens.
1: Wir hoffen auf dich.
0: Du bist deiner Schöpfung treu geblieben.
1: Wir hoffen auf dich.
0: Du hast dein Volk Israel durch die Geschichte geleitet.
1: Wir hoffen auf dich.
0: Du hast es aus Ägypten und aus dem Exil befreit.
1: Wir rufen auf dich.
0: Du hast zuletzt deinen Sohn als Retter gesandt.
1: Wir rufen auf dich.
0: Dein Sohn ist ein endgültiges Jawort zu uns.
1: Wir hoffen auf dich.
0: Dein Sohn hat das Kommen deines Reiches verkündet.
1: Wir hoffen auf dich.
0: Dein Sohn hat Sünde und Tod am Kreuz besiegt.
1: Wir hoffen auf dich.
0: Dein Sohn hat das Tor zur Auferstehung aufgestoßen.
1: Wir hoffen auf dich.
0: Der Herr hat uns befreit.
1: Auf ewig besteht sein Wort.
0: Zwischen Angst und Hoffnung leben wir und möchten doch gern glücklich sein und Sinn erfahren. Wenn Zweifel und Enttäuschung uns bedrängen, schenke uns Zukunft und Hoffnung.
1: Gott des Lebens und unserer Hoffnung.
0: Zwischen Angst und Hoffnung treiben wir und möchten doch gern vorwärts gehen und Ziele sehen. Wenn Dunkelheit und Finsternis über uns kommen, rette uns ins Licht und in die Freiheit.
1: Gott der Menschen und unserer Hoffnung.
0: Zwischen Angst und Hoffnung schwanken wir und möchten doch dein Schöpfungswerk erhalten und bewahren. Wenn Verschwendung und Zerstörung überhand nehmen, gib uns Fantasie und Tatkraft.
1: Gott der Schöpfung und unserer Hoffnung.
0: Zwischen Angst und Hoffnung träumen wir und möchten eine neue Welt und einen neuen Menschen. Wenn Armut und Gewalt die Völker entzweien, hilf uns zu Gerechtigkeit und Frieden.
1: Gott der Geschichte und unserer Hoffnung.
0: Wir beten gemeinsam.
1: Gott, du bist
0: ein Freund des Lebens und willst, dass wir das Leben in Fülle haben. Mach uns zu Zeugen dieser Botschaft, dass wir Vertrauen sehen, wo Ängste sind, dass wir Mut machen, wo Verzagtheit ist, dass wir Kraft schenken, wo Schwachheit lebt. Lasst uns Diener der Hoffnung und Freunde des Lebens sein. Ehre sei dem Vater, dem Sohn und dem Heiligen Geist. Ganz kurz ein Gedanken für unsere verstorbenen Freunde. Herr Jesus Christus, in deiner Menschwerdung hast du uns das Leben Gottes gebracht. Herr, erbarme dich.
1: Herr, erbarme dich.
0: Durch deinen Tod hast du uns das Tor zum Leben geöffnet. Herr, erbarme dich. Durch deine Auferstehung hast du uns die Hoffnung auf das ewige Leben geschenkt.
1: Herr, erbarme dich.
0: Herr, gib allen Verstorbenen die ewige Ruhe.
1: Und das ewige Licht leuchte ihnen.
0: Herr, lass sie ruhen in Frieden.
1: Amen.
0: Gelobt sei Jesus Christus.
1: Ewigkeit. Amen.
0: Maria mit dem Kinderlieb uns allen deinen Segen gib. Noch einmal selig die Toten, die im Herrn sterben. So spricht der Herr, sie sollen ausruhen von ihren Mühen, denn ihre Werke begleiten sie. Nochmal. Herr Jesus Christus, in deiner Menschwerdung hast du uns das Leben Gottes gebracht. Herr, erbarme dich. Durch deinen Tod hast du uns das Tor zum Leben geöffnet. Herr, erbarme dich. Durch deine Auferstehung hast du uns die Hoffnung auf das ewige Leben geschenkt. Herr, erbarme dich. In ewigen Namen des Vaters und des Sohnes und des Heiligen Geistes. Amen. Gelobt sei Jesus Christus.
1: In Ewigkeit. Amen.
0: In Ewigkeit. Amen.

0: 10 vor 6.
1: 25 Jahre 9-11, USA-Gedenken der Anschläge. Schulausflüge, Lehrer sind versichert. Das Wetter freundlich wird's heute. Ich bin Wilhelm Schatzer. Guten Morgen.
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1: Wo waren Sie am 11. September 2001? Dieser Tag ist einer, den niemand vergisst. Heute vor 25 Jahren haben Terroristen der Al-Qaida zwei Flugzeuge ins World Trade Center in New York gesteuert. Wenig später stürzten die Zwillingstürme nacheinander ein. Fast 3000 Menschen sind damals gestorben und tausende weitere Betroffene leiden bis heute unter den psychischen und körperlichen Folgen der Anschläge. 9-11 gilt bis heute als der tödlichste Terrorangriff der Geschichte. In den USA gibt es heute verschiedene Gedenkveranstaltungen. Präsident Trump wird am Pentagon in der Nähe von Washington D.C. erwartet. In New York sollen Angehörige in der Früh am Ort des Anschlags die Namen der Getöteten verlesen. Die Meinung, dass Lehrpersonen bei Ausflügen nicht versichert sind, ist falsch, das stellt Landesrat Philipp Achammer klar. Wenn sich Lehrpersonen selbst verletzen, greift die INAIL-Versicherung gegen Arbeitsunfälle und auch bei Schülern greift die Unfallversicherung. Lehrpersonen haften nur bei vorsätzlichen oder grob fahrlässigen Handlungen, sagt Achammer. Die Neueinteilung des Senatswahlkreises Bozen-Unterland sorgt weiter für Diskussionen. Jetzt nehmen auch die Altmandatare der SVP dazu Stellung. Die Änderung zerreiße das Unterland und verletze die Paketnorm, sagen die früheren SVP-Landtagsabgeordneten. Sie sprechen von einem verhängnisvollen Nachgeben gegenüber der Regierung in Rom und beobachten ein nachlassendes Interesse an der Wahrung grundlegender Interessen Südtirols. Bei einem Unfall mit einem Reisebus sind in der Schweiz mehrere Menschen ums Leben gekommen. Die genaue Zahl der Toten ist noch unklar. Der Reisebus mit 48 Menschen an Bord soll gegen eine Leitplanke gestoßen, von der Straße abgekommen und dann umgekippt sein. Das sagte ein Sprecher der Polizei. Von Seiten des Busunternehmens aus den Niederlanden gibt es noch keine Stellungnahme. Gute Nachrichten für Dieselfahrer gibt's aus Rom. Der Tankrabatt ist jetzt doch noch einmal verlängert worden, und zwar bis zum 17. September, also bis nächsten Donnerstag. Das hat die Regierung in Rom beschlossen. Der Rabatt von 17 Cent pro Liter Diesel wäre um Mitternacht ausgelaufen. Bis Donnerstag sollen nun weiter an gezielteren Hilfen gearbeitet werden. Tankrabatte könnten künftig stärker nach dem Einkommen der Verbraucher gestaffelt werden.
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1: Nach dem Regen der letzten Tage wird's heute wieder freundlich. Sonne und Wolken wechseln sich ab und die Temperaturen steigen. Auf 20 bis 27 Grad kommen die Höchstwerte. Jetzt messen wir 13 Grad in Kaltern, 6 Grad in Wolkenstein, 10 in Toblach und 11 Grad in Schlanders. Am Wochenende wird's sehr sonnig, morgen bleibt sogar oft wolkenlos.
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1: Freitag, der 11. September ist heute. Ich wünsche Ihnen einen schönen guten Tag. Willkommen hier bei Radio Grüne Welle zu 3 Stunden Musik und Informationen.

0: 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Nun ist es 6 Uhr und hier im Programm geht es nun weiter mit dem Nachrichtenmagazin von Radio Vatikan.
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2: Das katholische Kirchenoberhaupt betont, kein Bischof geht seinen Weg allein. Weihbischof Potterkal sagt, Papst Leo ist interessiert an Deutschland und als Benedikt XVI. Ground Zero betete. Das und mehr hören Sie in dieser Sendung. Ich bin Mario Galgano. Herzlich willkommen. Papst Leo XIV. Hat die Bischöfe zu einem Dienst der Nähe, des Zuhörens und der pastoralen Liebe aufgerufen. Unsere Verkündigung ist ein Akt der Liebe. Ebenso wie das Zuhören, das Gebet, die Unterscheidung, die den Menschen geschenkte Zeit und die Präsenz, sagte der Papst an diesem Donnerstag zum Abschluss eines Ausbildungskurses für neu ernannte Bischöfe. Sie müssten ein Herz haben, das für alle offen ist.
3: Alle müssen einen Platz im Herzen des Bischofs finden, denn sie haben schon einen Platz im Herzen von Christus. So Leo XIV. An die Adresse der rund 150 Bischöfe aus aller Welt, die im Laufe des Jahres neu ernannt worden waren und in diesen Tagen am Kurs für neue Bischöfe im Vatikan teilgenommen hatten. Die Papstaudienz in der Synodenaula bildete den Abschluss der Einheiten. Die neuen Bischöfe hätten während dieser Tage gemeinsam gehört, gebetet, Eucharistie gefeiert und ihre Hoffnungen und Träume geteilt. All das wird euch dabei helfen, eine sehr einfache und wertvolle Sache zu erinnern. Kein Bischof geht allein. Leo erinnerte die neuen Oberhirten bei der Begegnung daran, dass sie zunächst Jünger seien. Unter den vielen Aufgaben, die auf sie warteten, sei eine die wichtigste, bei Jesu zu bleiben. Wer von Christus sprechen wolle, müsse bei ihm sein. Wer vom Volk führen wolle, müsse sich selbst täglich von Christus führen lassen.
4: E questo l'ordine del Vangelo. Stare con lui.
3: Es ist die Ordnung des Evangeliums, bei ihm zu bleiben und von ihm ausgesandt zu werden, sagte der Papst. Eucharistie, Wort Gottes und Gebet müssen deshalb einen festen Platz im Leben eines Bischofs haben. Aus der Nähe zu Christus müsse die Nähe zu den Menschen erwachsen, betonte Leo. Die Bischöfe sollten die Menschen lieben, die der Herr euch anvertraut hat, ihre Namen lernen, ihre Geschichten hören und womöglich in ihre Häuser gehen und mit ihnen beten. Gerade in jungen Kirchen könne schon die bloße Präsenz eines Bischofs viel aussagen, noch bevor er Worte finde.
4: Una visita.
3: Eine Begegnung, ein Segen, die Zeit, die man einem solchen Priester schenkt, das Zuhören einer Familie, der Dialog mit einem Jugendlichen, solche scheinbar kleinen Gesten können in der Seele eines Menschen ein ganzes Leben lang bleiben. Leo erinnerte in diesem Zusammenhang auch an einen Gedanken von Papst Franziskus. Nähe ist eine der Wesenszüge Gottes in Bezug auf sein Volk. Die Bischöfe seien dazu berufen, diese Nähe spürbar zu machen. Das gelte besonders für die Priester, denen sie als Vater und Bruder zur Seite stehen sollten. Auch ältere und kranke Priester sollten spüren, dass sie wertvoll seien und von der Kirche nicht vergessen würden. Der Bischofsdienst sei ein Dienst der Liebe, ein Amoris Officium, wie es der heilige Augustinus genannt habe.
4: È la carità pastorale.
3: Es ist die pastorale Liebe, die es Christus dem Hirten ermöglicht, durch unsere arme Person zu dem Volk zu gelangen, das er liebt. Eine besondere Verantwortung sieht Leo XIV. Für die Bischöfe auch angesichts der rasanten technologischen Entwicklung. Künstliche Intelligenz eröffne Möglichkeiten, die noch vor wenigen Jahren kaum

0: Die Herausforderung der Bewahrung des Menschlichen im Zeitalter der künstlichen Intelligenz anzugehen. Die neuen Bischöfe ermutigte er deshalb ausdrücklich, in euren Diözesen Wege der Reflexion und des Dialogs zu fördern, um Menschen auszubilden und zu unterstützen, die sich in den Dienst der Zivilisation der Liebe stellen wollten. Damit verband Leo die technologische Frage unmittelbar mit dem kirchlichen Auftrag, den Menschen und seine Würde im Blick zu behalten. Viele der neuen Bischöfe kommen aus jungen Kirchen. Gerade ihnen legte der Papst an Herz, ein missionarisches Herz zu bewahren. Ein missionarischer Bischof müsse für alle offen sein, für Christen anderer Konfession, für Angehörige anderer Religion, ebenso wie für Menschen ohne religiöses Bekenntnis und für alle Menschen guten Willens. Er müsse zuhören, respektieren, Nähe zeigen und das Gute erkennen können, das im Herzen jedes Menschen vorhanden sei. Zum Abschluss griff Leo erneut ein Wort des heiligen Augustinus auf.
1: Vobis enim sum episcopus, vobiscum sum Christianus.
0: Für euch bin ich Bischof, mit euch bin ich Christ. Die Bischöfe sollten mit ihrem Volk unterwegs sein, mit ihm beten, gemeinsam auf das Wort Gottes hören und Eucharistie feiern. Suchen wir gemeinsam jeden Tag das Antlitz des Herrn.
1: Cerchiamo con loro ogni giorno il volto del Signore.
0: Eingangs hatte er zu einem Gebet für den jüngst verstorbenen Vater des Propräfekten des Dikasteriums für die Evangelisierung, Kardinal Luis Antonio Tagelle, eingeladen. Für Radio Vatikan, Viola Olszewski.
2: Und wir bleiben beim Thema. Einer, der bei der Papstaudienz dabei war, ist der Mainzer Weihbischof Pater Joshi George Potterkal. Er hatte das Glück, Leo XIV. Erst kurz zuvor in kleiner Runde, nämlich am 31. August, zusammen mit dem Mainzer Bischof Peter Kohlgraf in Audienz im Apostolischen Palast in Castel Gandolfo zu treffen. Meine Kollegin Stefanie Stahlhofen hat mit Weihbischof Pater Joshi Potterkal gesprochen.
3: Weihbischof Joshi Potterkal, wie muss man sich denn so einen Kurs vorstellen? Was bekommt man da erklärt als Bischof, als neuer Bischof, Weihbischof?
4: Ja, es ist sehr vielfältig. Insgesamt 155 Bischöfe sind es. Und da ist es ja viel Austausch möglich, ja, und kennenlernen. Das ist halt das Schöne. Ansonsten kommen die Präfekten oder Sekretäre von unterschiedlichen Dikasterien, ja, genau, und die erzählen, was für ein neu ernannter Bischof halt wichtig ist. Aber es ist halt viel Sitzen, weil man jeden Tag 3-4 Vorträge hat und auch Diskussionen in Kleingruppen, unterschiedliche Sprachgruppen gibt es auch. Diskussionen oder mit Fragen beschäftigen wir uns, ja. Und es war auch schön, dass es einen Ausflug nach Assisi gab und Papstaudienz, das ist halt schön.
3: Sie haben indische Wurzeln, Sie sind in Kerala geboren und Sie sind in Deutschland der erste nicht-europäische Weihbischof. Ja, was bedeutet das für Sie? Was bedeutet das für Deutschland?
4: Zunächst muss ich ja sagen, ich habe es ja gar nicht erwartet, weil das passiert in der Regel nicht, ja. Ich hatte auch andere Pläne, das habe ich in mehreren Interviews gesagt. Ich habe dann dafür entschieden, die Gründe sind es ja auch, erstens, es ist eine Berufung, das sehe ich ein. Zweitens, in Deutschland sind es mittlerweile über 25% der Katholiken mit Migrationshintergrund, auch die Priester, Ordensschwestern, alle, die arbeiten, da ist auch so ein Viertel mindestens mit Migrationshintergrund. Gerade in der jetzigen Situation, wo die Ausländerfeindlichkeit und so weiter ein bisschen Überhand nimmt, und das ist halt auch ein Zeichen, was auch die Kirche gesetzt hat. Deswegen bin ich auch dankbar und ich freue mich auch auf die Aufgaben und auch das zu sein als der Erste mit ausländischen Wurzeln in Deutschland, ja. Was mich dann so überrascht hat, ich meine, es kann ich verstehen, dass die Inder stolz sind oder die Leute aus Kerala, aber es waren auch nicht nur die Inder, sondern auch die Europäer aus Polen, aus Kroatien oder aus Portugal, die hier sind, also von ganz Europa oder auch Lateinamerika, afrikanisch. Jeder hat das so wahrgenommen, einer von uns ist jetzt berufen worden. Und das ist wirklich so eine Akzeptanz oder Anerkennung unserer Arbeit. Schön zu sehen, dass es auch möglich ist. Deshalb war es auch sehr, sehr schön und großartig.
3: Vor dem Beginn des Bischofskurses hier in Rom und im Vatikan, gab es ja auch noch einen ganz besonderen Termin, nämlich eine Privataudienz bei Papst Leo XIV. In Katar.

0: Castel Gandolfo, gemeinsam mit dem Mainzer Bischof Peter Kohlgraf. Was können Sie uns sagen, berichten, wie ist das gewesen?
1: Es war erstens sehr schön, dass der Papst für uns eine Stunde Zeit gegeben hat. In der Regel habe ich gehört, ich weiß es nicht genau, ist es eine halbe Stunde. Der Papst ist es halt einer, der wirklich zuhört. Der war informiert über uns, auch über Deutschland, hat auch immer wieder nachgefragt, ein oder anderes Mal. Aber er war viel mehr interessiert, halt zu hören, wie es uns geht, was die Themen sind, wie wir das sehen und so weiter. Ja. Also ich habe ihn als jemand, der sehr konzentriert zuhört, wahrgenommen, aber auch jemand, der auch interessiert ist an den Themen und auch ermutigende Worte hat. Und ich war sehr positiv daraus gekommen aus diesem Gespräch und dieser Audienz hier.
2: Weihbischof Pater Joshi Potakal war das. Das ganze Interview bei uns im Internet auf www.radiovatikan.de. Und hier noch weitere Kurznachrichten aus dem Vatikan und der Weltkirche. Papst Leo XIV. Ruft dazu auf, weltweit eine Kultur des Friedens, der Gerechtigkeit und der Versöhnung zu fördern, die im Evangelium verwurzelt ist und im Leben bezeugt wird. Das steht in einem von Kardinalstaatssekretär Pietro Parolin unterzeichneten Telegramm des Papstes an eine Konferenz über katholische Friedensethik in Rom. Leo ermuntert die Teilnehmenden, zu Erbauern von Häusern des Friedens zu werden, in denen man lernt, Feindseligkeiten durch den Dialog zu entschärfen und in denen Gerechtigkeit geübt und Vergebung bewahrt wird. Vatikan UNO. Wenn ältere Menschen nur noch eine eingeschränkte Leistungsfähigkeit haben, bedeutet das keine Minderung ihrer Persönlichkeit und ihrer Rechte. Darauf hat jetzt Vatikan-Erzbischof Ettore Balestrero aufmerksam gemacht. Der ständige Beobachter des Heiligen Stuhles bei den Vereinten Nationen in Genf sprach bei einer Online-Sitzung des UNO-Menschenrechtsrates am Mittwoch von dem ernsten Risiko, das bei eingeschränkten kognitiven Fähigkeiten zunehmend für die betroffenen Personen gesprochen wird, anstatt ihr zuzuhören. Deutschland. Der Vorsitzende der Deutschen Bischofskonferenz, Bischof Heiner Wilmer, hat die Kirchen zu einem entschiedenen Einsatz für Demokratie und gesellschaftlichen Zusammenhalt aufgerufen. Beim St. Michael-Jahresempfang in Berlin warnte Wilmer vor Desinformation und völkischem Gedankengut. Auch beim Umgang mit künstlicher Intelligenz dürfe der Mensch seine eigene Urteilskraft nicht aus der Hand geben. Bischof Heiner Wilmer äußere sich beim diesjährigen St. Michael-Jahresempfang der Deutschen Bischofskonferenz in Berlin vor rund 600 Gästen aus Politik, Kirche und Gesellschaft. 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An diesem Freitag jährt sich der furchtbare Terrorangriff vom 11. September 2001 zum 25. Mal. Fast 3000 Menschen starben in den Trümmern des New Yorker World Trade Center. 6,5 Jahre nach dem Anschlag von islamistischen Terroristen im April 2008 betete Benedikt XVI. Als erster Papst am Ground Zero. Eine immer noch aufgewühlte Öffentlichkeit der USA nahm das als eine Geste der Heilung wahr. An diesen ersten Papstbesuch am Ground Zero, später folgte im Jahr 2015 mit Papst Franziskus noch ein zweiter Besuch, wollen wir in dieser Sendung daran erinnern. Stefan von Kempis zeichnete damals wenige Tage vor Benedikts Gebet am Ground Zero für Radio Vatikan folgendes Stimmungsbild aus New York.
3: Der Ground Zero, wo einmal die Türme des World Trade Center in die Höhe ragten, ist heute eine gigantische Baustelle. Das Gelände ist strikt eingezäunt. Nicht stehen bleiben, bitte, steht auf Schildern. Wer doch einen Blick von oben auf das Areal haben möchte, der muss in das erste Stockwerk eines Schnellimbisses gehen. Dort steht man dann am Fenster zwischen Familien, die ihre Hamburger essen, und blickt auf eine Baugrube hinunter. In Manhattans Financial District, ganz nah von Broadway und Wall Street, da wo rundum weiterhin die Wolkenkratzer sich gegenseitig an Höhe übertrumpfen, liegt ein tiefes Loch. Überall Baumaterial, Kräne, Bauarbeiter. Von hier also ging die neue Epoche unserer Weltgeschichte aus. Um 12 Uhr mittags findet hier jeden Tag ein kurzer Gebetsgottesdienst zum Gedenken an die Opfer des Terrors statt. Eine Frau liest am Ambo ein Gebet des heiligen Franz von Assisi. Besucher der Kirche erheben sich schweigend. Das Ganze dauert nur wenige Minuten. Im Begleitheftchen Friedensgebete nach allen möglichen religiösen Traditionen. Auch ein muslimisches ist darunter. 5-mal wird zu Beginn des Gebets das Kirchenglöcklein geläutet. Es ist der Tribut, mit dem normalerweise New Yorker Feuerwehrleute Abschied nehmen von einem gestorbenen Kameraden.
2: Am 20. April 2008 dann, während seiner ersten Reise durch die USA, das Gebet des Papstes an Ground Zero.
3: Leise Cello-Musik erklingt, als das Papamobil langsam die Rampe zum Bad Rock hinunterfährt. Benedikt trägt wegen der Kühle einen Mantel. Sein Sekretär und New Yorks Kardinal Egan begleiten ihn. Die kugelsicheren Fenster des Papstautos sind geschlossen. Sicherheitsleute begleiten es zu Fuß. Der Papst geht zielstrebig zu einer weißen Kniebank, die in der Mitte steht, und betet still. Derweil hat auch die Musik ausgesetzt. Man hört nur noch das Klicken der Fotoblitzlichter. Dann entzündet er, während immer noch Stille herrscht, eine Kerze, schützt dabei die Flamme mit der Hand, damit sie nicht ausgeht, denn hier unten ist es windig. Und schließlich betet Benedikt laut ein vorbereitetes Gebet. Kernsatz: Herr, bring deinen Frieden in unsere Welt der Gewalt.
4: O God of love, compassion and healing, look on us, people of many different faces and traditions, who gather today at this side.
3: Benedikt besprengt den Ground Zero mit Weihwasser, dann erteilt er seinen Segen. Einer nach dem anderen treten die etwa 30 Menschen, die hier unten auf ihn gewartet haben, zu ihm. Menschen, die in irgendeiner Weise vom Terror des 11. September betroffen waren. Kardinal Egan stellt sie vor, sie geben dem Papst die Hand, viele küssen auch seinen Ring und reden kurz mit ihm. Unter ihnen ist auch die Schwester des Franziskanerpaters, der beim Einsturz des Nordturms starb, als er gerade Verletzten zur Hilfe eilte. Um 10 Uhr Ortszeit läuten kurz die Glocken von der alten St. Paul's Chapel herüber. Noch ein Händedruck mit den anwesenden Politikern, dann schlägt Benedikt der 16. ein Kreuzzeichen, verbeugt sich noch einmal grüßend und er besteigt wieder das Papamobil. Sein Besuch an Ground Zero hat keine 30 Minuten gedauert. Eine nüchterne, ernste Zeremonie. Die Kerze des Papstes ist gleich wieder ausgegangen. Eine Frau von der Sicherheit zündet sie mit ihrem Feuerzeug wieder an. Einige der Menschen, die gerade am Ground Zero dem Papst begegnet sind, knien sich jetzt auch noch auf Benedikts Kniebank hin und beten für einen Moment. Stefan Kempis für Radio Vatikan aus New York.
2: Und hier noch ein weiterer Teil unserer Sommerserie.
5: Mit Papst Johannes Paul II. Durch den Sommer.
6: Seid Menschen, die bereit sind, für andere da zu sein und in der Liebe zum Nächsten ihre Liebe zu Gott konkret zu leben.
2: Und damit endet diese Sendung. 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Vatican News Deutsch auf WhatsApp. Aus dem Studio in Rom verabschiedet sich Mario Galgano. 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
7: 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Wir haben heute Freitag, den 11. September. Für Sie im Studio ist Florian Mayer.

0: Guten Morgen, Südtirol. Heute ist der 11. September und im Namenstags- und Heiligenkalender des heutigen Tages stehen die Namen Felix und Regula, Ludwig der IV., Maternus, Willibert und Bonaventura. Mehr über diese Persönlichkeiten jetzt von Claudia Prinert.
1: Felix und Regula waren nach einer alten Legende zwei Geschwister, die zum Kreis der Märtyrer der Thebaischen Legion um Mauritius gehörten. Sie sollen um das Jahr 300 in Zürich den Martertod erlitten haben. Über der Stätte der Bestattung von Felix und Regula wurde im 9. Jahrhundert das Großmünster erbaut, einer der bekanntesten Kirchen der Stadt und deren Wahrzeichen. Felix und Regula sind die Stadtpatrone von Zürich. Ludwig IV. Von Thüringen wurde 1217 Landgraf. 1221 heiratete er die aus Ungarn stammende Elisabeth von Thüringen. Er förderte ihre Freigebigkeit gegenüber Bedürftigen und ihre Frömmigkeit. 1227 wollte er am Kreuzzug teilnehmen, erkrankte aber noch auf der Anreise und starb am 11. September 1227 in Apulien. Sein Leichnam wurde später in die Heimat geholt und bei Friedrichsroda bestattet. Maternus ist der erste geschichtlich bezeugte Bischof von Köln. Er wirkte Anfang des 4. Jahrhunderts. Als Vertrauter von Kaiser Konstantin nahm er 313 an der Lateran-Synode in Rom und im darauffolgenden Jahr an einer Synode in Arles teil. Willibert war ab 870 Erzbischof von Köln. Noch im selben Jahr weihte er anlässlich einer Synode den karolingischen Neubau des Kölner Doms. Im Jahr 887 hielt er in Köln die erste Provinzialsynode ab. Auch soll er die Stifte St. Cäcilian und St. Matthäus errichtet haben. Bonaventura wurde 1620 in der Nähe von Barcelona in Spanien geboren. Er war Laienbruder im Franziskanerorden. 1659 kam er nach Rom und gründete dort Häuser für Angehörige des Ordens, die sich vom aktiven Ordensleben zurückziehen wollten. Bonaventura starb am 11. September 1684 in Rom.

0: Helene Fischer war das für einen Tag. Wir haben es nun gleich 6:30. 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Hier sind die Schlagzeilen.
1: 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Guten Morgen, ich bin Wilhelm Schatzer. Heute jähren sich die Terroranschläge auf die USA zum 25. Mal. Am 11. September 2001 haben Islamisten zwei Flugzeuge ins World Trade Center in New York geflogen und ein weiteres ins Pentagon. Fast 3000 Menschen wurden getötet. Bei einem schweren Busunglück in der Schweiz sind mehrere Menschen ums Leben gekommen und viele verletzt worden. Der Bus mit 48 Menschen an Bord ist in Graubünden von der Straße abgekommen und dann umgekippt. Lehrpersonen sind sehr wohl bei Ausflügen versichert, nur bei grober Fahrlässigkeit oder bei Vorsatz greife die Versicherung nicht, das sagt Bildungslandesrat Philipp Achammer. Zuletzt wurde im Zusammenhang mit dem Ausflugsboykott auch die Frage der Versicherung aufgeworfen. Die ehemaligen SVP-Landtagsabgeordneten nehmen jetzt zur Diskussion um die Neueinteilung des Senatswahlkreises Bozen-Unterland Stellung. Die Änderung zerreiße das Unterland und verletze die Paketnorm. Der Tankrabatt wird noch einmal verlängert. Eigentlich wäre der Rabatt von 17 Cent pro Liter Diesel um Mitternacht ausgelaufen. Die Regierung in Rom hat aber beschlossen, dass er bis nächsten Donnerstag weiter gilt.
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0: Linda Hesse war das. Nein. Guten Morgen, Südtirol. 6.38 Uhr ist es nun. Wir hören jetzt Gedanken zum Tag und zwar von Bernhard Oberbarleiter. Er ist Religionslehrer an der Adalbert-Stifter-Mittelschule in Bozen und spricht in diesen Tagen Gedanken zum Thema Schulanfang und Lernen.
1: Wenn Gott mich auffängt, selbst im tiefsten Fallen, wenn es im Leben und vielleicht auch im Lernen letztlich nicht auf mich ankommt, sondern auf Gott, und mein Vertrauen mich halten kann, könnte das aber nicht dazu verleiten, die Hände in den Schoß zu legen, die Arme zu verschränken und darauf zu warten, dass alle mich tragen, mich unterstützen, mir helfen und mich am Ende des Jahres durchschieben in die nächsthöhere Klasse? Dass das nicht so gemeint ist, dazu erzählt Jesus in Matthäus 25, 1-13 ein Gleichnis, das auf den ersten Blick nicht ganz verständlich erscheint. Von Brautjungfern erzählt er, die von Amts wegen den Einzug des Bräutigams zur Braut zu begleiten haben. Dessen Ankunft verzögert sich aber in die Nacht hinein. Fünf von ihnen haben vorgesorgt und zusätzlich zu den Lampen noch Öl mitgenommen. Fünf haben nicht daran gedacht. Als der Bräutigam dann endlich eintrifft, sind die Lampen der Letzteren ausgegangen. So können sie ihre Aufgabe nicht mehr erfüllen und müssen draußen bleiben. Und die Ersteren können nicht eilen, sonst würde es ihnen genauso ergehen. Schüler haben dieses Öl für die Lampen einmal mit dem Akku eines Handys verglichen. Auch dieser sollte voll sein, sobald das aufzunehmende Event eintritt. Eine Powerbank, ein zweites Ladegerät eventuell dabei. Für ein beginnendes Schuljahr kann das Gleichnis durchaus eine von Jesus sicher nicht so gedachte zusätzliche Bedeutung bekommen, die es aber leicht verständlich macht. Für die Versetzung in die nächsthöhere Klasse, für das Bestehen der Prüfung am Ende des Jahres ist es sicher sinnvoll, sich bereits während des Jahres darauf vorzubereiten. Und Öl für die Lampen, den Akku immer wieder nachzuladen, um dann letztendlich keine bösen Überraschungen zu erleben.
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0: 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Jetzt ist es gleich 7:10. Nun gibt's hier bei uns Nachrichten und Informationen zu Wetter und Verkehr. Wir hören uns dann wieder im Anschluss daran.
1: 7:10. USA gedenken der Anschläge vom 11. September. Lehrpersonen sind bei Ausflügen sehr wohl versichert. Das Wetter, recht sonnig wird's heute. Ich bin Wilhelm Schatzer. Guten Morgen.
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1: Heute vor 25 Jahren, am 11. September 2001, haben islamistische Terroristen Passagierflugzeuge entführt und sie ins World Trade Center in New York gesteuert. Kurz darauf sind die Zwillingstürme eingestürzt. Damals sind fast 3000 Menschen ums Leben gekommen und 9/11 gilt bis heute als der tödlichste Terrorangriff der Geschichte. Viele von uns erinnern sich bis heute daran, wo sie damals waren, als sie vom Terroranschlag erfahren haben. Anne Pollmann in New York, wie wichtig ist denn den Menschen in den USA dieser 25. Jahrestag?
3: Ja, absolut wichtig. Also die Erinnerung an die Getöteten ist sehr lebendig und fühlt sich bei vielen auch sehr frisch an. Es ist eine traumatische Erfahrung, die für viele eben nicht überwindbar ist. Und was auch sehr lebendig ist, sind eben die vielen Geschichten der mutigen Helfer, die ihr Leben geopfert haben, um Menschen zu retten.
1: Mehr als 300 Feuerwehrleute sind damals bei dem Einsatz ums Leben gekommen. In den USA gibt's heute verschiedene Gedenkveranstaltungen. Präsident Trump wird am Pentagon in der Nähe von Washington D.C. erwartet. In New York sollen Angehörige am Ort des Anschlags die Namen der Getöteten verlesen. Lehrpersonen sind bei Ausflügen sehr wohl versichert, das stellt Landesrat Philipp Achammer klar. In den vergangenen Tagen kursierte die Meinung, dass Lehrpersonen bei Unfällen und Schäden selber haften. Das treffe aber nur bei grobem Fehlverhalten zu, sagt Achammer.
4: Wogegen Lehrpersonen nicht versichert sind, ist grobe Fahrlässigkeit. Dafür kann das Land gar nicht versichern. Es gibt private Möglichkeiten dazu und Vorsatz. Und im Falle des Vorsatzes gibt es auch keinen Versicherungsschutz.
1: Wenn sich Schüler oder Lehrpersonen selber verletzen, greife hingegen die INAIL-Unfallversicherung, sagt Achammer. Die Frage der Versicherung sei also kein Argument gegen Ausflüge. Die Neueinteilung des Senatswahlkreises Bozen-Unterland sorgt weiter für Diskussionen. Jetzt nehmen auch die Altmandatare der SVP dazu Stellung. Die Änderung zerreiße das Unterland und verletze die Paketnorm, sagen die früheren SVP-Landtagsabgeordneten. Sie sprechen von einem verhängnisvollen Nachgeben gegenüber der Regierung. Bei einem Unfall mit einem Reisebus sind in der Schweiz mehrere Menschen ums Leben gekommen. Die genaue Zahl der Toten ist aber auch Stunden nach dem Unfall noch unklar. Der Reisebus mit 48 Menschen an Bord ist gegen eine Leitplanke gestoßen, von der Straße abgekommen und dann umgekippt. Es handelt sich um einen Bus aus den Niederlanden. Der Tankrabatt ist jetzt doch noch einmal verlängert worden, und zwar bis zum 17. September, also bis nächsten Donnerstag. Das hat die Regierung in Rom beschlossen. Der Rabatt von 17 Cent pro Liter Diesel wäre um Mitternacht ausgelaufen. Bis Donnerstag soll nun weiter an gezielteren Hilfen gearbeitet werden. Tankrabatte könnten künftig stärker nach dem Einkommen der Verbraucher gestaffelt werden. Heute kommt die Sonne zurück. Gleich schauen wir auch auf die Temperaturen.
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1: Nach dem Regen kommt heute wieder die Sonne zurück. Einige Wolken sind auch dabei, sie bleiben aber harmlos. Es wird auch wieder wärmer. Auf 20 bis 27 Grad kommen die Höchstwerte bis zum Nachmittag. Jetzt hat's 9 Grad in Kovara, 10 in Sterzing, 14 in Bozen und 12 Grad in Meran. Am Wochenende wird's sehr sonnig und die Temperaturen entsprechen mit bis zu 28 Grad der Jahreszeit.
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10: Einen schönen guten Morgen wünscht Renate Stauder aus der Landesverkehrsmeldezentrale. Von der Brenner Autobahn liegen uns momentan keine Störungsmeldungen vor. Auf der Mebo ist in Fachrichtung Meran zwischen Sinich und Untermais wegen Arbeit nur eine Fahrspur befahrbar. Eine Einbahnregelung mit Wartezeiten wegen Arbeiten gibt es unter anderem auf der Gadachtaler Staatsstraße bei Zwischenwasser, auf der Brenner Staatsstraße und auf der Staatsstraße Klausen-Pontives bei Klausen. Gute Fahrt!

Lisa, Valentin und Andreas Rauch waren das und Glück. Es ist in wenigen Sekunden 7 Uhr. Ich wünsche Ihnen jetzt noch einmal einen wunderschönen guten Tag. Herzlich willkommen hier bei Radio Grüne Welle in der zweiten Stunde. Guten Morgen, Südtirol. Wir haben heute Freitag, den 11. Dezember und in Kürze geht es hier bei uns um die katholische Männerbewegung und ihre Herbsttagung, die kürzlich stattgefunden hat.

0: Corinna May, bleib einfach stehen. Guten Morgen, Südtirol. 7:07 ist es. Mit der traditionellen Herbsttagung ist kürzlich die katholische Männerbewegung in das neue Arbeitsjahr gestartet. Wir haben den Geschäftsführer der Männerbewegung, Hannes Rechenmacher, um eine kurze Nachlese gebeten.
1: Da muss ich ganz ehrlich reden, nehme ich mir ein Beispiel an unserem Referenten, der auch sehr ehrlich war. Und bei den Referenten, Referentinnen ist es ja immer so, man kann nicht alle persönlich kennen und man macht sich dann schlau. Aber wie der Referent dann wirklich vor Ort wirkt, das ist immer ein letzter Spannungspunkt, nicht? Das weiß man nicht. Und wir sind sehr, sehr froh, dass wir mit Bruder Thomas Hessler einen Referenten gewinnen konnten, der das einfach super gemacht hat. Er hat keine leichte Ware verkauft. Er hat Körperübungen gemacht mit uns Männern. Die Frauen, die dabei waren, waren hellauf begeistert. Und da habe ich schon zur Irene Vieider, zur geschätzten Vorsitzenden der Frauenbewegung, gesagt, ja, ihr habt leicht lachen, ihr macht das schon seit 40 Jahren. Für uns Männer ist es neu. Aber es haben alle mitgetan, es haben alle einfache Yoga-Übungen gemacht. Und Bruder Thomas Hessler hat mit sehr großer Offenheit über seinen Werdegang erzählt, wie er als junger Mann Mönch geworden ist und dann aus Gründen der sexuellen Bedürfnisse wieder ausgetreten ist und dann wieder eingetreten ist nach 6 Jahren und dann auch nach 20 Jahren wieder in dieses Fahrwasser gekommen ist und aber dann wieder einen anderen Weg gefunden hat, gut damit umzugehen. Und ich finde, das ist etwas sehr Neues, sehr Aufbauendes in der Kirche, dass jemand offen darüber redet. Die Männer waren sehr angetan, sehr interessiert an dem, was er macht. Und er hat auf einer verständlichen Art und Weise bodenständig gesprochen und war sehr herzlicher Typ. Und die Nagelprobe ist dann natürlich immer, wie verhält sich ein Referent, wenn das Referat zu Ende ist. Da haben wir auch verschiedene Dinge erlebt und bei den Besten ist es einfach so, die bleiben bis zur letzten Weißwurst und sitzen mit uns und hören auch noch die Fragen von normalen Mitgliedern und das freut uns immer extrem. Wir haben dann noch die Veranstaltungen vorgestellt, die wir planen. Da ist was ganz Neues, auf das wir uns schon freuen. Und zwar ein Gottesdienst, ein Weihnachtsgottesdienst am 23. Dezember für Männer, die alleinstehend sind, für Männer, die frisch in Trennungssituationen sind, die auch neu verpartnert sind, aber vielleicht Weihnachten nicht mit ihrer neuen Partnerin feiern können, weil die vielleicht noch bei ihrer Erstfamilie dabei ist. Und das probieren wir heuer zum ersten Mal hier in Bozen und dann werden wir schauen, wie es angenommen wird. Also so neue Dinge auszuprobieren, um Menschen ein Stück weit ihren Weg zu begleiten oder leichter werden zu lassen, da freuen wir uns sehr darüber. Wir haben auch 6 Veranstaltungen geplant, wo über Männerthemen vor Ort diskutiert wird, aber nicht im Sinne von einem Frontalvortrag, sondern ein lockerer Austausch wie eine Talkshow, wo dann auch vor Ort Menschen mitmachen können. Das ist alles momentan in der Pipeline, das wird entwickelt, aber da freuen wir uns, weil es alles neue Dinge sind, die wir erst ausprobieren.
2: Also eine schöne Herbsttagung ist es geworden, oder?
1: Total. Und was mich immer wieder wundert, heuer hätte ich dagegen gewettet. Nach diesem schönen Sommer habe ich mir gedacht, jetzt wird es uns sicher den Samstag verregnen. Und das ist natürlich schade, weil wir ja dann im Freien, im Innenhof des Pastoralzentrums zusammensitzen und noch Weißwürste essen. Aber ich bin jetzt 6 Jahre dabei bei der Männerbewegung und jede Herbsttagung war super Wetter. Heuer war es nochmal wichtiger, weil wir eine Station, ein Wortgottesfeier im Innenhof gemacht haben. Das heißt, wir haben die 6 Bedürfnisse des Menschen zum Anlass genommen, unter anderem Sicherheit, Anerkennung, Bedeutsamkeit, da gibt es so 6 Punkte, und haben dann die großen Elemente der Wortgottesfeier zugeordnet und Orten im Innenhof zugeordnet. Und das war sehr toll.

0: Es war so eine Mischung aus Wallfahrt und Wort Gottesfeier. Und ja, es macht Spaß, Dinge auszuprobieren, das Wort Gottes wieder neu zum Klingen zu bringen und einfach zu sehen, Menschen sind bereit, lassen sich darauf ein, wenn sie auch ein bisschen gefordert werden.
1: Sagt Hannes Reichenmacher. Mehr über das neue Jahresthema und die Impulsmappe erzählt der Geschäftsführer der katholischen Männerbewegung am Freitag, dem 25. September ab 18 Uhr bei Radio Grüne Welle. Am Abend die Wiederholung läuft dann am Tag drauf, am Vormittag ab 10 Uhr.

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Kim Larsen war das, This is my life. 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Heute ist der 11. September und wir blicken nun auf unser historisches Kalenderblatt des heutigen Tages. Was geschah so alles an einem Tag wie heute? Wir haben es gehört, vor 25 Jahren, am 11. September 2001 wurden in den USA beim schlimmsten Anschlag in der Geschichte des Terrorismus rund 3000 Menschen getötet. Islamische Fanatiker steuerten 3 gekaperte Verkehrsflugzeuge in das World Trade Center von New York und in das Pentagon in Washington. Eine 4. Maschine stürzte in Pennsylvania ab. General Augusto Pinochet Ugarte führte am 11. September 1973 in Chile einen Militärputsch durch. Die Militärjunta beendete die Phase eines demokratischen Aufbruchs in Chile. Präsident Allende kam bei der Erstürmung des Präsidentenpalasts ums Leben. Die erste Diesellokomotive der Welt wurde am 11. September 1912 von der preußisch-hessischen Eisenbahn in Betrieb genommen. Sie war von der Berliner Firma Borsig gebaut worden. Als erster Pilot der Kriegsgeschichte wurde der italienische Leutnant Meuser im italienisch-libyschen Krieg am 11. September 1912 nach einer Notlandung bei Assisi gefangen genommen. Victor Emmanuel II. Von Savoyen, König von Sardinien, der seit 1861 den Titel eines Königs von Italien führte, ließ am 11. September 1870 den Kirchenstaat besetzen und wurde daraufhin von Papst Pius IX. Exkommuniziert. 10 Tage später wurde Rom zur Hauptstadt Italiens. Und das sogenannte heliozentrische Weltbild wurde am 11. September 1822 nach zähem Ringen von der katholischen Kirche anerkannt. Das Buch über die Kreisbewegungen der Himmelskörper von Nikolaus Kopernikus wurde vom Index der verbotenen Bücher gestrichen. Nikolaus Kopernikus hatte festgestellt, dass die Erde sich nicht nur um sich selbst, sondern zusammen mit den anderen Planeten auch um die Sonne dreht. Soweit unser Blick auf das heutige historische Kalenderblatt. Nachzulesen sind diese interessanten Informationen unter anderem auch auf unserer Homepage im Internet unter rgw.it. Guten Morgen Südtirol, es ist jetzt 7.23 Uhr.

0: Jessica Ming war das, zu nah am Feuer. 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Es ist nun 7.30 Uhr. Hier sind die Schlagzeilen.
1: 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Guten Morgen, ich bin Wilhelm Schatzer. Es war der bislang tödlichste Terroranschlag der Geschichte. Heute vor 25 Jahren, am 11. September 2001, haben islamistische Terroristen Passagierflugzeuge entführt und sie in die Türme des World Trade Centers in New York gesteuert. In den USA gibt es verschiedene Gedenkveranstaltungen. Unter anderem werden vor Ort die Namen der fast 3000 Opfer verlesen. Der Tankrabatt ist jetzt doch noch einmal verlängert worden, und zwar bis zum 17. September, also bis nächsten Donnerstag. Der Rabatt von 17 Cent pro Liter Diesel wäre sonst um Mitternacht ausgelaufen. In Zukunft sollen dann Tankrabatte stärker nach dem Einkommen der Verbraucher gestaffelt werden. Lehrpersonen sind bei Ausflügen sehr wohl versichert, das stellt Landesrat Philipp Achammer klar. In den vergangenen Tagen kursierte die Meinung, dass Lehrpersonen bei Unfällen und Schäden selber haften. Das treffe aber nur bei groben Fehlverhalten zu, sagt Achammer. Südtirols Bauern setzen weiterhin auf die Almen. Fast 5000 Ansuchen um eine Weideprämie sind heuer beim Land bisher eingegangen. Der SVP-Landtagsabgeordnete Franz Locher sieht darin nicht nur eine Unterstützung für die Bauern, sondern mit der Beweidung werde auch Naturgefahren vorgebeugt. Eine Strafe der besonderen Art ist in Venedig ausgestellt worden. Ein junger Scooterfahrer hat einen Unfall vermieden, weil er in letzter Sekunde einem Fußgänger ausgewichen ist. Nun muss er 102 Euro Strafe zahlen, und zwar, weil er dabei laut geflucht hat. Und das ist verboten.
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0: Ja, die Flippers waren das und der letzte Bolero. Und nun schauen wir hier bei Guten Morgen Südtirol auf die Veranstaltungstipps für den heutigen Freitag. Heute haben wir den 11. September. In der Evangelischen Kirche in Bozen findet heute Abend im Rahmen des Bozener Orgelsommers ein Orgelkonzert mit Leonhard Dutzer statt. Er spielt Werke von Buxtehude, Bach, Couperin und anderen Komponisten. Beginn des Konzerts ist um 19 Uhr. Das weltberühmte schwedische A Cappella-Gesangsquartett Ringmasters ist heute zu Gast beim Südtirol-Festival. Das Quartett hat sich vor allem auf den traditionellen und modernen sogenannten Barbershop-Gesang spezialisiert. Das Konzert mit Ringmasters beginnt um 20.30 Uhr auf Schloss Tirol in Dorf Tirol. Das Experience Trio steht für außergewöhnliches Crossover-Erlebnis zwischen Klassik und moderner Musik. Die drei vielseitigen Musiker verbinden unterschiedliche musikalische Welten und schaffen ein abwechslungsreiches Programm voller Kontraste und Emotionen. Heute Abend ab 21 Uhr spielt das Experience Trio im Fernheitswerk in Oberecken. Die Theatergruppe Eppan spielt heute zum vorläufig letzten Mal auf Schloss Gandek in St. Michael das Kriminalstück Ein Mord wird angekündigt von Agatha Christie. Beginn ist um 20.30 Uhr. Hans Kammerlander zählt zu den bedeutendsten Extrembergsteigern unserer Zeit. In seinem Vortrag Bergsüchtig erzählt er heute Abend von außergewöhnlichen Expeditionen, Erfolgen und Rückschlägen sowie seiner tiefen Leidenschaft für die Berge. Bewegende Bilder und persönliche Geschichten geben faszinierende Einblicke in ein Leben am Limit. Der Vortragsabend beginnt um 20 Uhr im Festpavillon in St. in Daufers. Der Filmtreff Kaltern zeigt um 17.30 Uhr im Bahnhofskino von Kaltern den bhutanischen Film Agent of Happiness in italienischer Sprache. Ab 20 Uhr sehen Sie den US-amerikanischen Film Spider-Man Brand New Day. Der US-amerikanische Film Tony, Diario di un giovane cuoco, läuft ab 18 Uhr im Ariston-Kino in Meran. Ab 20.30 Uhr sehen Sie den deutschen Film H, wie Habicht, nach dem internationalen Bestseller und dem preisgekrönten Memoiren von Helen MacDonald. Im Filmclub Bozen sehen Sie um 17.45 Uhr und um 20.15 Uhr das italienisch-belgische Beziehungsdrama The Echo Chamber nach dem letzten Drehbuch von Bernardo Bertolucci. Um 18 Uhr zeigt der Filmclub Bozen den österreichisch-italienischen Dokumentarfilm Wax and Gold von Ruth Beckermann. Der französische Film Spezie e Bugie, La Piccola Cucina di Mehdi läuft ab 18.15 Uhr. Um 20 Uhr läuft im Filmclub Bozen der deutsch-italienische Film Spaziergang nach Syrakus. Dieser Film erzählt die bewegende Geschichte eines DDR-Bürgers, der sich im Jahr 1982 seinen großen Traum von einer Italienreise auf den Spuren von Johann Gottfried Zäume erfüllen will und dafür einen riskanten Fluchtplan schmiedet. Ab 20.30 Uhr sehen Sie die italienische Komödie Serpenti, in der ein von Schuldgefühlen geplagter Mann vergeblich versucht, nicht sich nach dem Mord an seiner Frau bei der Polizei zu stellen, weil ihm dort niemand glauben will. Das waren die Veranstaltungstipps für den heutigen Freitag. Heute ist der 11. September.
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0: 10 vor 8.
1: Der Tankrabatt geht weiter. Südtirols Bauern setzen weiterhin auf die Almen. Das Wetter, es wird sonnig. Ich bin Wilhelm Schatzer. Guten Morgen.
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1: Der Tankrabatt ist jetzt doch noch einmal verlängert worden, und zwar bis zum 17. September, also bis nächsten Donnerstag. Der Rabatt von 17 Cent pro Liter Diesel wäre sonst um Mitternacht ausgelaufen. Bis nächste Woche soll nun weiter an gezielteren Hilfen gearbeitet werden. In Zukunft sollen Tankrabatte stärker nach dem Einkommen der Verbraucher gestaffelt werden. Südtirols Bauern setzen weiterhin auf die Almen. Fast 5.000 Ansuchen um eine Weideprämie sind heuer beim Land bisher eingegangen. 200 Euro pro Großvieheinheit gibt es. Voraussetzung ist, dass die Tiere mindestens 60 Tage auf einer Alm verbracht haben. Der SVP-Landtagsabgeordnete Franz Locher sieht darin nicht nur eine Unterstützung für die Bauern, sondern mit der Beweidung werde auch Naturgefahren vorgebeugt. Betriebskitas sind ein wertvoller Teil in der Kleinkinderbetreuung in Südtirol. 26 solche Betriebskitas gibt es. Sie sind von Unternehmen eingerichtet worden. Fast 500 Kinder werden dort betreut. Familienlandesrätin Rosemarie Palmer hat die Betriebskita im Walterpark in Bozen besucht, die seit einem halben Jahr offen hat. 30 Plätze gibt es dort. Finanziert werden Betriebskitas ähnlich wie auch Gemeindekitas vom Land, den Eltern und dem Arbeitgeber. Es war der bislang tödlichste Terroranschlag der Geschichte. Heute vor 25 Jahren haben islamistische Terroristen 2 Passagierflugzeuge entführt und sie in die Türme des World Trade Centers in New York gesteuert. In den USA gibt es verschiedene Gedenkveranstaltungen. Unter anderem werden vor Ort die Namen der fast 3000 Opfer verlesen. Anne Pollmann in New York, wie schaut's denn heute dort aus, wo früher einmal die Zwillingstürme standen?
2: Also dort, wo früher die Türme standen, sind jetzt tiefe Becken eingelassen, in die permanent Wasser läuft, und an den Rändern sind die Namen der Verstorbenen eingraviert. Das ist schon eindrücklich. Ich denke auch für die Leute, die nicht den Tag am Fernseher oder eben direkt vor Ort miterlebt haben. Heute sind es etwa 100 Millionen Amerikaner, die keine aktive Erinnerung an diesen Tag haben.
1: Eine Strafe der besonderen Art ist in Venedig ausgestellt worden. Ein junger Scooterfahrer hat einen Unfall vermieden, weil er in letzter Sekunde einem Fußgänger ausgewichen ist. Nun muss er 102 Euro Strafe zahlen, und zwar weil er dabei laut geflucht hat. Es gibt im italienischen Strafgesetzbuch einen Artikel, der es bei Strafe verbietet, gegen Gott zu fluchen. Wer dabei erwischt wird, muss eine Strafe zwischen 50 und 300 Euro zahlen. Einen Sonne-Wolken-Mix erwarten wir heute. Wie weit die Temperaturen ansteigen, gleich.
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3: 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Ein paar Restwolken müssen noch verschwinden. Es wird dann freundlich mit einer Mischung aus Sonne und Wolken. Und die Temperaturen steigen wieder. 20 bis 27 Grad werden es heute. Jetzt hat es 14 Grad in Auer, 12 in Brixen, 11 in Sant-in-Taufers und 10 Grad in Laas. Am Wochenende wird es strahlend schön. Morgen ist es oft sogar wolkenlos.
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5: Schönen guten Morgen aus der Landesverkehrsmeldezentrale. Ich bin Manuel Scutellaro. Der Vogelpass ist auf Ohlanger Seite wegen Asphaltierungsarbeiten gesperrt. Die Umleitung erfolgt über die Gardertaler Staatsstraße. Und Einbahnregelungen wegen Bauarbeiten gibt es im Pass Seiertal zwischen Riffern und Saltaus, auf der Jaufenpassstraße bei Kalch, auf der Brenner Staatsstraße bei Klausen sowie im Gardertal bei Zwischenwasser. Kommen Sie gut und sicher ans Ziel.

Julia Buchner war das, ihre aktuelle Single Mehr davon. Es ist jetzt 1:08, 7:59 Uhr. Noch einmal wünsche ich Ihnen jetzt einen wunderschönen guten Tag. Herzlich willkommen hier bei Radio Grüne Welle in der dritten und auch schon letzten Stunde des RGW Radioweckers. Heute ist der 11. September. In Kürze öffnen wir unseren Kleinanzeiger, den Trödelmarkt.

0: den RGW Trödelmarkt. Hier ist Felix Schiffelhuber mit den heutigen Angeboten.
1: Gesucht wird ein Zeitungsständer, eventuell mit Tisch. Die Telefonnummer lautet 346 23 13 36 1. Ein gebrauchter Stand-PC mit paralleler Schnittstelle wird im Raum Bozen gesucht. Die Telefonnummer lautet 380 12 99 23 5. Zu verkaufen sind im Raum Bozen zwei Damenfahrräder in gutem Zustand mit 21 Gängen. Ein nie benutztes Kletterseil, 8 mm dick und 50 Meter lang, verschiedene Rucksäcke und Trekkingrucksäcke in gutem Zustand und ein Zelt für 2 bis 4 Personen sowie verschiedene Liegematten. Die Telefonnummer lautet 348 88 45 17 0. Ein Karton Kochbücher ist zu verschenken. Eine Steige Kartoffeln wird gegen eine Steige Golden Delicious getauscht. Rufen Sie an unter der Nummer 346 23 13 36 1. Mehrere gut erhaltene und neuwertige Anzüge Größe 54 und 56 werden in Fahren verschenkt. Ebenfalls verschenkt wird eine gut erhaltene Matratze mit waschbarem Bezug. Die Maße sind 90 x 200 cm. Rufen Sie an unter der Telefonnummer 347 33 81 94 7. Mehrere Kleiderschränke und Kästchen werden abgegeben. Außerdem werden ein kleiner, runder, ausziehbarer Tisch und 2 ältere Stühle verschenkt. Abzuholen in Neustift. Nähere Informationen unter 347 33 81 94 7. 2 Lettli für ein Ehebett sind zu verschenken. Eine bestickte, neuwertige Lederhose Größe 46 ist zu verkaufen. Wer die Lederhose kauft, bekommt dazu ein kariertes Hemd geschenkt. Rufen Sie an unter der Telefonnummer 333 39 88 65 6. Frisch geglaubte Eisacktaler Bergzwetschgen sind günstig zu verkaufen. Die Nummer lautet 347 03 49 65 2. Ein neues Mountainbike für Herren ist wegen Fehlkauf zu verkaufen. Rufen Sie an unter 349 24 98 77 8. Ein neuwertiger Untersatz in Holz für ein Doppelbett sowie ein Computertisch sind günstig abzugeben. Die Nummer lautet 347 89 95 25 2. Eine 50er Vespa PK50 XL wird in Eppern verkauft. Die Nummer lautet 347 73 59 56 9. Und eine Frau aus dem Wipptal sucht einen liebevollen, zuverlässigen Partner aus dem Raum Eisacktal, Wipptal oder aus dem unteren Pustertal. Ihre Nummer lautet 349 33 46 und dreimal die 0.
0: Dankeschön, Felix. Das waren die heutigen Trödelmarkt-Anzeigen. Wenn auch Sie eine Anzeige für den Trödelmarkt aufgeben möchten, vielleicht haben Sie was zu verkaufen oder zu verschenken oder Sie suchen was, dann können Sie gerne dabei uns anrufen oder uns schreiben. Unsere E-Mail-Adresse ist info@rgw.it. Die Telefonnummer der Grünen Welle lautet 0471 30 00 92. Sie können die Anzeigen aber auch direkt von unserer Homepage aus aufgeben. Das geht am einfachsten und zwar unter www.rgw.it. Da finden Sie auch alle gerade eben gehörten Anzeigen zum Nachlesen. Private Verkaufsanzeigen, Kaufgesuche und Stellengesuche im Trödelmarkt geben wir kostenlos durch.

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0: Es ist 8.20 Uhr, das war Musik aus den 60ern von Mary Hopkin. Jetzt schauen wir uns das Wetter in Südtirol an. Momentan zeigt es sich ja ziemlich freundlich in weiten Teilen des Landes, wie es weitergeht in den nächsten Stunden und Tagen mit dem Wetter. Das erfahren wir nun direkt aus dem Landeswetterdienst.
1: Mit dem unbeständigen Wetter der letzten beiden Tage hat es vor allem entlang der südlichen Landesgrenze ergiebig geregnet. Hier kamen zwischen 60 und gut 80 Liter pro Quadratmeter zusammen, sonst meist 30 bis 50 Liter. Die Störungszone ist über Nacht nach Osten abgezogen und der Luftdruck beginnt nun langsam zu steigen. Wolken und Nebelfelder lockern am Vormittag auf und es wird recht sonnig. Aus den Quellwolken sind im Tagesverlauf höchstens vereinzelt kurze Regenschauer möglich. Gleichzeitig wird es wieder wärmer. Die Temperaturen steigen heute auf 20 Grad in Sterzing bis 27 Grad in Bozen. Morgen Samstag scheint überall die Sonne, der Himmel ist oft wolkenlos und auch am Sonntag überwiegt der Sonnenschein, es ziehen nur ein paar Schleierwolken durch. Die Temperaturen liegen dabei im Durchschnitt für die Jahreszeit. Soweit die aktuellen Aussichten mit Philipp Tartarotti.

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1: 8:30 ist es, hier sind nun die Schlagzeilen.
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3: Guten Morgen, ich bin Wilhelm Schatzer. Südtirols Bauern setzen weiterhin auf die Almen. Fast 5000 Ansuchen um eine Weideprämie sind heuer beim Land bisher eingegangen. Der SVP-Landtagsabgeordnete Franz Locher sieht darin nicht nur eine Unterstützung für die Bauern, sondern mit der Beweidung werde auch Naturgefahren vorgebeugt. Betriebskitas sind ein wertvoller Teil in der Kleinkinderbetreuung in Südtirol. 26 solche Betriebskitas gibt es. Sie sind von Unternehmen eingerichtet worden. Fast 500 Kinder werden dort betreut. Die Zahl der Asylbewerber in Europa geht zurück. Im ersten Halbjahr wurden nach Angaben der Europäischen Asylagentur insgesamt 330.000 Anträge gestellt. Am meisten Anträge wurden in Frankreich gestellt, gefolgt von Italien, Spanien und Deutschland. Es war der bislang tödlichste Terroranschlag der Geschichte. Heute vor 25 Jahren, am 11. September 2001, haben islamistische Terroristen Passagierflugzeuge entführt und sie in die Türme des World Trade Centers in New York gesteuert. In den USA gibt es heute verschiedene Gedenkveranstaltungen. Eine Strafe der besonderen Art ist in Venedig ausgestellt worden. Ein junger Scooterfahrer hat einen Unfall vermieden, weil er in letzter Sekunde einem Fußgänger ausgewichen ist. Nun muss er 102 Euro Strafe zahlen, und zwar, weil er dabei laut geflucht hat. Und das ist verboten.

0: Gravitation.
1: Freitag, der 11. September ist heute. Sie hören Radio Grünerweile und guten Morgen Südtirol. Wir kommen nun zum Musikhaus Südtirol und zwar zu Barbara Zanetti. Sie ist seit vielen Jahren schon eine feste Größe in der Musikszene unseres Landes und sie unterstützt auch regelmäßig mit ihrer Musik soziale Projekte. So hat sie zum Beispiel anlässlich des Welt-Alzheimer-Tages, der am 21. September begangen wird, für die Alzheimer-Vereinigung Südtirol ein passendes Lied komponiert. Wie es zu dieser interessanten Zusammenarbeit kam, das erzählt uns Barbara Zanetti. Jetzt.
2: Ja, mich hat der Präsident der Alzheimer-Vereinigung Ulrich Seitz gebeten, mich nochmal mit dem Thema auseinanderzusetzen. Dadurch, dass leider immer mehr jüngere Menschen an Alzheimer erkranken, war für mich musikalisch hingehend ganz klar, dass ich das Ganze auch poppig angehen möchte. Also luftig leicht, sagen wir so. Das Lied ist dann entstanden, Vergiss mein nicht. Das Thema ist ja des Vergessens und die Essenz des Liedes würde dann einfach mal so rauspicken wollen, dass es darum geht, dass ein anderer Mensch ein Stück weit Erinnerung mittragen kann. Also die Frage dahingehend ist ja, was bleibt, wenn eben Erinnerungen verblassen, wenn Worte eben immer weniger werden. Und ich habe da auch einen persönlichen Bezug. Meine Oma war an Alzheimer erkrankt. Und deshalb schwingt auch immer noch diese Erfahrung mit, diese Begleitung der letzten Jahre.
3: Also auch einen persönlichen Bezug, den du da hast. Normalerweise singen Künstler ja über Liebe, Herzschmerz, Trennung, Eifersucht. Das Thema Demenz bzw. Alzheimer ist jetzt nicht gerade ein sehr schönes. Wie schwierig ist es denn, darüber einen Song zu schreiben?
2: Ja, das ist natürlich kein leichtes Thema, aber ich glaube, dass ein Lied nicht immer nur die schönen Seiten des Lebens aufzeichnen muss oder erzählen soll. Ich glaube schon, dass Musik auch und vor allem dort sein darf, wo das Leben auch schwierig wird, wo man sich verletzlich auch zeigen darf. Und deshalb war die eigentliche Herausforderung dahingehend, eben auch die richtigen Worte zu finden, ohne das Thema auf die Krankheit oder den Verlust einfach zu reduzieren. Ich wollte mit diesem Text eben und auch der Musik nicht die Demenz in den Mittelpunkt stellen, sondern den Menschen. Also du darfst einfach sein, zum Beispiel ist jetzt ein Zitat aus diesem Lied und ich finde es eine sehr wichtige Zeile, denn im Wesentlichen geht es auch darum, vor allem den Respekt und die Wertschätzung den Menschen so zu begegnen, auch wenn seine Wahrnehmung und seine Erinnerungen sich eben verändern im Laufe der Zeit.
3: Nun weiß man ja aus der Forschung, dass Musik oft einen Schlüssel zu Menschen mit Demenz darstellt, selbst wenn Sprache zum Beispiel verloren geht.
2: Ja, genau das fasziniert mich eben an Musik, dass Musik eben über Melodie, über Rhythmus oder auch der Klang der Stimme, dass das eben eine Ebene ist, wo man den Gegenüber erreichen kann. Also es ist so eine Art Brücke, die nicht unbedingt in die Vergangenheit zurück sein muss, sondern eben im gegenwärtigen Moment einfach. Ja, ich glaube eben, dass vor allem Menschen mit Demenzerkrankung, für die ist es sehr wichtig, durch diese vertraute Stimme oder diese Melodie, die einen berührt und mitnimmt, dass die einfach Nähe vermitteln und eine Orientierung entstehen lassen. Und das ist das Faszinierende an der Musik.
3: Die digitale Veröffentlichung deines Songs ist am 11. September. Es gibt dann anschließend noch einen ganz wichtigen Termin, den wirst du uns auch gleich nennen. Aber vorher müssen wir nochmal auf deinen Song zurückkommen. Du bist da musikalisch nicht allein am Werk, sondern du hast eine sehr schöne, interessante Unterstützung. Erzähl einmal.
2: Ja, meinen lieben Kollegen, den Sachsmartel, Martin Resch, der zeichnet sich für das für mich sensationell gespieltes Sax-Solo verantwortlich. Aufgezeichnet haben wir das beim Chris Kaufmann in Kaltenbrunn und es ist eine große Bereicherung für das Lied, finde ich, sein musikalischer Beitrag. Präsentieren darf ich das Lied am 18. September und zwar in der Gärtnerei Schulien. Also Gärtnerei steht für Leben, finde ich, auch für die Pflege und auch für das Wachstum. Insofern ist es ein sehr schöner Ort, dieses Lied Vergiss mal nicht zu präsentieren.
3: Vielen Dank, Barbara Zanetti, für das Gespräch. Und ich überlasse es jetzt dir, deinen neuen Song anzusagen.
2: Ich wünsche allen Hörerinnen, allen Hörern von Radio Grüne Welle viel Freude mit dem Lied Vergiss mal nicht. Und ich wünsche uns allen, dass wir mit Menschen verbunden bleiben und immer wieder aufs Neue in Beziehung treten, auch wenn sich vieles verändert.

Das war Barbara Zanetti aus Kaltern. Ihren neuen Song Vergissmeinnicht, den sie für die Alzheimer-Vereinigung Südtirol geschrieben hat, präsentiert sie live am nächsten Freitag, dem 18. September, in der Gärtnerei Schuljan in Bozen. Den eben gehörten Beitrag, den können Sie, wenn Sie möchten, auch auf unserer Facebook-Seite nachhören.

8.46 Uhr ist es. 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Nächster Programmpunkt sind um 10 vor 9 die Nachrichten und Informationen zu Wetter und Verkehr. Um 9 Uhr übertragen wir dann die Heilige Messe live aus dem Bozener Dom. Und Felix Schiffelhuber steht auch schon in den Startlöchern. Er wird Sie dann durch den heutigen Freitagvormittag begleiten mit Musik und vielen interessanten Themen und Beiträgen. Ich wünsche Ihnen jetzt noch einen schönen und angenehmen Tag. Das war Guten Morgen Südtirol mit Florian Mayer für Sie im Studio. Machen Sie es gut. Wir hören uns wieder morgen in der Früh. Auf Wiederhören.

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1: 10 vor 9. Weidetiere als Vorbeugung gegen Naturgefahren. Weniger Asylanträge in der EU. Das Wetter, die Sonne kommt zurück. Ich bin Wilhelm Schatzer. Guten Morgen. 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Südtirols Bauern setzen weiterhin auf die Almen. Fast 5000 Ansuchen um eine Weideprämie sind heuer beim Land bisher eingegangen. 200 Euro pro Großvieheinheit gibt es. Voraussetzung ist, dass die Tiere mindestens 60 Tage auf einer Alm verbracht haben. Der SVP-Landtagsabgeordnete Franz Locher sieht darin nicht nur eine Unterstützung für die Bauern, sondern mit der Beweidung werde auch Naturgefahren vorgebeugt. Betriebskitas sind ein wertvoller Teil in der Kleinkinderbetreuung in Südtirol. 26 solche Betriebskitas gibt es. Sie sind von Unternehmen eingerichtet worden. Fast 500 Kinder werden dort betreut. Familienlandesrätin Rosmarie Barmer hat die Betriebskita im Walterpark in Bozen besucht, die seit einem halben Jahr offen hat. 30 Plätze gibt es dort. Die Zahl der Asylbewerber in Europa geht zurück. Im ersten Halbjahr wurden nach Angaben der Europäischen Asylagentur insgesamt rund 330.000 Anträge gestellt. Das sind 17% weniger im Vergleich zum Vorjahr. Am meisten Anträge wurden in Frankreich gestellt, gefolgt von Italien mit 66.000 sowie Spanien und Deutschland. Woher kommen die Menschen, die um Asyl ansuchen? Dine Klimach mit den Einzelheiten.
2: Afghanen stellten die größte Gruppe. Danach folgten Venezolaner und Menschen aus Bangladesch. Eine wichtige Rolle beim Rückgang spielt die politische Entwicklung in Syrien. Die dortige Situation befindet sich weiterhin im Wandel. Daher beantragen weniger Menschen aus dem Land in der EU Asyl. Gleichzeitig arbeitet die EU verstärkt mit Herkunfts- und Transitländern zusammen, was ebenfalls dazu beiträgt, dass weniger Menschen einen Asylantrag in der EU stellen.
1: Es war der bislang tödlichste Terroranschlag der Geschichte. Heute vor 25 Jahren, am 11. September 2001, haben islamistische Terroristen Passagierflugzeuge entführt und sie in die Türme des World Trade Centers in New York gesteuert. In den USA gibt's heute verschiedene Gedenkveranstaltungen. Unter anderem werden vor Ort die Namen der fast 3000 Opfer verlesen. In Venedig hat ein junger Scooterfahrer eine besondere Strafe aufgebrummt bekommen. Er ist in letzter Sekunde einem Fußgänger ausgewichen und hat einen Unfall vermieden. Weil er dabei laut geflucht hat, muss er nun 102 Euro Strafe zahlen. Es gibt im italienischen Strafgesetzbuch nämlich einen Artikel, der das Fluchen verbietet. Freundliches Spätsommerwetter gibt's heute. Wie weit die Temperaturen ansteigen, gleich.
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1: Stellenweise halten sich noch Hochnebel, die lösen sich aber auf und dann wird's im ganzen Land recht sonnig. Auch die Temperaturen steigen, 20 bis 27 Grad werden es heute. Jetzt hat's 12 Grad in Bruneck und in Franzensfeste, 15 in Branzoll und 10 Grad in Nadrunz. Am Wochenende wird's sehr sonnig und die Temperaturen entsprechen der Jahreszeit. Bis auf 28 Grad kommen die Höchstwerte.
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7: Einen schönen guten Morgen wünscht Deborah Gärtner aus der Landesverkehrsmeldezentrale. Auf der Landesstraße Kaltern-Eichholz bei St. Josef Behinderungen nach einem Unfall. Auf der Finchgauer Staatsstraße in Richtung Reschen zwischen Forst und Töll im Tunnel steht ein defektes Auto. Brenner Staatsstraße. Bei Steg gibt es bei Bedarf eine Einbahnregelung von 9 bis 16.30 Uhr wegen Aufstellung neuer Steinschlagnetze. Finchgauer Staatsstraße. Bei Rabland gilt eine Einbahnregelung von 9 bis 12 und von 13 bis 16 Uhr wegen Fräs- und Asphaltierungsarbeiten. Kommen Sie gut ans Ziel.

0: 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Eine Zeitangabe, es ist 9 Uhr. Wir schalten nun in den Bozner Dom und übertragen von dort die Heilige Messe.
1: Wir beginnen die heutige Eucharistiefeier mit dem Lied Nummer 901.

0: Im Namen des Vaters und des Sohnes und des Heiligen Geistes. Der Herr sei mit euch. Kann ein Blinder einen Blinden führen? Die rhetorische Frage im heutigen Tagesevangelium. Als unerfahrener Berggeher würde ich mich nur ungern einem ebenso Unkundigen anvertrauen, der mich auf unbekannte Wege führen soll. Wenn schon, dann müsste es jemand sein, der den Weg kennt, der Erfahrung hat, der etwaigen Gefahren zu begegnen weiß. Noch wählerischer sollten wir sein, wenn es um unser geistliches Leben, um unseren geistlichen Weg geht. Auch dabei gibt es viele, die sich uns als Begleiter, als Führer anbieten. Doch wie kann, so fragt Jesus rhetorisch, ein Blinder einen Blinden führen? Wir haben uns jetzt wieder zur Feier der Eucharistie versammelt. Wir haben ein schönes Bekenntnis singend abgelegt. Mit dir gehe ich alle meine Wege. Dir darf ich mich anvertrauen, jetzt, wo wir uns wieder versammelt haben, sein Wort zu hören und uns ihm anzuvertrauen. Herr Jesus Christus, mit dir gehe ich alle meine Wege. Du bist Lehrer ein Leben lang. Herr, erbarme dich unser.
1: Herr, erbarme dich unser.
0: Du bist unser Führer, unser Wegbegleiter. Christus, erbarme dich unser.
1: Christus, erbarme dich unser.
0: Du bist unser Meister, der Antworten hat auf all unsere Fragen. Herr, erbarme dich unser.
1: Herr, erbarme dich unser.
0: Nachlass, Vergebung und Verzeihung unserer Sünden gewähre uns der allmächtige und barmherzige Herr.
1: Amen.
0: Lasset uns beten. Allmächtiger und barmherziger Herr, leite und stärke uns durch deinen Geist, damit wir immer das Leiden Christi an unserem Leibe tragen. Dann wird auch sein Leben an uns offenbar werden. Darum bitten wir durch Jesus Christus, deinen Sohn, unseren Herrn und Gott, der in der Einheit des Heiligen Geistes mit dir lebt und herrscht in Ewigkeit.
1: Amen.
2: Lesung aus dem ersten Brief des Apostels Paulus an die Gemeinde in Korinth. Schwestern und Brüder, wenn ich das Evangelium verkünde, gebührt mir deswegen kein Ruhm, denn ein Zwang liegt auf mir. Weh mir, wenn ich das Evangelium nicht verkünde. Wäre es mein freier Entschluss, so erhielte ich Lohn. Wenn es mir aber nicht frei steht, so ist es ein Dienst, der mir anvertraut wurde. Was ist nun mein Lohn? Dass ich unentgeltlich verkünde und so das Evangelium dringe und keinen Gebrauch von meinem Anrecht aus dem Evangelium mache. Obwohl ich also von niemandem abhängig bin, habe ich mich für alle zum Sklaven gemacht, um möglichst viele zu gewinnen. Allen bin ich alles geworden, um auf jeden Fall einige zu retten. Alles aber tue ich um des Evangeliums willen, um an seiner Verheißung teilzuhaben. Wisst ihr nicht, dass die Läufer im Stadion zwar laufen, aber dass nur einer den Siegespreis gewinnt? Lauft also so, dass ihr ihn gewinnt. Jeder Wettkämpfer lebt aber völlig enthaltsam. Jene tun dies um einen vergänglichen, wir aber um einen unvergänglichen Siegeskranz zu gewinnen. Darum laufe ich wie einer, der nicht ziellos läuft, und kämpfe mit der Faust wie einer, der nicht in die Luft schlägt. Vielmehr züchtige und unterwerfe ich meinen Leib, damit ich nicht anderen verkünde und selbst verworfen werde. Worte des lebendigen Gottes.

0: Der Herr sei mit euch.
1: Und mit deinem Geist.
0: Aus dem Heiligen Evangelium nach Lukas.
1: Ehre sei dir, O Herr.
0: In jener Zeit sprach Jesus in Gleichnissen zu seinen Jüngern: Kann etwa ein Blinder einen Blinden führen? Werden nicht beide in eine Grube fallen? Ein Jünger steht nicht über dem Meister. Jeder aber, der alles gelernt hat, wird wie sein Meister sein. Warum siehst du den Splitter im Auge deines Bruders, aber den Balken in deinem eigenen Auge bemerkst du nicht? Wie kannst du zu deinem Bruder sagen: Bruder, lass mich den Splitter aus deinem Auge herausziehen, während du selbst den Balken in deinem Auge nicht siehst? Du Heuchler, zieh zuerst den Balken aus deinem Auge, dann kannst du zusehen, den Splitter aus dem Auge deines Bruders herauszuziehen. Evangelium unseres Herrn Jesus Christus.
1: Lob sei dir, Christus.
0: Wir beten zu Jesus Christus, der unsere Hoffnung ist.
2: Schenke allen Christen Geduld und Nachsicht mit den Schwächen ihrer Mitmenschen. Herr, erhöre unser Gebet.
1: Herr, erhöre unser Gebet.
2: Schenke allen Völkern Wohlergehen und Frieden. Herr, erhöre unser Gebet.
1: Herr, erhöre unser Gebet.
2: Sei allen nahe, die aus ihrer Not keinen Ausweg finden. Herr, erhöre unser Gebet.
1: Herr, erhöre unser Gebet.
2: Bewahre uns davor, über andere selbstgerecht zu urteilen. Herr, erhöre unser Gebet.
1: Herr, erhöre unser Gebet.
2: Herr, wir bitten dich für alle Verstorbenen und für unsere Verstorbenen. Heute am Jahrtag beten wir besonders für Hans-Karl Garbin und beten auch für Antonia und Julia Zelger und Franz Gasser, für die Lebenden und Verstorbenen der Familie Kofler, für Maria Oberkofler, geborene Turner, und an Konrad Oberkofler,

0: Für Peter Mayer am Tinkhof und für Siegfried Knapp. Für Sie und für alle, die heute sterben werden, bitten wir dich und auch für die Verstorbenen der letzten Tage. Maria Ladurna Pizzini Bozen, Erich Holzer, Anton Prenn Mühlwald, Lissi Röden Meran. Und für die, die heute sterben werden, bitten wir dich in deiner unendlichen, bedingungslosen Liebe. Nimm sie alle hinein in dein Reich des Lichts und in der Nähe mit dir. Herr, erhöre unser Gebet.
1: Herr, erhöre unser Gebet.
2: Heiliger Gott, vor dir ist niemand ohne Schuld. Erbarme dich unser. Durch Christus, unseren Herrn. Amen.

Gepriesen bist du, Herr, unser Gott, Schöpfer der Welt. Du schenkst uns das Brot, die Frucht der Erde und der menschlichen Arbeit. Wir bringen dieses Brot vor dein Angesicht, damit es für uns zum Brot des Lebens werde.

Gepriesen bist du, Herr, unser Gott, Schöpfer der Welt. Du schenkst uns den Wein, die Frucht des Weinstocks und der menschlichen Arbeit. Wir bringen diesen Kelch vor dein Angesicht, damit er für uns zum Kelch des Heiles werde.

0: Betet, Schwestern und Brüder, dass mein und euer Opfer Gott, dem allmächtigen Vater, gefalle.
1: Der Herr nimmt es uns vor allem aus deinem Leben, zum Lob und Ruhme seines Namens, zum Segen für uns und seine ganze heilige Kirche.
0: Herr unser Gott, nimm die Gaben an, die wir darbringen, und mache sie zum heiligen Opfer, das in uns wirkt. Befreie uns von der alten Anhänglichkeit an das Böse und lass das neue Leben der Gnade in uns wachsen. Darum bitten wir durch Christus, unseren Herrn.
2: Amen. Zum Sanctus singen wir heute die Nummer 780 und zum Agnus Dei die Nummer 208.
0: Der Herr sei mit euch.
3: Und mit deinem Geist.
0: Erhebet die Herzen.
3: Wir haben so einen Herrn.
0: Lasst uns danken dem Herrn, unserem Gott.
3: Das ist würdig und recht.
0: Wir danken dir, Vater, Herr des Himmels und der Erde. Wir preisen dich durch unseren Herrn Jesus Christus. Durch ihn, dein Wort, hast du die Welt geschaffen und lenkst sie in deiner Weisheit. Ihn, deinen menschgewordenen Sohn, hast du uns zum Mittler gegeben. Er hat deine Botschaft verkündet und uns gerufen, ihm zu folgen. Er hat uns erlöst durch sein Kreuz und mit deinem Geiste besiegelt. Er ist der Weg, der uns zu dir führt. Er ist die Freiheit, die Wahrheit, die uns frei macht, das Leben und erfüllt uns mit Freude. Durch ihn führst du deine Söhne und Töchter zusammen zu einer einzigen Familie. Darum rühmen wir jetzt und in Ewigkeit dein Erbarmen und singen mit den Chören der Engel das Lob deiner Herrlichkeit.

Ja, du bist heilig, großer Gott, du liebst alle Menschen, du bist ihnen nahe. Gepriesen sei dein Sohn, der immer mit uns auf dem Weg ist, der uns um sich versammelt zum Mahl der Liebe. Wie den Jüngern deutet er uns die Schrift und bricht das Brot für uns. So bitten wir dich, gütiger Vater, sende deinen Heiligen Geist über die Gaben von Brot und Wein, er heilige sie, damit sie uns werden, Leib und Blut unseres Herrn Jesus Christus. Am Abend vor seinem Leiden nahm er beim Mahl das Brot und sagte dir Dank, brach das Brot, reichte es seinen Jüngern und sprach, nehmet und esset alle davon, das ist mein Leib, der für euch hingegeben wird. Ebenso nahm er nach dem Mahl den Kelch, dankte wiederum, reichte ihn seinen Jüngern und sprach, nehmet und trinket alle daraus. Das ist der Kelch des neuen und ewigen Bundes, mein Blut, das für euch und für alle vergossen wird zur Vergebung der Sünden. Tut dies zu meinem Gedächtnis.

0: Darum, gütiger Vater, feiern wir das Gedächtnis deines Sohnes, der uns erlöst hat. Durch sein Leiden und seinen Tod am Kreuz hast du ihn zur Herrlichkeit der Auferstehung geführt und ihn erhöht zu deiner Rechten.
1: Gott,

Wir feiern das Opfer Christi, das er uns anvertraut hat. Er hat sich für uns hingegeben, er schenkt uns Anteil an seinem Leib und Blut. Schau gütig auf die Gabe deiner Kirche, gib, dass wir im Geist deiner Liebe für immer verbunden bleiben mit ihm und untereinander. Gott, du

0: Barmherziger Gott, schenke uns durch die Teilnahme an dieser Feier den Geist, der uns mit Leben erfüllt. Erneuere uns nach dem Bild deines Sohnes. Stärke unsere Einheit mit deinem ganzen Volk, mit unserem Papst Leo und unserem Bischof Ivo, mit allen Bischofen, Priestern und Diakonen und mit allen Männern und Frauen, die zu einem Dienst in der Kirche bestellt sind.
1: Gott, du

0: erste Gläubigen die Zeichen der Zeit verstehen und sich mit ganzer Kraft für das Evangelium einsetzen. Mache uns offen für das, was die Menschen bewegt, dass wir ihre Trauer und Angst, ihre Freude und Hoffnung teilen und als treue Zeugen der frohen Botschaft mit denen dir entgegengehen.
1: Gott, du bist gut.
2: Wir loben dich, wir danken dir.
3: Vater, erbarme dich unserer Brüder und Schwestern, die im Frieden Christi heimgegangen sind, und alle Verstorbenen, deren Glauben du allein kennst. Lass sie dein Angesicht schauen und schenke ihnen das Leben in Fülle. Wenn unser eigener Weg zu Ende geht, nimmt auch uns für immer bei dir auf und lass uns zusammen mit der seligen Jungfrau Gottesmutter Maria, mit dem heiligen Josef, mit den Aposteln und den Märtyrern und mit allen Heiligen dich loben und preisen durch unseren Herrn Jesus Christus.
1: Gott,

0: Lasst uns beten, wie der Herr uns zu beten gelehrt hat. Vater unser im Himmel, geheiligt werde dein Name. Dein Reich komme, dein Wille geschehe, wie im Himmel, so auf Erden. Unser tägliches Brot gib uns heute und vergib uns unsere Schuld, wie auch wir vergeben unseren Schuldigern. Und führe uns nicht in Versuchung, sondern erlöse uns von dem Bösen. Erlöse uns, Herr allmächtiger Vater, von allem Bösen. Gib Frieden unseren Tagen. Komm uns zu Hilfe mit deinem Erbarmen. Bewahre uns vor Verwirrung und Sünde. Lass uns voll Hoffnung und Zuversicht auf das Kommen unseres Erlösers, Jesus Christus, warten.
1: Denn dein ist das Reich, die Kraft, die Herrlichkeit, in Ewigkeit.
0: Der Herr hat zu seinen Aposteln gesagt, Frieden hinterlasse ich euch, meinen Frieden gebe ich euch. Deshalb bitten wir, Herr Jesus Christus, schau nicht auf unsere Sünden, sondern auf den Glauben deiner Kirche. Schenke uns und allen Menschen nach deinem Willen Einheit und Frieden. Der Friede des Herrn sei alle Zeit mit euch.
1: Und mit deinem Geist.

Seht das Lamm Gottes, das hinwegnimmt die Sünde der Welt. Herr, ich bin nicht würdig, dass du eingehst unter mein Dach, aber sprich nur ein Wort, so wird meine Seele gesund.

0: Lasset uns beten. Gütiger Gott, bewahre dem Volk der Erlösten deine Liebe und Treue. Das Leiden deines Sohnes hat uns gerettet. Seine Auferstehung erhalte uns in der Freude. Darum bitten wir durch Christus, unseren Herrn.
1: Amen.
0: Der Herr sei mit euch.
1: Und mit deinem Geiste.
0: Der Herr schenke euch die Früchte der Erde. Er bewahre uns vor allem Unheil, vor Hagel, Blitzschlag, vor Unwetter, vor Katastrophen. Er schenke euch die Früchte der Erde. Amen. Und so segne und begleite euch der allmächtige Gott, der Vater und der Sohn und der Heilige Geist.
1: Amen.
0: Geht hin in Frieden.
1: Dank sei Gott im Himmel.

0: 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Aus dem Bozener Dom übertrugen wir die Heilige Messe, zelebriert von Dekan Bernhard Holzer. Im heutigen Evangelium nach Lukas hörten wir einige Gleichnisse von Jesus. Besonders prägnant ist der Vergleich zwischen dem Balken im eigenen Auge und dem Splitter im Auge eines anderen. Eine wunderbar einprägsame Sprache. Ich weiß nicht, wie es Ihnen geht, aber ich kann komplizierte Sachverhalte sofort besser verstehen, wenn sie in bildhafte Sprache gekleidet sind. Darum finde ich Jesu Art und Weise zu sprechen wahrhaft fantastisch.
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0: Es ist Freitag, der 11. September. Im Namenstags- und Heiligenkalender stehen heute unter anderem die Namen Felix und Regula, Ludwig der Vierte, Maternus, Willibert und Bonaventura. Mehr dazu jetzt von Claudia Brennott.
9: Felix und Regula waren nach einer alten Legende zwei Geschwister, die zum Kreis der Märtyrer der Thebaischen Legion um Mauritius gehörten. Sie sollen um das Jahr 300 in Zürich den Martertod erlitten haben. Über der Stätte der Bestattung von Felix und Regula wurde im 9. Jahrhundert das Großmünster erbaut, einer der bekanntesten Kirchen der Stadt und deren Wahrzeichen. Felix und Regula sind die Stadtpatrone von Zürich. Ludwig IV. Von Thüringen wurde 1217 Landgraf. 1221 heiratete er die aus Ungarn stammende Elisabeth von Thüringen. Er förderte ihre Freigebigkeit gegenüber Bedürftigen und ihre Frömmigkeit. 1227 wollte er am Kreuzzug teilnehmen, erkrankte aber noch auf der Anreise und starb am 11. September 1227 in Apulien. Sein Leichnam wurde später in die Heimat geholt und bei Friedrichsroda bestattet. Maternus ist der erste geschichtlich bezeugte Bischof von Köln. Er wirkte Anfang des 4. Jahrhunderts. Als Vertrauter von Kaiser Konstantin nahm er 313 an der Lateran-Synode in Rom und im darauffolgenden Jahr an einer Synode in Arles teil. Willibert war ab 870 Erzbischof von Köln. Noch im selben Jahr weihte er anlässlich einer Synode den karolingischen Neubau des Kölner Doms. Im Jahr 887 hielt er in Köln die erste Provinzialsynode ab. Auch soll er die Stifte St. Cäcilian und St. Matthäus errichtet haben. Bonaventura wurde 1620 in der Nähe von Barcelona in Spanien geboren. Er war Laienbruder im Franziskanerorden. 1659 kam er nach Rom und gründete dort Häuser für Angehörige des Ordens, die sich vom aktiven Ordensleben zurückziehen wollten. Bonaventura starb am 11. September 1684 in Rom.
0: Claudia Brennott war das Überleben und Wirken der Heiligen des heutigen Tages. Alles nachzulesen auf rgw.it. Bevor ich jetzt E-Mails von aufmerksamen Hörerinnen und Hörern mit Glückwünschen zu meinem Namenstag bekomme, mein Namenstag ist nicht heute zu Ehren von Felix und Regula, sondern am 18. März zu Ehren des Felix von Cantalice. Im März freue ich mich natürlich über jeden Gratulanten und jede Gratulantin. Jetzt ist aber erstmal Zeit, innezuhalten. Wir hören jetzt die Gedanken zum Tag und die kommen diese Woche von Bernhard Oberpaleiter. Er ist Religionslehrer an der Adalbert-Stifter Mittelschule in Bozen. Seine Gedanken drehen sich diese Woche um den Schulbeginn.
10: Wenn Gott mich auffängt, selbst im tiefsten Fallen, wenn es im Leben und vielleicht auch im Lernen letztlich nicht auf mich ankommt, sondern auf Gott, und mein Vertrauen mich halten kann, könnte das aber nicht dazu verleiten, die Hände in den Schoß zu legen, die Arme zu verschränken und darauf zu warten, dass alle mich tragen, mich unterstützen, mir helfen und mich am Ende des Jahres durchschieben in die nächsthöhere Klasse? Dass das nicht so gemeint ist, dazu erzählt Jesus in Matthäus 25, 1-13 ein Gleichnis, das auf den ersten Blick nicht ganz verständlich erscheint. Von Brautjungfern erzählt er, die von Amts wegen den Einzug des Bräutigams zur Braut zu begleiten haben. Dessen Ankunft verzögert sich aber in die Nacht hinein. 5 von ihnen haben vorgesorgt und zusätzlich zu den Lampen noch Öl mitgenommen. 5 haben nicht daran gedacht. Als der Bräutigam dann endlich eintrifft, sind die Lampen der Letzteren ausgegangen. So können sie ihre Aufgabe nicht mehr erfüllen und müssen draußen bleiben. Und die Ersteren können nicht eilen, sonst würde es ihnen genauso ergehen. Schüler haben dieses Öl für die Lampen einmal mit dem Akku eines Handys verglichen. Auch dieser sollte voll sein, sobald das aufzunehmende Event eintritt. Eine Powerbank, ein zweites Ladegerät eventuell dabei. Für ein beginnendes Schuljahr kann das Gleichnis durchaus eine von Jesus sicher nicht so gedachte zusätzliche Bedeutung bekommen, die es aber leicht verständlich macht. Für die Versetzung in die nächsthöhere Klasse, für das Bestehen der Prüfung am Ende des Jahres ist es sicher sinnvoll, sich bereits während des Jahres darauf vorzubereiten und Öl für die Lampen, den Akku immer wieder nachzuladen, um dann letztendlich keine bösen Überraschungen zu erleben.
0: Das war Bernhard Oberpeleiter mit den Gedanken zum Tag, nachzuhören in unserer Audiothek auf rgw.it. Um 10 vor 10 hören Sie hier auf Radio Grüne Welle wieder die Kurznachrichten und bis dahin gibt's Volks- und Stubenmusik. Als erstes Stück habe ich für Sie den Veitscher Jodler ausgewählt und zwar vom Kieferer Giesenbach Klang. Es ist jetzt 9:39 Uhr.

0: 10 vor 10. Dauerbaustelle Raumordnung. Landtag diskutiert über Änderungen. Die Zahl der Asylbewerber in der EU geht zurück. Und schönes Spätsommerwetter gibt's heute. Ich bin Wilhelm Schatzer. Schönen Vormittag.
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0: Im Landtag geht es heute wieder um das Raumordnungsgesetz. Landesrat Peter Brunner hat zahlreiche Änderungen vorgelegt. Zum Teil muss das Gesetz Raum und Landschaft an staatliche Neuerungen angepasst werden. Und zum Teil geht es auch um die Anpassung an die Realität. Die Opposition spricht von einer Dauerbaustelle. Die Grünen kritisieren, dass es zu viele Ausnahmen und Sonderregelungen gebe und auch diesmal wieder Änderungen vorgenommen werden, die klar auf Wünschen von Landwirtschaft und Tourismus basieren. Das Handwerk gehört nicht der Vergangenheit an, sondern kann eine treibende Kraft der Zukunft sein. Das sagt der Präsident des italienischen Handwerkerverbandes in Südtirol beim 50-Jahr-Jubiläum auf Schloss Sigmundskron. Dafür müsse das Handwerk Technologie, Automatisierung und künstliche Intelligenz nutzen. Und zwar auch deshalb, weil die Zahl der Mitarbeiter sinkt. Derzeit gehen in Südtirol 3.000 Menschen pro Jahr in Rente. In den nächsten 10 Jahren steigt diese Zahl auf 5.000 jährlich. Die Zahl der Asylbewerber in Europa geht zurück. Im ersten Halbjahr wurden nach Angaben der Europäischen Asylagentur insgesamt rund 330.000 Anträge gestellt. Das sind 17% weniger im Vergleich zum Vorjahr. Am meisten Anträge wurden in Frankreich gestellt, gefolgt von Italien mit 66.000 sowie Spanien und Deutschland. Die Blockade der Straße von Hormuz durch den Iran-Krieg treibt nicht nur die Öl- und Gaspreise in die Höhe, sondern auch die weltweite Nachfrage nach Kohle. Das berichtet die Internationale Energieagentur in Paris. Eigentlich sollte der Kohleverbrauch sinken, aber das Gegenteil ist der Fall. Michael Evers berichtet aus Paris.
2: Weil kaum noch Flüssiggastanker die Straße von Hormuz passieren, steigen Länder mit Gaskraftwerken auf Kohleverstromung um. Dadurch fällt der Kohleverbrauch in Europa, Japan, Korea und anderen Märkten höher aus als erwartet. Ob sich der Trend auch 2027 fortsetzt, hängt davon ab, ob die Meerenge weiter blockiert bleibt.
0: Die asiatische Hornisse breitet sich weiter aus. Jetzt wurde zum ersten Mal auch in Nordtirol ein Nest entdeckt. Das Nest wurde mit heißem Dampf behandelt. Damit werden die Hornissen und auch die Brut abgetötet. Die asiatische Hornisse ist eine Gefahr für Honig- und Wildbienen und andere Insekten und damit auch für die Landwirtschaft und die Artenvielfalt. Sonnig und spätsommerlich warm wird's heute. Gleich mehr zum Wetter.
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0: Rechtzeitig zum Wochenende wird's wieder schön. Heute gibt's Sonne und harmlose Wolken. Dazu feine Temperaturen von 20 bis 27 Grad. Jetzt hat es 16 Grad bei der Leinburg im Unterland, 13 in Weidbruck, 11 in Toblach und 15 Grad in Schlanders. Morgen Samstag wird's oft wolkenlos und auch am Sonntag gibt's viel Sonne.
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8: Schönen Vormittag aus der Landesverkehrsmeldezentrale. Kolonnenverkehr wegen Überlastung im Bustertal Richtung Brixen bei Kienz und zwischen Mühlbach und Schaps und auf der Brenner Staatsstraße bei Klausen staute sich in beiden Richtungen wegen einer Baustelle. Silke Andres wünscht allen unterwegs gute Fahrt.
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12: Schönen Vormittag aus dem Pastoralzentrum neben dem Bozner Dom und willkommen zu Radio Grüne Welle am Vormittag. Es erwarten Sie wie immer Schlager, Oldies und ausgewählte neue Hits, vor allem auf Deutsch. Wissen Sie, warum der 21. September ein besonderer Tag ist? Für mich ist das ein einprägsames Datum, weil mein ältester Kindergartenfreund an diesem Tag Geburtstag hat. Aber der 21. September ist auch der Welt-Alzheimer-Tag. Und für diesen Tag hat die Kalterer Sängerin Barbara Zanetti ein neues Lied geschrieben. Warum sie das getan hat, hören Sie gleich. Und natürlich hören Sie dann auch das neue Lied. Aber zuerst starten wir die Sendung mit Musik von Herbert Grönemeyer und Peggy March. Hier ist sie mit Du hast noch 5 Minuten Zeit.

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0: Musik aus Deutschland, das war Herbert Grönemeyer. Und nun zu Musik aus Südtirol und zu Barbara Zanetti. Sie ist seit vielen Jahren eine feste Größe in der Südtiroler Musikszene und sie unterstützt auch regelmäßig mit ihrer Musik soziale Projekte im Lande. So hat sie anlässlich des Welt-Alzheimer-Tages, der am 21. September begangen wird, für die Alzheimer-Vereinigung Südtirol ein passendes Lied komponiert. Wie es zu dieser Zusammenarbeit kam, erzählt uns Barbara Zanetti jetzt.
1: Ja, mich hat der Präsident der Alzheimer-Vereinigung Ulrich Seitz gebeten, mich nochmal mit dem Thema auseinanderzusetzen. Dadurch, dass leider immer mehr jüngere Menschen an Alzheimer erkranken, war für mich musikalisch hingehend ganz klar, dass ich das Ganze auch poppig angehen möchte. Also luftig leicht, sagen wir so. Das Lied ist dann entstanden, Vergiss mein nicht. Das Thema ist ja des Vergessens und die Essenz des Liedes würde dann einfach mal so rauspicken wollen, dass es darum geht, dass ein anderer Mensch ein Stück weit Erinnerung mittragen kann. Also die Frage dahingehend ist ja, was bleibt, wenn eben Erinnerungen verblassen, wenn Worte eben immer weniger werden. Und ich habe da auch einen persönlichen Bezug. Meine Oma war an Alzheimer erkrankt. Und deshalb schwingt auch immer noch diese Erfahrung mit, diese Begleitung der letzten Jahre.
2: Also auch einen persönlichen Bezug, den du da hast. Normalerweise singen Künstler ja über Liebe, Herzschmerz, Trennung, Eifersucht. Das Thema Demenz bzw. Alzheimer ist jetzt nicht gerade ein sehr schönes. Wie schwierig ist es denn, darüber einen Song zu schreiben?
1: Ja, das ist natürlich kein leichtes Thema, aber ich glaube,

0: Du darfst einfach sein, zum Beispiel, ist jetzt ein Zitat aus diesem Lied und ich finde es eine sehr wichtige Zeile, denn im Wesentlichen geht es auch darum, vor allem den Respekt und die Wertschätzung den Menschen so zu begegnen, auch wenn seine Wahrnehmung und seine Erinnerungen sich eben verändern im Laufe der Zeit.
1: Nun weiß man ja aus der Forschung, dass Musik oft einen Schlüssel zu Menschen mit Demenz darstellt, selbst wenn Sprache zum Beispiel verloren geht.
0: Ja, genau das fasziniert mich eben an Musik, dass Musik eben über Melodie, über Rhythmus oder auch der Klang der Stimme, dass das eben eine Ebene ist, wo man den Gegenüber erreichen kann. Also es ist so eine Art Brücke, die nicht unbedingt in die Vergangenheit zurück sein muss, sondern eben im gegenwärtigen Moment einfach. Ja, ich glaube eben, dass vor allem Menschen mit Demenzerkrankung, für die ist es sehr wichtig, durch diese vertraute Stimme oder diese Melodie, die einen berührt und mitnimmt, dass die einfach Nähe vermitteln und eine Orientierung entstehen lassen. Und das ist das Faszinierende an der Musik.
1: Die digitale Veröffentlichung deines Songs ist am 11. September. Es gibt dann anschließend noch einen ganz wichtigen Termin, den wirst du uns auch gleich nennen. Aber vorher müssen wir nochmal auf deinen Song zurückkommen. Du bist da musikalisch nicht allein am Werk, sondern du hast eine sehr schöne, interessante Unterstützung. Erzähl einmal.
0: Ja, meinen lieben Kollegen, den Sachsmadel, Martin Resch, der zeichnet sich für das für mich sensationell gespieltes Sax-Solo verantwortlich. Aufgezeichnet haben wir das beim Chris Kaufmann in Kaltenbrunn und es ist eine große Bereicherung für das Lied, finde ich, sein musikalischer Beitrag. Präsentieren darf ich das Lied am 18. September und zwar in der Gärtnerei Schulian. Also Gärtnerei steht für Leben, finde ich, auch für die Pflege und auch für das Wachstum. Insofern ist es ein sehr schöner Ort, dieses Lied Vergiss mal nicht zu präsentieren.
1: Vielen Dank, Barbara Zanetti, für das Gespräch. Und ich überlasse es jetzt dir, deinen neuen Song anzusagen.
0: Ich wünsche allen Hörerinnen, allen Hörern von Radio Grüne Welle viel Freude mit dem Lied Vergiss mal nicht. Und ich wünsche uns allen, dass wir mit Menschen verbunden bleiben und immer wieder aufs Neue in Beziehung treten, auch wenn sich vieles verändert.

Das war Barbara Zanetti aus Kaltern. Ihren neuen Song Vergiss mein nicht, den sie für die Alzheimer-Vereinigung Südtirol geschrieben hat, präsentiert sie live am Freitag, den 18. September in der Gärtnerei Schulian in Bozen. Diesen Beitrag zum Nachhören finden Sie wie immer auf unserer Facebook-Seite. Es ist jetzt 14 nach 10. Hier ist Alizée mit Moi, Lolita.

0: Wenn man einmal schaut, welcher rote Faden zieht sich durch dein ganzes Leben. Dieser rote Faden hat einen Wimpel. Und auf diesen Wimpel darfst du nur ein einziges Wort schreiben. Welches Wort schreibst du jetzt?
1: Das war Musik aus Südtirol. Michael Aster war das mit Nordstern. Mit der traditionellen Herbsttagung ist die katholische Männerbewegung ins neue Arbeitsjahr gestartet. Wir haben den Geschäftsführer Hannes Rechenmacher um eine Nachlese gebeten.
2: Da muss ich ganz ehrlich reden, nehme ich mir ein Beispiel an unserem Referenten, der auch sehr ehrlich war. Und bei den Referenten, Referentinnen ist es ja immer so, man kann nicht alle persönlich kennen und man macht sich dann schlau. Aber wie der Referent dann wirklich vor Ort wirkt, das ist immer ein letzter Spannungspunkt, nicht? Das weiß man nicht. Und wir sind sehr, sehr froh, dass wir mit Bruder Thomas Hessler einen Referenten gewinnen konnten, der das einfach super gemacht hat. Er hat keine leichte Ware verkauft. Er hat Körperübungen gemacht mit uns Männern. Die Frauen, die dabei waren, waren hellauf begeistert. Und da habe ich schon zu Irene Vieider, zur geschätzten Vorsitzenden der Frauenbewegung, gesagt, ja, ihr habt leicht lachen, ihr macht das schon seit 40 Jahren. Für uns Männer ist es neu. Aber es haben alle mitgetan, es haben alle einfache Yoga-Übungen gemacht. Und Bruder Thomas Hessler hat mit sehr großer Offenheit über seinen Werdegang erzählt, wie er als junger Mann Mönch geworden ist und dann aus Gründen der sexuellen Bedürfnisse wieder ausgetreten ist und dann wieder eingetreten ist nach 6 Jahren und dann auch nach 20 Jahren wieder in dieses Fahrwasser gekommen ist, und aber dann wieder einen anderen Weg gefunden hat, gut damit umzugehen. Und ich finde, das ist etwas sehr Neues, sehr Aufbauendes in der Kirche, dass jemand offen darüber redet. Die Männer waren sehr angetan, sehr interessiert an dem, was er macht. Und er hat auf einer verständlichen Art und Weise bodenständig gesprochen und war ein sehr herzlicher Typ. Und die Nagelprobe ist dann natürlich immer, wie verhält sich ein Referent, wenn das Referat zu Ende ist. Da haben wir auch verschiedene Dinge erlebt, und bei den Besten ist es einfach so, die bleiben bis zur letzten Weißwurst und sitzen mit uns und hören auch noch die Fragen von normalen Mitgliedern, und das freut uns immer extrem. Wir haben dann noch die Veranstaltungen vorgestellt, die wir planen. Da ist was ganz Neues, auf das wir uns schon freuen, und zwar ein Gottesdienst, ein Weihnachtsgottesdienst am 23. Dezember für Männer, die alleinstehend sind, für Männer, die frisch in Trennungssituationen sind, die auch neu verpartnert sind, aber vielleicht Weihnachten nicht mit ihrer neuen Partnerin feiern können, weil die vielleicht noch bei ihrer Erstfamilie dabei ist. Und das probieren wir heuer zum ersten Mal hier in Bozen, und dann werden wir schauen, wie es angenommen wird. Also so neue Dinge auszuprobieren, um Menschen ein Stück weit ihren Weg zu begleiten oder leichter werden zu lassen, da freuen wir uns sehr drüber. Wir haben auch 6 Veranstaltungen geplant, wo über Männerthemen vor Ort diskutiert wird, aber nicht im Sinne von einem Frontalvortrag, sondern ein lockerer Austausch wie eine Talkshow, wo dann auch vor Ort Menschen mitmachen können. Das ist alles momentan in der Pipeline, das wird entwickelt, aber da freuen wir uns, weil es alles neue Dinge sind, die wir erst ausprobieren.
3: Also eine schöne Herbsttagung ist es geworden, oder?
2: Total. Und was mich immer wieder wundert, heuer hätte ich dagegen gewettet. Nach diesem schönen Sommer habe ich mir gedacht, jetzt wird es uns sicher den Samstag verregnen. Und das ist natürlich schade, weil wir ja dann im Freien, im Innenhof des Pastoralzentrums zusammensitzen und noch Weißwürste essen. Aber ich bin jetzt 6 Jahre dabei bei der Männerbewegung, und jede Herbsttagung war super Wetter. Heuer war es nochmal wichtiger, weil wir eine Station, ein Wortgottesfeier im Innenhof gemacht haben. Das heißt, wir haben die 6 Bedürfnisse des Menschen zum Anlass genommen, unter anderem Sicherheit, Anerkennung, Bedeutsamkeit, da gibt es so 6 Punkte, und haben dann die großen Elemente der Wortgottesfeier zugeordnet und Orten im Innenhof zugeordnet. Und das war sehr toll. Es war so eine Mischung aus Wallfahrt und Wortgottesfeier. Und ja, es macht Spaß, Dinge auszuprobieren, das Wort Gottes wieder neu zum Klingen zu bringen und einfach zu sehen, Menschen sind bereit, lassen sich darauf ein, wenn sie auch ein bisschen gefordert werden.
1: Das war Hannes Rechenmacher im Gespräch mit meiner Kollegin Anni Kommiss. Mehr über das neue Jahresthema und die Impulsmappe erzählt der Geschäftsführer der katholischen Männerbewegung am Freitag, den 25. September ab 18 Uhr bei Radio Grüne Welle am Abend. Die Sendung wird am Samstag, den 26. Oktober ab 10 Uhr wiederholt.

0: Das ist der Spätsommer auf Radio Grüne Welle. Das war Those Lazy, Hazy, Crazy Days of Summer von Nat King Cole. Mittlerweile ist es 11:01 und somit höchste Zeit für unseren Trödelmarkt.
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0: Die Anzeigen werden heute von meiner Kollegin Anni Kommiss gelesen. Anni, was wird denn heute alles in Südtirol verkauft, verschenkt und gesucht?
2: Gesucht werden Teller für eine Mensa, und zwar Salatteller und flache Teller unter 347 62 86 84 1. Ein Zeitungsständer eventuell mit Tisch wird gesucht unter 346 231 33 61. Ein gebrauchter Stand-PC mit paralleler Schnittstelle wird im Raum Bozen gesucht unter 380 12 99 23 5. Zu verkaufen sind im Raum Brixen zwei neuwertige, original verpackte Wolldecken aus Merino-Schafwolle mit den Maßen 2,10 m x 1,60 m, Farbe beige. Die Telefonnummer dazu 348 724 80 64. Zwei zusammengestellte und bereits gerahmte Putzlebilder mit jeweils 1000 Teilen sind zu verkaufen. Auf einem Putzle sind die drei Zinnen zu sehen und auf dem anderen die Bergwelt. Auch hier die Telefonnummer dazu 347 73 82 95 3. Zu verkaufen sind im Raum Bozen zwei Damenfahrräder mit 21 Gängen in gutem Zustand, ein nie benutztes Kletterseil, 8 mm dick und 50 m lang, verschiedene Rucksäcke und Trekkingrucksäcke in gutem Zustand, ein Zelt für 2 bis 4 Personen und verschiedene Liegematten. Das alles unter 348 88 45 170. Ein Karton Kochbücher ist zu verschenken. Eine Steige Kartoffeln wird gegen eine Steige Golden Delicious getauscht. Unter 346 231 33 61. Mehrere gut erhaltene und neuwertige Anzüge Größe 54 und 56 werden in Fahren verschenkt. Ebenfalls verschenkt wird eine gut erhaltene Matratze mit waschbarem Bezug und den Maßen 90 x 200 cm. Die Telefonnummer 347 33 81 94 7. Mehrere Kleiderschränke und Kästchen werden abgegeben. Außerdem werden ein kleiner, runder, ausziehbarer Tisch und zwei ältere Stühle verschenkt. Abzuholen in Neustift und weitere Infos gibt's unter 347 33 81 94 7. Zwei Lettli für ein Ehebett sind zu verschenken. Eine bestickte neuwertige Lederhose Größe 46 wird verkauft. Wer die Lederhose kauft, bekommt dazu ein kariertes Hemd geschenkt. Das alles unter 333 39 88 65 6. Frisch gepflückte Eisacktaler Bergzwetschgen sind günstig zu verkaufen unter 347 034 96 52. Ein neues Mountainbike für Herren wird wegen Fehlkaufs verkauft unter 349 24 98 77 8. Eine 50er Vespa PK50 XL wird in Eppan verkauft unter 347 73 59 56 9. Und eine Frau aus dem Wipptal sucht einen liebevollen, zuverlässigen Partner aus dem Raum Eisacktal, Wipptal oder Unteres Bustertal. Nähere Infos gibt's unter 349 33 46 000.
0: Herzlichen Dank, Anni. Wenn Sie sich für eine Anzeige interessieren, aber vergessen haben, die Nummer zu notieren, keine Sorge, kein Problem. Sie finden alle Anzeigen auf unserer Website rgw.it. Dort können Sie auch selbst Anzeigen aufgeben oder schreiben Sie uns einfach eine E-Mail mit Ihrer Anzeige. Unsere Adresse lautet info@rgw.it. Sie können uns natürlich auch anrufen. Die Nummer lautet 0471 30 00 92. Private Verkaufsanzeigen, Kaufgesuche und Stellengesuche im Trödelmarkt geben wir immer kostenlos durch.

0: 10 vor 11.
1: Ausfälle und Verspätungen auf Brennerbahnlinie. Politikerin und Bürgerrechtlerin Emma Bonino ist tot. Das Wetter recht sonnig. Ich bin Wilhelm Schatzer. Schönen Vormittag.
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1: Im Zugverkehr hat es heute wieder Probleme gegeben. Ein technischer Defekt am Bahnhof von Neumarkt war die Ursache. Dadurch kam es zu Ausfällen und Verspätungen auf der Brennerbahnlinie. Mittlerweile sind die Störungen behoben. Erst in den vergangenen Tagen hatte eine Mure in Pflersch den Zugverkehr im Wipptal beeinträchtigt. Im Landtag geht es heute wieder um das Raumordnungsgesetz. Landesrat Peter Brunner hat zahlreiche Änderungen vorgelegt. Zum Teil muss das Gesetz Raum und Landschaft an staatliche Neuerungen angepasst werden. Und zum Teil geht es auch um die Anpassung an die Realität. Die Opposition spricht von einer Dauerbaustelle. Die Grünen kritisieren, dass es zu viele Ausnahmen und Sonderregelungen gebe und auch diesmal wieder Änderungen vorgenommen werden, die klar auf Wünschen von Landwirtschaft und Tourismus basieren. Das Handwerk gehört nicht der Vergangenheit an, sondern kann eine treibende Kraft der Zukunft sein. Das sagte der Präsident des italienischen Handwerkerverbandes in Südtirol beim 50-Jahr-Jubiläum auf Schloss Sigmundskron. Dafür müsse das Handwerk Technologie, Automatisierung und künstliche Intelligenz nutzen. Und zwar auch deshalb, weil die Zahl der Mitarbeiter sinkt. Derzeit gehen in Südtirol 3.000 Menschen pro Jahr in Rente. In den nächsten 10 Jahren steigt diese Zahl auf 5.000 jährlich. Die frühere Ministerin und EU-Kommissarin Emma Bonino ist gestorben. Sie wurde 78 Jahre alt. Seit Jahren hatte Bonino gesundheitliche Probleme. Am Sonntag war sie in Rom ins Krankenhaus gebracht worden. Bonino gehörte über Jahrzehnte zu den bekanntesten politischen Persönlichkeiten in Italien. Sie war die führende Stimme der Radikalen. Bekannt wurde sie vor allem durch ihren Einsatz für Menschenrechte, Frauenrechte, Selbstbestimmung und internationale humanitäre Politik. Der Iran-Krieg und die Blockade der Straße von Hormuz treiben die Preise für Öl und Gas in die Höhe. Die Folge ist, dass die Nachfrage nach Kohle steigt und mehr Strom aus Kohlekraftwerken produziert wird. Die Internationale Energieagentur berichtet, dass der Kohleverbrauch in Europa, Japan, Korea, China und anderen Ländern steigt. Und das bedeutet auch mehr Treibhausgase. Schönes Spätsommerwetter haben wir. Gleich schauen wir auch auf die Temperaturen.
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1: Viel Sonne und ein paar harmlose Wolken. Es ist wieder fein. Auch die Temperaturen kommen auf 20 bis 27 Grad. Jetzt hat es 19 Grad in Meran, 16 in Oberfintel, 14 in St. Martin in Thurn und 18 Grad in Salon. Am Wochenende geht es sehr sonnig weiter. Morgen wird sogar oft wolkenlos.
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4: Einen schönen Vormittag wünscht Renate Stauder aus der Landesverkehrsmeldezentrale. Auf der Bustachtaler Straße kommt es in Fachrichtung Brixen zwischen St. Lorenzen und Kienz und zwischen Mühlbach und Schaps zu Kolonnenverkehr und Stau wegen Überlastung. Eine Einbahnregelung mit Wartezeiten wegen Arbeiten gibt es unter anderem auf der Gadachtaler Staatsstraße bei Zwischenwasser, auf der Brenner Staatsstraße bei Klausen und bei Steg, auf der Staatsstraße Klausen-Pontives bei Klausen und auf der Finchgauer Staatsstraße bei Rabland. Gute Fahrt!
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7: Willkommen zur zweiten Stunde unserer Sendung. Schön, dass Sie mit uns den Vormittag genießen. Es ist jetzt 4 Minuten vor 11.

Wieso, weshalb, warum von Jenny van Bree. Kennen Sie den heiligen Carlo Acutis? Diesen Sonntag wird eine Reliquie von ihm in Südtirol eingesetzt. Mehr über die Zeremonie erfahren Sie gleich von Bischofssekretär Michael Horror. Zuerst singt uns aber noch Céline Dion ein kleines Lied. Ne partez pas sans moi. Gehen Sie nicht ohne mich.

0: Eine unvergleichliche Stimme, Céline Dion war das. Wenn Sie noch nach einem Ausflugsziel für diesen Sonntag suchen, wie wäre es mit St. Martin in Passaia? Dort wird um 10 Uhr eine Reliquie des heiligen Carlo Acutis eingesetzt. Die Zeremonie übernimmt dabei Bischof Ivo persönlich. Was die Mitfeiernden dabei erwartet, weiß sein Privatsekretär Michael Horrer.
1: Also in der Liturgie wird es so sein, die Reliquie wird feierlich empfangen, wird dem Bischof übergeben. Diese Reliquie wird dann in der Pfarrgemeinde aufgenommen. Es wird ein feierlicher Sonntagsgottesdienst gefeiert. Es wird über das Leben des Carlo Acutis berichtet. Die Pfarrei hat sich dann auch Gedanken gemacht, wie diese Reliquie aufbewahrt werden soll in der Pfarrei, damit sie der öffentlichen Verehrung auch zur Verfügung gestellt wird. Diese kleine Reliquie wird dann in einer besonderen Monstranz, die eigens dafür vorbereitet worden ist, eingesetzt. Und dann wird die Reliquie nach dem feierlichen Gottesdienst übertragen auf den Seitenaltar, wo es einen besonderen Kasten dafür geben wird, wo die Leute dann auch regelmäßig hingehen können, unter der Woche dann auch zum Anbeten. Das Besondere, was auch bei diesem Gottesdienst sein wird, diese Reliquie wird dann auch für den Segen verwendet. Am Ende des Gottesdienstes, aber auch am Nachmittag nach der Vesper, wird der Bischof dann mit diesem Reliquiar den Einzelsegen geben. Also Personen können dann nach vorne treten und auf die Fürsprache dieses Heiligen den Segen erbitten. Das heißt, der Bischof wird diese Reliquie in die Hand nehmen und mit dieser Reliquie dann auch das Kreuzzeichen spenden.
0: Michael Horrer über die Reliquieneinsetzung diesen Sonntag in St. Martin in Passaia. Carlo Acutis war ein italienischer Jugendlicher, der sich mit seinem Glauben und den sozialen Medien beschäftigte. Er starb mit 15 Jahren an Leukämie und wurde 2025 von Papst Leo XIV. Heiliggesprochen.

0: Für Marc Pircher ist Österreich das schönste Land. Für uns ist es Südtirol. Der Sommer neigt sich dem Ende zu. Für unsere Studierenden heißt das, bald ist es wieder Zeit, in die Hörsäle zurückzukehren. Das gilt natürlich auch für die Studierenden der Theologie. Aus diesem Anlass haben wir uns gefragt, wie wichtig ist eigentlich die wissenschaftliche Diskussion für den Glauben? Darüber haben wir am Rande der Innsbrucker Theologischen Sommertage mit dem Innsbrucker Bischof Hermann Glättler gesprochen.
1: Sehr wichtig, weil der Glaube sucht auch das Verstehen und umgekehrt braucht der Intellekt, unsere Rationalität, das Wissen braucht auch diese ganzheitliche Einbettung. Und mit Glaube, und hier geht es ja auch um den Glauben, meinen wir dieses Größere der Wirklichkeit, dem wir uns nähern und wo wir lernen müssen, auch mit dem Herzen zu denken, uns aufzumachen, wieder durchzudenken. Aber wir können das nicht machen. Der Glaube stützt sich auf Zusage, auf das Entgegenkommen Gottes. Und zugleich aber ist er nicht unvernünftig. Er ist mehr als nur Wissen. Nicht Gegenwissen oder Wissensverweigerung, sondern mehr als nur Wissen. Deswegen theologische Reflexion, auch so wie diese theologischen Sommertage, so ein Einüben von miteinander theologisieren. Das heißt, Abwägen von Argumenten, die Korridore öffnen, aus den zu engen, stickigen Blasen einer nur Innerweltlichkeit herauskommen. Deswegen ist Theologie so wichtig für unsere Zeit. Also wir nicht ersticken in diesen zu kleinen Kammern und Blasen. Und eine Kraft der Solidarität, weil wir nicht an die Steine glauben und an den großen Kosmos, sondern an einen lebendigen Gott, der sich zusagt.

0: der ein leidenschaftlicher Gott ist, auch für die Armen sich einsetzt und hingibt und das verändert. Dieser Glaube, der christliche Glaube, hat eine solidarische Kraft, die unersetzbar ist, hat einen Zukunftsmoment, das wir gerade für unsere Zeit brauchen.
1: Das war der Innsbrucker Bischof Hermann Klettler. 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

Das war Rolf Zukowski mit Einen Schritt voraus. Es ist jetzt 3:53. Sie hören jetzt noch ein Lied von Lind Bennett und danach gibt's die RGW-Veranstaltungstipps. Hier ist Ich muss fort.

0: Ich muss fort von Lind Bennett. Sie wohnen in Bozen, Oberecken, Eppern, Sand in Taufers, Kaltern, Meran oder in Dorf Tirol? Dann aufgepasst, mein Kollege Florian Mayer hat jetzt ein paar Veranstaltungstipps für Sie.
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0: Florian, was kann man heute alles in Südtirol unternehmen?
2: In der Evangelischen Kirche in Bozen findet heute Abend im Rahmen des Bozener Orgelsommers ein Orgelkonzert mit Leonhard Dutzer statt. Er spielt Werke von Buxtehude, Bach, Couperin und anderen Komponisten. Beginn ist um 19 Uhr. Das weltberühmte schwedische A Cappella-Gesangsquartett Ringmasters ist heute zu Gast beim Südtirol-Festival. Das Quartett hat sich vor allem auf den traditionellen und modernen Barbershop-Gesang spezialisiert. Das Konzert mit Ringmasters beginnt um 20.30 Uhr auf Schloss Tirol in Dorf Tirol. Das Experience Trio steht für ein außergewöhnliches Crossover-Erlebnis zwischen Klassik und moderner Musik. Drei vielseitige Musiker verbinden unterschiedliche musikalische Welten und schaffen ein abwechslungsreiches Programm voller Kontraste und Emotionen. Ab 21 Uhr spielt das Experience Trio im Fernheitswerk in Oberecken. Die Theatergruppe Eppan spielt heute zum vorläufig letzten Mal auf Schloss Gandeck in St. Michael das Kriminalstück Ein Mord wird angekündigt von Agatha Christie. Der Krimi-Klassiker spielt in einem Dorf, dessen Bewohner völlig aus den Fugen geraten, als in der lokalen Zeitung plötzlich exakt die Uhrzeit und der Ort eines bevorstehenden Mordes abgedruckt werden. Beginn ist um 20.30 Uhr. Hans Kammerlander zählt zu den bedeutendsten Extrembergsteigern unserer Zeit. In seinem Vortrag Bergsüchtig erzählte er heute Abend von außergewöhnlichen Expeditionen, Erfolgen und Rückschlägen sowie seiner tiefen Leidenschaft für die Berge. Bewegende Bilder und persönliche Geschichten geben faszinierende Einblicke in ein Leben am Limit. Der Vortragsabend mit Hans Kammerlander beginnt um 20 Uhr im Festpavillon in Sand in Taufers. Der Filmtreff Kaltern zeigt um 17.30 Uhr im Bahnhofskino von Kaltern den botanischen Film Agent of Happiness in italienischer Sprache. Ab 20 Uhr sehen Sie den US-amerikanischen Film Spider-Man – Brand New Day. Der US-amerikanische Film Tony, Diario di un giovane cuoco, läuft um 18 Uhr im Ariston-Kino in Meran. Um 20.30 Uhr sehen Sie den deutschen Film H wie Habicht nach dem internationalen Bestseller und dem preisgekrönten Memoiren von Helen MacDonald. Im Filmclub Bozen gibt es heute um 17.45 Uhr und um 20.15 Uhr das italienisch-belgische Beziehungsdrama The Echo Chamber nach dem letzten Drehbuch von Bernardo Bertolucci zu sehen. Um 18 Uhr zeigt der Filmclub Bozen den österreichisch-italienischen Dokumentarfilm Wax and Gold von Ruth Beckermann. Der französische Film Spezie e Bugie, La piccola cucina di Mehi läuft ab 18.15 Uhr. Um 20 Uhr gibt's im Filmclub Bozen den deutsch-italienischen Film Spaziergang nach Syrakus zu sehen. Dieser Film erzählt die bewegende Geschichte eines DDR-Bürgers, der sich im Jahr 1982 einen großen Traum von einer Italienreise auf den Spuren von Johann Gottfried Säume erfüllen will und dafür einen riskanten Fluchtplan schmiedet. Um 20.30 Uhr sehen Sie die italienische Komödie Serpenti, in der ein von Schuldgefühlen geplagter Mann vergeblich versucht, sich nach dem Mord an seiner Frau bei der Polizei zu stellen, weil ihm dort niemand glauben will.
0: Danke, Florian, für diese Veranstaltungstipps. Diese finden Sie übrigens auch auf unserer Website rgw.it.

0: Meine Welt trägt deinen Namen. Das war Romy Meier. Es ist leider kein Einzelfall. Oft übernehmen Feuerwehren bei Verkehrsunfällen Polizeiaufgaben. Mehr dazu hören Sie heute im Südtirol-Journal Mittagsmagazin. Außerdem wird dort die Frage gestellt, ob es einfach nur Pech sei, warum auch fitte und gut ausgerüstete Bergsteiger tödlich abstürzen. Und es geht auch ums Geld. Alleine macht es zwar nicht glücklich, aber es macht das Leben ein gutes Stückchen leichter. Etwas leichter wird's nun für die Landesangestellten, denn ihre Gehälter sollen künftig automatisch an die Inflation angepasst werden. Wie schaut's denn aus mit den Angestellten in der Privatwirtschaft, Stefanie Terzer?
1: Ja, die schauen zumindest jetzt noch in die Röhre. Aktuell ist dort nämlich keine automatische Anpassung geplant. Einige Verbände halten sie für gefährlich, für zu teuer. Sie sagen, das würde der Wirtschaft schaden. Wirtschaftsfachleute dagegen halten das für Quatsch. In unserem Südtirol-Journal Mittagsmagazin lassen wir uns gleich erklären, was da dran ist und ob die Privatwirtschaft jetzt unter Druck gerät und doch noch an den Löhnen rumschrauben könnte.
0: Dankeschön, Stefanie Terzer. Das Südtirol-Journal Mittagsmagazin hören Sie hier auf Radio Grüne Welle in 8 Minuten, also um 10 vor 12.

Adi Palldauer hier auf Radio Grüne Welle mit Ich bin da, um dich zu lieben. Das Wochenende naht mit großen Schritten, mit traumhaftem spätsommerlichen Wetter. Danke, dass Sie heute am Freitagvormittag mit dabei waren. Machen Sie es gut. Schönes Wochenende. Bis zum nächsten Mal. Am Mikrofon verabschiedet sich Felix Schiffelhuber.

0: 10 vor 12. 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
1: Schönen guten Tag, ich bin Stefanie Terzer. Automatisch mehr Geld für die Landesangestellten. Kommt die Inflationsanpassung auch in der Privatwirtschaft? Und wo bleibt die Polizei? Wie oft Feuerwehren bei Verkehrsunfällen den Job der Polizisten machen müssen? Alles wird ständig teurer. Treibstoff, Lebensmittel, Strom und Gas. Nur die Gehälter, die bleiben gleich. Die Gehälter der Landesangestellten allerdings werden ab 2027 wohl etwas nach oben gehen. Die Landesregierung diskutiert nämlich heute darüber, wie diese Gehälter ganz automatisch an die Inflation angepasst werden könnten. Wer in der Privatwirtschaft arbeitet, fragt sich vermutlich an dieser Stelle, was ist mit mir? Bekomme ich auch eine automatische Inflationsanpassung? Und die Antwort? Nein, vermutlich nicht. Philipp Moser, der Präsident des Handels- und Dienstleistungsverbandes HDS, warnt sogar davor.
2: Einen Automatismus einzuführen, das wäre in mehreren Punkten fatal. Grundsätzlich, Kaufkraft sichern ist ja wichtig und Löhne anzupassen. Aber Löhne können dauerhaft nur aus erwirtschafteter Wertschöpfung bezahlt werden und mit der Inflation schaffen wir keine Wertschöpfung.
1: Das Zeichen, das die Landesregierung mit diesem neuen Automatismus sendet, sei nicht gut, sagt Moser. So sieht es auch Alexander Rieper, der Präsident des Südtiroler Unternehmerverbandes.
3: Es beinhaltet Gefahren, wenn Löhne automatisch angeglichen werden. Und wir sehen das bei unseren Kollegen in Nordtirol. Wir haben uns da letzte Woche ausgetauscht. Die hatten in den letzten 3 Jahren Lohnsteigerungen, automatische wohlgemerkt, auch auf die effektiven Löhne, nicht nur auf die Grundlöhne, von bis zu 21%. Und da sind effektiv etliche Unternehmen in Schwierigkeiten, weil sie im internationalen Wettbewerb nicht mithalten.
1: In der Privatwirtschaft ist es so, dass die Gewerkschaften den Grundlohn verhandeln, also das Minimum, das ein Arbeitnehmer bekommen muss. Dann gibt es noch den sogenannten Übertarif. Nennen wir es das Zuckerle, das Arbeitnehmer von ihren Chefs bekommen können. Das Problem, steigt der Grundlohn, sinkt meistens der Übertarif und am Ende verdienen viele trotz gestiegenem Grundlohn doch gleich viel. Der Gewerkschafter Alexander Pankeri vom SGB Chiesel rät deshalb allen Arbeitnehmern in der Privatwirtschaft, persönlich mit dem Chef zu verhandeln.
4: Momentan ist der Arbeitsmarkt relativ günstig für die Arbeitnehmer. Also es werden händeringend überall Arbeiter und Arbeiterinnen gesucht. Deswegen müssen die einzelnen Betriebe da allem standhalten und die Löhne umpassen, damit sie dann die Arbeitskräfte nicht verlieren.
1: In der Privatwirtschaft ist von automatischen Inflationsanpassungen noch keine Rede. Hier ist also weiterhin jeder seines Glückes Schmied. Und laut Moser und Rieper ist das auch kein Problem.
3: Natürlich sind wir schon jederzeit bereit, Leistungsträger besser zu bezahlen. Also wer mehr leistet, wird in der Privatwirtschaft im Normalfall auch mehr verdienen.
2: Wir wollen einen zufriedenen Mitarbeiter. Und ein Teil der Zufriedenheit ist auch das Gehalt. Und das Gehalt können wir mit unseren Mitarbeitern diskutieren.
1: Ob der Automatismus beim Land auch den Druck auf die privaten Arbeitgeber erhöhen wird, das wird sich in den nächsten Monaten zeigen. Der Unfall vom Mittwochabend auf der Schnellstraße Mebo war kein gewöhnlicher. Insgesamt 8 Autos waren darin verwickelt. Und ein Aufreger war er deshalb, weil weder Carabinieri noch die Polizei zum Unfallort gekommen sind. Angeblich war keine Streife verfügbar. Die Feuerwehr musste sich alleine um alles kümmern. Birgit Locher, das ist kein Einzelfall.
5: Nein, das kommt öfter vor, eher aber bei kleineren Unfällen. Das sagt Stefan Zelger, der Kommandant der Freiwilligen Feuerwehr Darlan.
6: Hin und wieder geschieht es, dass auch bei einem kleineren Unfall, wo eigentlich ein Auto involviert ist und wo eigentlich keine Verletzte sein oder kein Sachschaden auf andere Sachen gemacht wird, beziehungsweise allein nur Sachschaden auf dem eigenen Fahrzeug ist, dann kommt es vor, dass die sich telefonisch melden und sagen, die kommen nicht da und es auch nicht der Bedarf ist.
5: Aber gerade bei großen Unfällen bräuchte es schon die Carabinieri oder die Polizei. Sie ermittelten dann den Unfallhergang und klären eventuelle Versicherungsfragen. Die Feuerwehrleute übernehmen diese Aufgaben nicht. Sie regeln höchstens den Verkehr. Mehr dürfen sie auch gar nicht tun, sagt der Landesfeuerwehrpräsident Martin König.
7: Ansonsten ist es für uns natürlich schwierig, weil das sind Aufgaben, die nicht die Feuerwehr zuständig sein, sondern die Behörden machen müssen. Wir eine Straße sperren, das steht nicht in unserer Kompetenz. Abschleppdienste organisieren, aber hauptsächlich dann gibt es ja versicherungstechnische Folgen und Probleme, wer schuld ist und wer die Schuldfolge hat. Und für das sind wir nicht zuständig und natürlich können wir da auch nichts machen in der Hinsicht.
5: Der Vorfall auf der Mebo dürfe nicht so einfach hingenommen werden, sagt die Sicherheitslandesrätin Uli Meier. Wenn die Polizei mit Personalmangel zu kämpfen hat, müssten die Streifen eben besser organisiert und aufgeteilt werden. Könnte in solchen Fällen die Ortspolizei einspringen? Nein, sagt Landesrätin Meier.
8: Die Lokalpolizeien, die werden gerade aufgebaut bzw. ausgebaut. Und jetzt zu verlangen, aufgrund dieses Ereignisses, dass die Lokalpolizeien die Dienste und die Pflichten der Staatlichen übernehmen sollten, halte ich für nicht machbar. Denn dann sage ich ganz klar, dann wollen wir als Land Südtirol auch die alleinige Zuständigkeit für die öffentliche Sicherheit, wenn sie der Staat nicht mehr erfüllen kann.
5: Landesrätin Meier hat zusammen mit Landeshauptmann Kompatscher ein Schreiben an das Regierungskommissariat geschickt. Die Forderung, die Polizei soll die Feuerwehren bitte nicht mehr im Stich lassen.
9: Wenn extrem rechte Italiener zu Treffen von extrem rechten Deutschen aufrufen, dann muss man nicht lange auf Reaktionen warten. Gleich mehr dazu in unseren Kurznachrichten.
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9: Das Landesjugendtreffen der Südtiroler Freiheit sorgt für Aufregung. Und zwar, weil der Vorsitzende der AfD-Jugend aus Deutschland, Jean-Pascal Hohm, in Tramin dabei sein wird. Wilhelm Schatzer mit den Kurznachrichten.
14: Kurios in diesem Zusammenhang ist, dass jetzt sogar die italienische Rechtspartei Casa Pound zur Teilnahme an dem Treffen der jungen Südtiroler Freiheit morgen aufruft. Landesrat Philipp Bachhammer spricht von einem gefährlichen Spiel mit dem Feuer, was die rechten Gruppierungen in Südtirol derzeit aufführen. Der grüne Gemeinderat von Eppan, Felix von Wohlgemuth, sagt, es werde immer absurder. Und die Bewegung Bozen Solidale kündigt für morgen eine Gegenkundgebung in Tramin an. Im Zugverkehr hat es heute wieder Probleme gegeben. Ein technischer Defekt am Bahnhof von Neumarkt war die Ursache. Dadurch kam es zu Ausfällen und Verspätungen auf der Brennerbahnlinie. Mittlerweile sind die Störungen behoben. Erst in den vergangenen Tagen hatte eine Mure im Pflersch den Zugverkehr im Wipptal beeinträchtigt. Im Landtag geht es heute wieder um das Raumordnungsgesetz. Landesrat Peter Brunner hat zahlreiche Änderungen vorgelegt. Zum Teil muss das Gesetz Raum und Landschaft an staatliche Neuerungen angepasst werden. Und zum Teil gehe es auch um die Anpassung an die Realität. Die Opposition spricht von einer Dauerbaustelle. Die Grünen kritisieren, dass es zu viele Ausnahmen und Sonderregelungen gebe. Und auch diesmal wieder Änderungen vorgenommen werden, die klar auf Wünschen von Landwirtschaft und Tourismus basieren. Die frühere Ministerin und ehemalige EU-Kommissarin Emma Bonino ist im Alter von 78 Jahren in Rom gestorben. Sie hatte seit Jahren gesundheitliche Probleme und war erst am Sonntag ins Krankenhaus gebracht worden. Bonino gehörte jahrzehntelang zu den bekanntesten Persönlichkeiten der italienischen Politik. Sie hatte sich bereits in jungen Jahren für Menschenrechte und Frauenrechte eingesetzt. Später war sie die Stimme der Radikalen. Bonino wurde mehrfach ins EU-Parlament gewählt und war auch Europaministerin und Außenministerin. Die Carabinieri warnen vor dem Phänomen des falschen Carabiniere. Dabei geben sich die Betrüger als Angehörige der Sicherheitskräfte aus, um das Vertrauen meist von Senioren zu erschleichen. Sie erzählen, dass der Sohn oder ein Enkelkind in einen schweren Verkehrsunfall verwickelt sei und nur mit einer sofortigen Geldzahlung eine Verhaftung verhindert werden könne. In letzter Zeit habe es wieder mehrere Betrugsfälle mit dieser Masche gegeben. Die Carabinieri empfehlen, immer misstrauisch zu sein bei solchen Anrufen. Außerdem würden echte Carabinieri nie Geld oder Schmuck verlangen. Die Zahl der Asylbewerber in Europa geht zurück. Im ersten Halbjahr wurden nach Angaben der Europäischen Asylagentur insgesamt rund 330.000 Anträge gestellt. Das sind 17% weniger im Vergleich zum Vorjahr. Am meisten Anträge wurden in Frankreich gestellt, gefolgt von Italien mit 66.000 sowie Spanien und Deutschland.
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14: Heute ist der Ölpreis auf den höchsten Stand seit 4 Monaten gestiegen. Die Lage im Nahen Osten und rund um die wichtigsten Schifffahrtsrouten dort haben offenbar die Sorge vor Lieferengpässen geschürt und die Preise an den Weltmärkten angetrieben. Der Preis für Rohöl liegt jetzt bei über $100 pro Fass. In dieser Woche legte der Ölpreis damit um 13% zu. Jetzt unser Blick an die europäischen Börsen. Sowohl der deutsche DAX als auch der MIP-Index in Mailand legen beide zu.
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9: Heute ist das Wetter wieder schön und so soll es auch am Wochenende bleiben. Und diese sonnigen Tage werden Tausende nutzen, um eine Bergtour zu machen und die Aussicht von einem Gipfel aus zu genießen. Aber für manche endet so eine Tour leider tödlich. Heuer sind einige Bergsteiger nicht mehr zurückgekommen. Und dabei handelt es sich längst nicht nur um Flip-Flop-Wanderer. Birgit Locher, auch erfahrene und gut ausgerüstete Bergsteiger stürzen ab.
15: Ja, diese Woche ist ein deutscher Tourist tödlich abgestürzt, der die richtige Ausrüstung dabei hatte. Es braucht manchmal nicht viel, bis ein Unglück passiert. Ein falscher Tritt oder ein unachtsamer Moment reicht schon aus, sagt Thomas Hellriegel, der Chef der Bergrettung im Alpenverein Südtirol.
16: Sehr häufig ist es ja eigentlich so, dass relativ einfache Ursachen zugrunde liegen, wieso ein Unfall sehr oft auch schrecklich oder schlimm endet. Also an einer ungeeigneten Stelle ein kleiner Stolperer oder ein Rutschen in einem steilen Gelände kann einfach schnell schon schlimme Folgen mit sich bringen. Und da ist es wirklich oft einmal vielleicht Pech, wenn man genau an dieser Stelle stolpert, wo man sonst eigentlich ohne Bedenken drüber geht.
15: Beim Bergsteigen ist der Grat zwischen Glück und Pech sehr schmal. Am Berg kann immer etwas passieren, ohne dass man selbst etwas falsch gemacht hat.
16: Das ist wirklich so. Also man spricht ja von den sogenannten Restrisiko, das was es gibt beim Bergsteigen oder beim Unterwegssein in der Natur. Und es gibt zum Beispiel, sage ich jetzt, einen Steinschlag, der ist nicht vorhersehbar, insofern er von der Natur selbst ausgelöst wird. Und wenn man da wirklich das Pech hat, diesem Steinschlag ausgesetzt zu sein, dann muss man sagen, dann ist es wirklich Pech, das was passiert ist.
15: Dass man von einer Bergtour eventuell nicht mehr zurückkommen kann, darüber muss man sich im Klaren sein. Besonders wenn man als Familienvater oder Mutter anspruchsvolle Touren macht oder klettert. Das weiß Simon Gätl aus Luttach nur zu gut. Er ist Bergführer und begeisterter Alpinist. Sein Ziel ist es, alt zu werden und seine 2 Kinder aufwachsen zu sehen. Das Klettern und Bergsteigen deshalb aufgeben würde er aber nicht.
17: Gleich unter Anführungszeichen, weil ich jetzt 2 Buben daheim habe, wäre ich sicher nicht an Stand oder Tour anders aussichern gegenüber zu meinen Kindern, sondern schlussendlich ist ja mein Leben und ich schätze das Leben auch und ich finde es auch extrem wertvoll, das Leben zu haben und dementsprechend versuche ich ja auf das aufzupassen.
15: Laut dem letzten Jahresbericht der Bergrettung sind 44 Menschen am Berg ums Leben gekommen. In den meisten Fällen sind die Wanderer und Kletterer ausgerutscht oder gestolpert und deshalb abgestürzt.
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9: Heute gibt es einen recht freundlichen Mix aus Sonne und ein paar Wolken. Mit Regen ist heute kaum mehr zu rechnen und die Temperaturen, die erreichen heute noch Höchstwerte zwischen 20 und 27 Grad. Philipp Datarotti vom Landeswetterdienst. Schaut der Sommer am Wochenende noch einmal vorbei?
18: Ja, morgen Samstag herrscht im ganzen Land strahlender Sonnenschein. Der Himmel ist meist wolkenlos. Und auch am Sonntag geht es überwiegend sonnig weiter. Es ziehen nur ein paar dünne Schleierwolken durch. Erst zum Abend hin werden sie etwas dichter. Und mit Höchstwerten bis 28 Grad liegen die Temperaturen im Durchschnitt für die Jahreszeit.
9: Das war das Südtirol-Journal Mittagsmagazin vom Freitag. Morgen gibt's an dieser Stelle unseren Wochenrückblick mit den Themen, die uns in dieser Woche am meisten beschäftigt haben. Ich bin Stefanie Derzer. Haben Sie noch einen feinen Nachmittag.
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19: Einen schönen Vormittag wünscht Renate Stauder aus der Landesverkehrsmeldezentrale. Auf der Pustachtaler Straße kommt es in Fachrichtung Brixen zwischen St. Lorenzen und Kienz und zwischen Mühlbach und Schaps zu Kolonnenverkehr und Stau wegen Überlastung. Eine Einbahnregelung mit Wartezeiten wegen Arbeiten gibt es unter anderem auf der Gadachtaler Staatsstraße bei Zwischenwasser, auf der Brenner Staatsstraße bei Klausen und bei Steg, auf der Staatsstraße Klausen-Pontives bei Klausen und auf der Finchgauer Staatsstraße bei Rabland. Gute Fahrt!

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0: 10 vor 1.
1: Polemik hin um Südtirol, Auftritt von AfD-Politiker. Busunfall in der Schweiz, Polizei bestätigt 5 Todesopfer. Das Wetter ist schön und angenehm warm. Ich bin Sabrina Fleischmann, grüß Gott.
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1: Das Landesjugendtreffen der Südtiroler Freiheit sorgt für Aufregung. Und zwar, weil der Vorsitzende der AfD-Jugend aus Deutschland, Jean-Pascal Hom, in Tramin dabei sein wird. Kurios ist, dass jetzt sogar die italienische Rechtspartei Casa Pound zur Teilnahme an dem Treffen der jungen Südtiroler Freiheit morgen aufruft. Landesrat Philipp Achammer spricht hingegen von einem gefährlichen Spiel mit dem Feuer, was die rechten Gruppierungen in Südtirol derzeit aufführen würden. Der grüne Gemeinderat von Eppan, Felix von Wohlgemuth, sagt, es werde immer absurder. Und die Bewegung Bozen Solidale kündigt für morgen eine Gegenkundgebung in Tramin an. Die Karabiniere warnen vor dem Phänomen des falschen Karabiniere. Dabei geben sich die Betrüger als Angehörige der Sicherheitskräfte aus, um das Vertrauen meist von Senioren zu erschleichen. Sie erzählen, dass der Sohn oder ein Enkelkind in einen schweren Verkehrsunfall verwickelt sei und nur mit einer sofortigen Geldzahlung eine Verhaftung verhindert werden könne. In letzter Zeit habe es wieder mehrere Betrugsfälle mit dieser Masche gegeben. Die Karabiniere empfehlen, immer misstrauisch zu sein bei solchen Anrufen. Außerdem würden echte Karabiniere nie Geld oder Schmuck verlangen. Klausen bekommt eine Schulmensa. Der Gemeinderat hat das Projekt genehmigt. Im Erdgeschoss der Mittelschule soll die Küche eingerichtet werden. Dafür wird die bestehende Schulküche modernisiert. Einen Stock darüber im Foyer wird der Essbereich angesiedelt. Schon derzeit essen dort die Mittelschüler, wenn sie Nachmittagsschule haben. Das Essen wird derzeit von einem Klausner Gasthaus angeliefert. In Zukunft sollen dann 600 Schüler der Mittelschule und der deutschen und italienischen Grundschule in mehreren Turnussen dort essen. Wenn alles klappt, könnte die Mensa ab dem kommenden Schuljahr in Betrieb gehen. Bei dem schweren Busunfall gestern in der Schweiz sind 5 Menschen ums Leben gekommen. Das hat die Polizei von Graubünden jetzt bekannt gegeben. 40 Menschen wurden zum Teil schwer verletzt. Albert Otti berichtet.
2: Ja, insgesamt waren 45 Menschen an Bord. Das heißt, es blieb niemand unverletzt. Das Unglück ist gestern in Engadin im Tal im Osten der Schweiz passiert. Im Bereich einer Baustelle stieß das Fahrzeug gegen eine Leitplanke, kam von der Straße ab und stürzte neben der Fahrbahn um. Der Bus fuhr für ein niederländisches Reiseunternehmen. Die Touristen waren seit Montag unterwegs. Ihr Reiseziel war eigentlich Österreich. Gestern machten sie einen Abstecher in die Schweiz, der tragisch geendet hat.
1: Italien trauert um Emma Bonino. Die frühere Ministerin und ehemalige EU-Kommissarin ist im Alter von 78 Jahren in Rom gestorben. Bonino gehörte jahrzehntelang zu den bekanntesten Persönlichkeiten der italienischen Politik. Sie hatte sich bereits in jungen Jahren für Menschen- und Frauenrechte eingesetzt. Später war sie die Stimme der Radikalen. Bonino wurde mehrfach ins EU-Parlament gewählt. Sie war auch Europaministerin und Außenministerin. Die Sonne verwöhnt uns mit feinen Temperaturen. Gleich schauen wir auf das Thermometer.
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1: Im Großteil des Landes hat die Sonne das Kommando und sie wärmt am Nachmittag weiter auf. Die Temperaturen schaffen maximal 27 Grad im Etschtal. Aktuell messen wir in Bozen, Meran und in Brixen 23 Grad. In Bruneck sind es 19, in Schlanders 22. Sterzing meldet 17 und Wolkenstein 13 Grad. Morgen Samstag gibt es in der Früh stellenweise ein paar Nebelfelder und danach Sonne pur. Auch der Sonntag wird sonnig und warm mit wenigen harmlosen Schleierwolken.
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5: 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Einen schönen Vormittag wünscht Renate Stauder aus der Landesverkehrsmeldezentrale. Auf der Bustachtaler Straße kommt es in Fachrichtung Brixen zwischen St. Lorenzen und Kienz und zwischen Mühlbach und Schaps zu Kolonnenverkehr und Stau wegen Überlastung. Eine Einbahnregelung mit Wartezeiten wegen Arbeiten gibt es unter anderem auf der Gadachtaler Staatsstraße bei Zwischenwasser, auf der Brenner Staatsstraße bei Klausen und bei Steg, auf der Staatsstraße Klausen-Pontives bei Klausen und auf der Finchgauer Staatsstraße bei Rabland. Gute Fahrt!
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0: 10 vor 2.
1: Viele Änderungen am Raumordnungsgesetz. Klausen bekommt eine neue Schulmensa. Und das Wetter ist sonnig mit wenigen Wolken. Ich bin Sabrina Fleischmann. Guten Nachmittag.
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1: Das Raumordnungsgesetz bleibt eine Baustelle. Heute hat der Landtag wieder Änderungen genehmigt. Damit werden die Bestimmungen in Südtirol an das staatliche Salva-Casa-Dekret angepasst. Unter anderem geht es um die Sanierung von kleineren Bauvergehen und den Ausbau und die Wiedergewinnung von Dachböden. Neue Regeln gibt es außerdem für Wintergärten, Autoabstellplätze und Überdachungen im landwirtschaftlichen Gebiet sowie für Dienstwohnungen und Mitarbeiterunterkünfte. Die Opposition kritisiert die Änderungen als Aufweichung. Das Gesetz werde immer mehr zu einem Nudelsieb, sagen die Grünen. Die SVP hingegen verteidigt die neuen Bestimmungen. Sie würden weniger Bürokratie, mehr Rechtssicherheit und eine bessere Nutzung von bestehenden Gebäuden mit sich bringen. Eine gute Kondition, die richtige Ausrüstung und eine optimale Tourenplanung gehören zu einer Bergtour unbedingt dazu. Aber eine Garantie, dass nichts passiert, sind sie nicht. Auch erfahrene Bergsteiger kann es treffen. Oft braucht es nicht viel und schon ist das Unglück passiert. Das sagt Thomas Hellriegel, der Chef der Bergrettung im AVS.
2: An einer ungeeigneten Stelle ein kleiner Stolper oder ein Rutschen in einem steilen Gelände kann einfach schnell schon schlimme Folgen mit sich bringen. Und da ist es wirklich oft einmal vielleicht Pech, wenn man genau an dieser Stelle stolpert, wo man sonst eigentlich ohne Bedenken drüber geht.
1: Auch ein Steinschlag ist zum Beispiel nicht vorhersehbar. Laut dem letzten Jahresbericht der Bergrettung sind 44 Menschen am Berg ums Leben gekommen. Klausen bekommt eine Schulmensa. Der Gemeinderat hat das Projekt genehmigt. Im Erdgeschoss der Mittelschule soll die Küche eingerichtet werden. Dafür wird die bestehende Schulküche modernisiert und einen Stock darüber wird der Essbereich angesiedelt. Schon derzeit essen dort die Mittelschüler, wenn sie Nachmittagsschule haben. In Zukunft sollen dann 600 Schüler der Mittelschule und auch der deutschen und italienischen Grundschule in mehreren Turnussen dort essen. Die Mensa soll schon ab dem kommenden Schuljahr in Betrieb gehen. Die Karabiniere warnen vor dem Phänomen des falschen Karabiniere. Dabei geben sich die Betrüger als Angehörige der Sicherheitskräfte aus, um das Vertrauen zu erschleichen, meist von Senioren. Sie erzählen, dass der Sohn oder ein Enkelkind in einen schweren Verkehrsunfall verwickelt sei und nur mit einer sofortigen Geldzahlung eine Verhaftung verhindert werden könne. In letzter Zeit habe es immer wieder mehrere Betrugsfälle mit dieser Masche gegeben. Die Karabiniere warnen, immer misstrauisch zu sein bei solchen Anrufen. Außerdem würden echte Karabiniere nie Geld oder Schmuck verlangen. Es ist ein sonniger und feiner Nachmittag. Die Einzelheiten zum Wetter gleich.
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1: Die Sonne leistet gute Arbeit und sie wärmt weiter auf. Aktuell messen wir in Brandsol und in Fahren 24 Grad. In Burgstall sind es 25, in Franzensfeste 21 und Kaltern und Eiers im Finchgau melden 22 Grad. Der Samstag beginnt morgen stellenweise mit Nebelfeldern, danach wird es aber strahlend schön. Auch am Sonntag werden nur wenige harmlose Schleierwolken durchziehen und die Höchstwerte erreichen bis zu 28 Grad.
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8: Hier ist die Landesverkehrsmeldezentrale. Die Bustertaler Staatsstraße ist bei Kienz nach einem Unfall gesperrt. Der Stau reicht bis Oberfindl bzw. bis St. Lorenzen zurück. Brenner Autobahn. Richtung Süden zwischen Klausentrien Süd, Kolonnenverkehr und Stau wegen Überlastung. Stau gibt es auch auf der Brenner Startstraße Richtung Süden bei Klausen sowie zwischen Kardaun und Bozen Süd. Gute Fahrt!
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0: 10 vor 3.
1: Landtag sagt Ja zu neuen Bestimmungen im Raumordnungsgesetz. Bergrettung warnt, Restrisiko am Berg bleibt immer. Das Wetter ist und bleibt schön. Ich bin Sabrina Fleischmann, guten Nachmittag.
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1: Das Raumordnungsgesetz bleibt eine Baustelle. Heute hat der Landtag wieder Änderungen genehmigt. Damit werden die Bestimmungen in Südtirol an das staatliche Salva-Casa-Dekret angepasst. Unter anderem geht es um die Sanierung von kleineren Bauvergehen und den Ausbau und die Wiedergewinnung von Dachböden. Neue Regeln gibt es außerdem für Wintergärten und Autoabstellplätze im landwirtschaftlichen Grün sowie für Dienstwohnungen und Mitarbeiterunterkünfte. Die Opposition kritisiert das als Aufweichung. Das Gesetz werde immer mehr zu einem Nudelsieb, sagen die Grünen. Die SVP verteidigt die neuen Bestimmungen. Sie würden weniger Bürokratie, mehr Rechtssicherheit und eine bessere Nutzung von bestehenden Gebäuden bringen. Das Wetter am Wochenende wird schön und das wird auch wieder viele in die Berge locken. Eine gute Planung, Kondition und Ausrüstung sind dabei wichtig. Aber alle Gefahren kann man damit nicht bannen. Oft reicht ein falscher Tritt oder ein unachtsamer Moment schon aus. Aber manchmal passiert ein Unglück auch, obwohl man selbst nichts falsch gemacht hat. Das sagt Thomas Hellriegel, Chef der Bergrettung im AVS.
2: Man spricht ja von den sogenannten Restrisiko, das was es gibt beim Bergsteigen. Und es gibt zum Beispiel, sage ich jetzt, einen Steinschlag, der ist nicht vorhersehbar, insofern er von der Natur selbst ausgelöst wird. Und wenn man dann wirklich das Pech hat, diesem Steinschlag ausgesetzt zu sein, dann muss man sagen, dann ist es wirklich Pech, das was passiert ist.
1: Laut dem letzten Jahresbericht der Bergrettung sind 44 Menschen am Berg ums Leben gekommen. Die Schule hat begonnen und damit auch die Arbeit der Schülerlotsen. In Bruneck sind es insgesamt 7, die für die Sicherheit der Kinder auf dem Weg zur Schule und zurück nach Hause sorgen. In der Stadt sind die Schülerlotsen an 4 Übergängen im Dienst. Dazu kommen noch die Fraktionen Reischach, Stegen, Dietenheim und St. Georgen. Italien trauert um Emma Bonino. Sie ist heute im Alter von 78 Jahren in einem Krankenhaus in Rom gestorben. SVP-Senatorin Julia Unterberger würdigt Bonino als herausragende Persönlichkeit der italienischen Politik. Sie war eine leidenschaftliche Frau, die für ein freieres und gerechteres Land gekämpft habe, schreibt Unterberger. Bonino war für die Radikalen und später für die Partei Più Europa aktiv. Als Ministerin im Parlament in Rom, im EU-Parlament und als EU-Kommissarin. Wir können im ganzen Land die Sonne genießen. Mehr zu den Temperaturen gibt's gleich.
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4: Die Sonne wird von ein paar Wolken begleitet, aber die Temperaturen sind richtig angenehm. Bei der Leimburg im Unterland und den Naturns werden aktuell 25 Grad gemessen. In Sinnig bei Meran sind es 26. Felders meldet kühlere 15 Grad und 20 sind es aktuell in Oberfintel. Auch morgen und am Sonntag gibt es viel Sonne und spätsommerliche Temperaturen.
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6: Einen schönen Nachmittag wünscht Renate Stauder aus der Landesverkehrsmeldezentrale. Die Pustertaler Staatsstraße wurde bei Kienz nach einem Unfall wieder für den Verkehr geöffnet. Es gibt aber noch ausgedehnte Staus in beiden Richtungen. Zu Kolonnenverkehr und Stau wegen Überlastung kommt es auf der Brennerautobahn in Fachrichtung Süden zwischen Klausen und Trient Süd und in Fachrichtung Norden zwischen Affi und Trient Süd und auf der Brenner Staatsstraße in Fachrichtung Süden zwischen Kardaun und Bozen Süd. Noch ein Hinweis für Samstag. Wegen der Veranstaltung Sellaronder Bike Day sind von 9 Uhr bis 16 Uhr das Grönerjoch, das Sellerjoch und das Bordeauxjoch sowie der Campo Longo Pass gesperrt. Gute Fahrt!
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1: Hier sind die heutigen Anzeigen. Gesucht werden Teller für eine Mensa, und zwar Salatteller und flache Teller unter 347 62 86 84 1. Ein Zeitungsständer eventuell mit Tisch wird gesucht unter 346 231 33 61. Ein gebrauchter Stand-PC mit paralleler Schnittstelle wird im Raum Bozen gesucht unter 380 12 99 23 5. Zu verkaufen sind im Raum Brixen zwei neuwertige, original verpackte Wolldecken aus Merino-Schafwolle mit den Maßen 2,10 m x 1,60 m, Farbe beige. Die Telefonnummer dazu 348 724 80 64. Zwei zusammengestellte und bereits gerahmte Putzlebilder mit jeweils 1000 Teilen sind zu verkaufen. Auf einem Putzle sind die drei Zinnen zu sehen und auf dem anderen die Bergwelt. Auch hier die Telefonnummer dazu 347 73 82 95 3. Zu verkaufen sind im Raum Bozen zwei Damenfahrräder mit 21 Gängen in gutem Zustand, ein nie benutztes Kletterseil, 8 mm dick und 50 m lang, verschiedene Rucksäcke und Trekkingrucksäcke in gutem Zustand, ein Zelt für 2 bis 4 Personen und verschiedene Liegematten. Das alles unter 348 88 45 170. Ein Karton Kochbücher ist zu verschenken. Eine Steige Kartoffeln wird gegen eine Steige Golden Delicious getauscht. Unter 346 231 33 61. Mehrere gut erhaltene und neuwertige Anzüge Größe 54 und 56 werden in Fahren verschenkt. Ebenfalls verschenkt wird eine gut erhaltene Matratze mit waschbarem Bezug und den Maßen 90 x 200 cm. Die Telefonnummer 347 33 81 94 7. Mehrere Kleiderschränke und Kästchen werden abgegeben. Außerdem werden ein kleiner, runder, ausziehbarer Tisch und zwei ältere Stühle verschenkt. Abzuholen in Neustift, und weitere Infos gibt's unter 347 33 81 94 7. Zwei Lettli für ein Ehebett sind zu verschenken. Eine bestickte neuwertige Lederhose Größe 46 wird verkauft. Wer die Lederhose kauft, bekommt dazu ein kariertes Hemd geschenkt. Das alles unter 333 39 88 65 6. Frisch gepflückte Eisacktaler Bergzwetschgen sind günstig zu verkaufen unter 347 034 96 52. Ein neues Mountainbike für Herren wird wegen Fehlkaufs verkauft unter 349 24 98 77 8. Eine 50er Vespa PK 50 XL wird in Eppan verkauft unter 347 73 59 56 9. Und eine Frau aus dem Wipptal sucht einen liebevollen, zuverlässigen Partner aus dem Raum Eisacktal, Wipptal oder Unteres Bustertal. Nähere Infos gibt's unter 349 33 46 000. Soweit die heutigen Anzeigen. 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Private Verkaufsanzeigen, Kaufgesuche und Stellengesuche sind kostenlos.
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Gerade heute, in dieser kalten und lauten Zeit, da hilft ein kleines Stück Geborgenheit, alles zu überstehen.

0: 10 vor 4.
1: Keine Polizei nach Unfall auf der Mebo. Landesregierung legt Protest ein. Neue Regeln für Wintergärten und Ausbau von Dachböden. Das Wetter hat Sonne und Wolken zu bieten. Ich bin Sabrina Fleischmann. Guten Nachmittag.
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1: Der Unfall auf der Mebo am Mittwochabend sorgt weiter für Diskussionen, denn weder die Karabiniere noch die Polizei sind zum Unfallort gekommen, angeblich weil keine Streife verfügbar war. Die Freiwillige Feuerwehr musste einspringen und hat protestiert. Sicherheitslandesrätin Uli Meyer sagt, dieser Vorfall dürfe nicht so einfach hingenommen werden. Sie hat gemeinsam mit Landeshauptmann Kompatscher ein Schreiben ans Regierungskommissariat geschickt. In Zukunft müssten die Streifen besser organisiert werden, sagt sie. Und die Ortspolizei sei in solchen Fällen nicht zuständig.
2: Jetzt zu verlangen, aufgrund dieses Ereignisses, dass die Lokalpolizei die Dienste und die Pflichten der staatlichen übernehmen sollten, halte ich für nicht machbar. Denn dann sage ich ganz klar, dann wollen wir als Land Südtirol auch die alleinige Zuständigkeit für die öffentliche Sicherheit, wenn sie der Staat nicht mehr erfüllen kann.
1: In den Unfall waren insgesamt 8 Autos verwickelt. 2 Menschen wurden dabei leicht verletzt, darunter ist auch eine schwangere Frau. Das Raumordnungsgesetz wird schon wieder nachgebessert. Der Landtag hat heute ein Paket von Änderungen genehmigt. Der Ausbau von Dachböden wird damit erleichtert. Wintergärten werden auch im Landwirtschaftsgebiet erlaubt. Und auch für Dienstwohnungen und Mitarbeiterunterkünfte gibt es neue Regeln. Und die Gemeinden können Gewerbezonen auch außerhalb der Siedlungsgrenzen ausweisen, wenn damit die Bevölkerung vor Staub und Lärm geschützt wird. Die Opposition kritisiert das. Landesrat Peter Brunner sagt aber, das sei kein Freibrief für neue Gewerbezonen auf der grünen Wiese. In Bozen ist es jetzt wieder Zeit für das traditionelle Kinderfestival. Es findet bis einschließlich Sonntag auf der Talferpromenade und im Garten der Sparkassenstiftung statt. Geboten wird ein buntes Programm für Familien, sagt Alexandra Reichecker von der Sparkassenstiftung.
3: 29 Stationen und über 50 hochqualifizierte Künstlerinnen und Künstler aus ganz Europa. Ein Zirkuszelt, Werkstätten, Musik und Naturerlebnisse.
1: Die meisten Angebote sind kostenlos, nur für einige wenige muss ein kleiner Beitrag gezahlt werden. Nach der verheerenden Sturzflut im Himalaya denkt Nepal an den Wiederaufbau. Und dafür braucht es viel Geld. Die Regierung schätzt die Kosten auf umgerechnet mehr als 4 Milliarden Euro. Nepal will um internationale Unterstützung bitten, auch für die Anpassung an den Klimawandel. Ein Gletscherabbruch hatte am 26. August die Sturzflut im Grenzgebiet zwischen Nepal und Tibet ausgelöst. Die riesige Flutwelle hat Häuser, Straßen und Wasserkraftwerke zerstört. Mehr als 1400 Menschen waren ums Leben gekommen, mehr als 5000 werden noch immer vermisst. Ein sonniges Wochenende erwartet uns, die genauen Aussichten gleich.
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1: Die Sonne hat nicht mehr ganz freie Bahn. Es mischen auch Wolken mit. Aber die Temperaturen sind immer noch fein. In Mühlen, in Taufers und in Sarntein werden 20 Grad gemessen. 25 sind es in Schlanders, 24 in St. Martin in Passaia und 19 in St. Walburg in Ulten. Das Wochenende bringt uns schönes Spätsommerwetter mit viel Sonne und Höchstwerten bis zu 28 Grad.
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6: Schönen Freitagnachmittag aus der Landesverkehrsmeldezentrale. Ich bin Manuel Scutellaro. Auf der Brenner Autobahn in Richtung Süden zwischen Bozen Süd und Rovereto Süd sowie in Fahrtrichtung Norden zwischen Verona und San Michele gibt es abschnittsweise Kolonnenverkehr und Stau wegen Überlastung. Und überlastet ist auch die Pustertaler Staatsstraße. In Fahrtrichtung Innichen gibt es Kolonnenbildungen und Staus zwischen St. Sigmund und Kienz sowie im Abschnitt Bruneck-Percher. Und der Funkelpass bleibt auf Ohlanger Seite wegen Asphaltierungsarbeiten gesperrt. Die Umleitung erfolgt über die Gardertaler Staatsstraße. Soweit die aktuellen Meldungen. Gute Fahrt!
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1: Wir haben heute Freitag, den 11. September. In der evangelischen Kirche in Bozen findet heute Abend im Rahmen des Bozener Orgelsommers ein Orgelkonzert mit Leonhard Dutzer statt. Er spielt Werke von Buxtehude, Bach, Couperin und anderen Komponisten. Beginn ist um 19 Uhr. Das weltberühmte schwedische A Cappella-Gesangsquartett Ringmasters ist heute zu Gast beim Südtirol-Festival. Das Quartett hat sich vor allem auf den traditionellen und modernen Barbershop-Gesang spezialisiert. Das Konzert mit Ringmasters beginnt um 20.30 Uhr auf Schloss Tirol in Dorf Tirol. Das Experience Trio steht für ein außergewöhnliches Crossover-Erlebnis zwischen Klassik und moderner Musik. Drei vielseitige Musiker verbinden unterschiedliche musikalische Welten und schaffen ein abwechslungsreiches Programm voller Kontraste und Emotionen. Ab 21 Uhr spielt das Experience Trio im Fernheitswerk in Oberricken. Die Theatergruppe Eppan spielt heute zum vorläufig letzten Mal auf Schloss Gandeck in St. Michael das Kriminalstück »Ein Mord wird angekündigt« von Agatha Christie. Der Krimiklassiker spielt in einem Dorf, dessen Bewohner völlig aus den Fugen geraten, als in der lokalen Zeitung plötzlich exakt die Uhrzeit und der Ort eines bevorstehenden Mordes abgedruckt werden. Beginn ist um 20.30 Uhr. Hans Kammerlander zählt zu den bedeutendsten Extrembergsteigern unserer Zeit. In seinem Vortrag Bergsüchtig erzählte er heute Abend von außergewöhnlichen Expeditionen, Erfolgen und Rückschlägen sowie seiner tiefen Leidenschaft für die Berge. Bewegende Bilder und persönliche Geschichten geben faszinierende Einblicke in ein Leben am Limit. Der Vortragsabend mit Hans Kammerlander beginnt um 20 Uhr im Festpavillon in Sint-in-Daufers. Der Filmtreff Kaltern zeigt um 17.30 Uhr im Bahnhofskino von Kaltern den botanischen Film Agent of Happiness in italienischer Sprache. Ab 20 Uhr sehen Sie den US-amerikanischen Film Spider-Man Brand New Day. Der US-amerikanische Film Tony, Diario di un giovane cuoco, läuft um 18 Uhr im Ariston-Kino in Meran. Um 20.30 Uhr sehen Sie den deutschen Film H wie Habicht nach dem internationalen Bestseller und dem preisgekrönten Memoiren von Helen MacDonald. Im Filmclub Bozen gibt's heute um 17.45 Uhr und um 20.15 Uhr das italienisch-belgische Beziehungsdrama The Echo Chamber nach dem letzten Drehbuch von Bernardo Bertolucci zu sehen. Um 18 Uhr zeigt der Filmclub Bozen den österreichisch-italienischen Dokumentarfilm Wax and Gold von Ruth Beckermann. Der französische Film Spezie e Bugie, La piccola cucina di Mehi läuft ab 18.15 Uhr. Um 20 Uhr gibt's im Filmclub Bozen den deutsch-italienischen Film Spaziergang nach Syrakus zu sehen. Dieser Film erzählt die bewegende Geschichte eines DDR-Bürgers, der sich im Jahr 1982 einen großen Traum von einer Italienreise auf den Spuren von Johann Gottfried Säume erfüllen will und dafür einen riskanten Fluchtplan schmiedet. Um 20.30 Uhr sehen Sie die italienische Komödie Serpenti, in der ein von Schuldgefühlen geplagter Mann vergeblich versucht, sich nach dem Mord an seiner Frau bei der Polizei zu stellen, weil ihm dort niemand glauben will. Soweit unsere Veranstaltungstipps für den heutigen Freitag.
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0: 10:05.
1: Landesrat Brunner verteidigt Änderungen am Raumordnungsgesetz. Ein Unfall und keine Polizei. Das soll nicht mehr vorkommen. Das Wetter bleibt auch am Wochenende schön. Ich bin Sabrina Fleischmann. Guten Nachmittag.
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1: Das Raumordnungsgesetz wird schon wieder geändert. Der Landtag hat heute ein ganzes Paket genehmigt. Der Ausbau von Dachböden wird damit erleichtert. Wintergärten werden auch im Landwirtschaftsgebiet erlaubt und auch für Dienstwohnungen und Mitarbeiterunterkünfte gibt es Erleichterungen. Und die Gemeinden können Gewerbezonen auch außerhalb der Siedlungsgrenzen ausweisen, wenn damit die Bevölkerung vor Staub und Lärm geschützt wird. Die Opposition kritisiert das. Landesrat Peter Brunner sagt hingegen, das sei kein Freibrief für neue Gewerbezonen auf der grünen Wiese, sondern komme der Lebensqualität der Bevölkerung zugute. Nach dem Unfall auf der Mebo am Mittwochabend ist die Aufregung immer noch groß, denn weder die Karabiniere noch die Polizei sind zum Unfallort gekommen. Der Grund? Angeblich war keine Streife frei. Das ist aber kein Einzelfall. Es passiert öfters, dass die Ordnungskräfte nicht zu einem Unfall kommen. Das sagt Stefan Zelger, Kommandant der Freiwilligen Feuerwehr Tellern.
2: Hin und wieder geschieht es, dass auch bei einem kleinen Unfall, wo eigentlich ein Auto involviert ist und wo eigentlich keine Verletzte sein oder kein Sachschaden auf andere Sachen gemacht wird, dann kommt es vor, dass die sich telefonisch melden und sagen, die kommen nicht da und dann auch nicht der Bedarf ist.
1: Sicherheitslandesrätin Uli Meyer kritisiert die Ordnungskräfte. Sie sagt, das dürfe nicht noch einmal passieren. Sie hat zusammen mit Landeshauptmann Kompatscher ein Schreiben an das Regierungskommissariat geschickt. Gemeinsam soll eine Lösung gefunden werden. Der Finchker Naturfotograf Philipp Ecker hat eine weitere Auszeichnung bekommen. Er hat bei einem internationalen Wettbewerb in den USA mit seinem Foto von zwei jungen Uhus in seiner Kategorie gewonnen. Gemacht wurde das Foto an einem Brutplatz im Finchgau. Bereits im letzten Jahr hatte Ecker bei dem Wettbewerb in Kalifornien mit einer Aufnahme vom Ätna auf Sizilien den Publikumspreis erhalten. Und seine Fotos sind auch schon in großen internationalen Museen ausgestellt worden. In Bozen hat das traditionelle Kinderfestival seine Tore geöffnet. Auf der Talferpromenade und im Garten der Sparkassenstiftung wird bis einschließlich Sonntag ein buntes Programm für Familien angeboten. Es sind insgesamt 29 Stationen mit Musik, Theater, Werkstätten und einem Zirkus. Nach der verheerenden Sturzflut will Nepal den Wiederaufbau in Angriff nehmen. Die Regierung schätzt die Kosten auf umgerechnet mehr als 4 Milliarden Euro und hofft auf internationale Unterstützung. Ein Gletscherabbruch hatte am 26. August die Sturzflut im Grenzgebiet zwischen Nepal und Tibet ausgelöst. Mehr als 1400 Menschen sind ums Leben gekommen, mehr als 5000 werden noch immer vermisst. Das Wochenende bringt uns viel Sonne. Die Einzelheiten zum Wetter gleich.
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1: Die Webcams zeigen viel Blau am Himmel und nur wenige harmlose Wolken. Auch die Temperaturen haben weiter zugelegt. In Auer werden jetzt 26 Grad gemessen, in Barbian sind es 24, Bruneck meldet 21, in Franzensfeste sind es 19, in Burgstall 27 und in Inesien werden aktuell 21 Grad gemessen. Auch das Wochenende bringt uns viel Sonne und spätsommerliche Temperaturen. Die Höchstwerte schaffen am Sonntag sogar bis zu 28 Grad.
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7: Schönen Freitagnachmittag aus der Landesverkehrsmeldezentrale. Ich bin Manuel Scutellaro. Auf der Brenner Autobahn in Richtung Süden zwischen Bozen Süd und Rovereto Süd sowie in Fahrtrichtung Norden zwischen Verona und San Michele gibt es abschnittsweise Kolonnenverkehr und Stau wegen Überlastung. Und überlastet ist auch die Pustertaler Staatsstraße. In Fahrtrichtung Innichen gibt es Kolonnenbildungen und Staus zwischen St. Sigmund und Kienz sowie im Abschnitt Bruneck-Percher. Und der Funkelpass bleibt auf Olanger Seite wegen Asphaltierungsarbeiten gesperrt. Die Umleitung erfolgt über die Gardertaler Staatsstraße. Soweit die aktuellen Meldungen. Gute Fahrt!

0: 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Es ist gleich 17 Uhr. Wir schalten nun in die Gnadenkapelle im Bozner Dom und übertragen von dort die Andacht.
1: Wir laden alle ein, mit uns hier in der Gnadenkapelle die Andacht mitzufeiern. Im heutigen Rosenkranz beten wir für Frieden, Gerechtigkeit und Bewahrung der Schöpfung. Gütiger Gott, wir sehnen uns danach, miteinander in Frieden zu leben, wenn Egoismus und Ungerechtigkeit überhand nehmen, wenn Gewalt zwischen Menschen ausbricht, wenn Versöhnung nicht möglich erscheint. Bist du es, der uns Hoffnung auf Frieden schenkt. Wir beten den schmerzhaften Rosenkranz. Im Namen des Vaters und des Sohnes und des Heiligen Geistes. Amen. Ich glaube an Gott, den Vater, den Allmächtigen, den Schöpfer des Himmels und der Erde und an Jesus Christus, seinen eingeborenen Sohn, unserem Herrn, empfangen durch den Heiligen Geist, geboren von der Jungfrau Maria, gelitten unter Pontius Pilatus, gekreuzigt, gestorben und begraben, hinabgestiegen in das Reich des Todes, am dritten Tage auferstanden von den Toten, aufgefahren in den Himmel. Er sitzt zu Rechten Gottes, des allmächtigen Vaters. Von dort wird er kommen, zu richten die Lebenden und die Toten. Ich glaube an den Heiligen Geist, die heilige katholische Kirche, Gemeinschaft der Heiligen, Vergebung der Sünden, Auferstehung der Toten und das ewige Leben. Amen. Ehre sei dem Vater, dem Sohn und dem Heiligen Geist.
2: Wie im Anfang, so auch jetzt und alle Zeit und in Ewigkeit. Amen.
1: Vater unser im Himmel, geheiligt werde dein Name, dein Reich komme, dein Wille geschehe, wie im Himmel, so auf Erden.
2: Unser tägliches Brot gib uns heute und vergib uns unsere Schuld, wie auch wir vergeben unseren Schuldigern. Und führe uns nicht in Versuchung, sondern erlöse uns von den Bösen.
1: Gegrüßet seist du, Maria, voller Gnade, der Herr ist mit dir. Du bist gebenedeit unter den Frauen, und gebenedeit ist die Frucht deines Leibes, Jesus, der in uns den Glauben vermehre.
2: Heilige Maria, Mutter Gottes, bitte für uns Sünder, jetzt und in der Stunde unseres Todes. Amen.
1: Gegrüßet seist du, Maria, voller Gnade, der Herr ist mit dir. Du bist gebenedeit unter den Frauen, und gebenedeit ist die Frucht deines Leibes, Jesus, der in uns die Hoffnung stärke.
2: Heilige Maria, Mutter Gottes, bitte für uns Sünder, jetzt und in der Stunde unseres Todes. Amen.
1: Gegrüßet seist du, Maria, voller Gnade, der Herr ist mit dir. Du bist gebenedeit unter den Frauen, und gebenedeit ist die Frucht deines Leibes, Jesus, der in uns die Liebe entzünde.
2: Heilige Maria, Mutter Gottes, bitte für uns Sünder, jetzt und in der Stunde unseres Todes. Amen.
1: Ehre sei dem Vater, dem Sohn und dem Heiligen Geist.
2: Wie im Anfang, so auch jetzt und alle Zeit und in Ewigkeit. Amen.
1: Vater unser im Himmel, geheiligt werde dein Name, dein Reich komme, dein Wille geschehe, wie im Himmel, so auf Erden.
2: Unser tägliches Brot gib uns heute und vergib uns unsere Schuld, wie auch wir vergeben unseren Schuldigern. Und führe uns nicht in Versuchung, sondern erlöse uns von den Bösen.
1: Gegrüßet seist du, Maria, voller Gnade, der Herr ist mit dir. Du bist gebenedeit unter den Frauen, und gebenedeit ist die Frucht deines Leibes, Jesus, der für uns Blut geschwitzt hat.
2: Heilige Maria, Mutter Gottes, bitte für uns Sünder, jetzt und in der Stunde unseres Todes. Amen.
1: Gegrüßet seist du, Maria, voller Gnade, der Herr ist mit dir. Du bist gebenedeit unter den Frauen, und gebenedeit ist die Frucht deines Leibes, Jesus, der für uns Blut geschwitzt hat.
2: Heilige Maria, Mutter Gottes, bitte für uns Sünder, jetzt und in der Stunde unseres Todes. Amen.
1: Gegrüßet seist du, Maria, voller Gnade, der Herr ist mit dir. Du bist gebenedeit unter den Frauen, und gebenedeit ist die Frucht deines Leibes, Jesus, der für uns Blut geschwitzt hat.
2: Heilige Maria, Mutter Gottes, bitte für uns Sünder, jetzt und in der Stunde unseres Todes. Amen.
1: Gegrüßet seist du, Maria, voller Gnade, der Herr ist mit dir. Du bist gnädig unter den Frauen, und gnädig ist die Frucht deines Leibes, Jesus, der für uns Blut geschwitzt hat.
2: Heilige Maria, Mutter Gottes, bitte für uns Sünder, jetzt und in der Stunde unseres Todes. Amen.
1: Gegrüßet seist du, Maria, voller Gnade, der Herr ist mit dir. Du bist gnädig unter den Frauen, und gnädig ist die Frucht deines Leibes, Jesus, der für uns Blut geschwitzt hat.
2: Heilige Maria, Mutter Gottes, bitte für uns Sünder, jetzt und in der Stunde unseres Todes. Amen.
1: Gegrüßet seist du, Maria, voller Gnade, der Herr ist mit dir. Du bist gnädig unter den Frauen, und gnädig ist die Frucht deines Leibes, Jesus, der für uns Blut geschwitzt hat.
2: Heilige Maria, Mutter Gottes, bitte für uns Sünder, jetzt und in der Stunde unseres Todes. Amen.
1: Gegrüßet seist du, Maria, voller Gnade, der Herr ist mit dir. Du bist gnädig unter den Frauen, und gnädig ist die Frucht deines Leibes, Jesus, der für uns Blut geschwitzt hat.
2: Heilige Maria, Mutter Gottes, bitte für uns Sünder, jetzt und in der Stunde unseres Todes. Amen.
1: Gegrüßet seist du, Maria, voller Gnade, der Herr ist mit dir. Du bist gnädig unter den Frauen, und gnädig ist die Frucht deines Leibes, Jesus, der für uns Blut geschwitzt hat.
2: Heilige Maria, Mutter Gottes, bitte für uns Sünder, jetzt und in der Stunde unseres Todes. Amen.
1: Gegrüßet seist du, Maria, voller Gnade, der Herr ist mit dir. Du bist gnädig unter den Frauen, und gnädig ist die Frucht deines Leibes, Jesus, der für uns Blut geschwitzt hat.
2: Heilige Maria, Mutter Gottes, bitte für uns Sünder, jetzt und in der Stunde unseres Todes. Amen.
1: Gegrüßet seist du, Maria, voller Gnade, der Herr ist mit dir. Du bist gnädig unter den Frauen, und gnädig ist die Frucht deines Leibes, Jesus, der für uns Blut geschwitzt hat.
2: Heilige Maria, Mutter Gottes, bitte für uns Sünder, jetzt und in der Stunde unseres Todes. Amen.
1: Ehre sei dem Vater, dem Sohn und dem Heiligen Geist.
2: Wie im Anfang, so auch jetzt und alle Zeit und in Ewigkeit. Amen. Vater unser im Himmel, geheiligt werde dein Name, dein Reich komme, dein Wille geschehe, wie im Himmel, so auf Erden.
1: Unser tägliches Brot gib uns heute und vergib uns unsere Schuld, wie auch wir vergeben unseren Schuldigern, und führe uns nicht in Versuchung, sondern erlöse uns von dem Bösen.
2: Gegrüßt seist du, Maria, voller Gnade, der Herr ist mit dir. Du bist gebenedeit unter den Frauen, und gebenedeit ist die Frucht deines Leibes, Jesus, der für uns gegeißelt worden ist.
1: Heilige Maria, Mutter Gottes, bitte für uns Sünder, jetzt und in der Stunde unseres Todes. Amen.
2: Gegrüßt seist du, Maria, voller Gnade, der Herr ist mit dir. Du bist gebenedeit unter den Frauen, und gebenedeit ist die Frucht deines Leibes, Jesus, der für uns gegeißelt worden ist.
1: Heilige Maria, Mutter Gottes, bitte für uns Sünder, jetzt und in der Stunde unseres Todes. Amen.
2: Gegrüßt seist du, Maria, voller Gnade, der Herr ist mit dir. Du bist gebenedeit unter den Frauen, und gebenedeit ist die Frucht deines Leibes, Jesus, der für uns gegeißelt worden ist.
1: Heilige Maria, Mutter Gottes, bitte für uns Sünder, jetzt und in der Stunde unseres Todes. Amen.
2: Gegrüßt seist du, Maria, voller Gnade, der Herr ist mit dir. Du bist gebenedeit unter den Frauen, und gebenedeit ist die Frucht deines Leibes, Jesus, der für uns gegeißelt worden ist.
1: Heilige Maria, Mutter Gottes, bitte für uns Sünder, jetzt und in der Stunde unseres Todes. Amen.
2: Gegrüßt seist du, Maria, voller Gnade, der Herr ist mit dir. Du bist gebenedeit unter den Frauen, und gebenedeit ist die Frucht deines Leibes, Jesus, der für uns gegeißelt worden ist.
1: Heilige Maria, Mutter Gottes, bitte für uns Sünder, jetzt und in der Stunde unseres Todes. Amen.
2: Gegrüßt seist du, Maria, voller Gnade, der Herr ist mit dir. Du bist gebenedeit unter den Frauen, und gebenedeit ist die Frucht deines Leibes, Jesus, der für uns gegeißelt worden ist.
1: Heilige Maria, Mutter Gottes, bitte für uns Sünder, jetzt und in der Stunde unseres Todes. Amen.
2: Gegrüßt seist du, Maria, voller Gnade, der Herr ist mit dir. Du bist gebenedeit unter den Frauen, und gebenedeit ist die Frucht deines Leibes, Jesus, der für uns gegeißelt worden ist.
1: Heilige Maria, Mutter Gottes, bitte für uns Sünder, jetzt und in der Stunde unseres Todes. Amen.
2: Gegrüßt seist du, Maria, voller Gnade, der Herr ist mit dir. Du bist gebenedeit unter den Frauen und gebenedeit ist die Frucht deines Leibes, Jesus, der für uns gegeißelt worden ist.
1: Heilige Maria, Mutter Gottes, bitte für uns Sünder, jetzt und in der Stunde unseres Todes. Amen.
2: Gegrüßt seist du, Maria, voller Gnade, der Herr ist mit dir. Du bist gebenedeit unter den Frauen und gebenedeit ist die Frucht deines Leibes, Jesus, der für uns gegeißelt worden ist.
1: Heilige Maria, Mutter Gottes, bitte für uns Sünder, jetzt und in der Stunde unseres Todes. Amen.
2: Gegrüßt seist du, Maria, voller Gnade, der Herr ist mit dir. Du bist gebenedeit unter den Frauen und gebenedeit ist die Frucht deines Leibes, Jesus, der für uns gegeißelt worden ist.
1: Heilige Maria, Mutter Gottes, bitte für uns Sünder, jetzt und in der Stunde unseres Todes. Amen. Ehre sei dem Vater, dem Sohn und dem Heiligen Geist.
2: Wie im Anfang, so auch jetzt und alle Zeit und in Ewigkeit. Amen.
1: Vater unser im Himmel, geheiligt werde dein Name. Dein Reich komme, dein Wille geschehe, wie im Himmel, so auf Erden.
2: Unser tägliches Brot gib uns heute und vergib uns unsere Schuld, wie auch wir vergeben unseren Schuldigern. Und führe uns nicht in Versuchung, sondern erlöse uns von den Bösen.
1: Gegrüßet seist du, Maria, voller Gnade, der Herr ist mit dir.

0: Maria, voller Gnade, der Herr ist mit dir. Du bist gebenedeit unter den Frauen, und gebenedeit ist die Frucht deines Leibes, Jesus, der für uns mit Dornen gekrönt worden ist.
1: Heilige Maria, Mutter Gottes, bitte für uns Sünder, jetzt und in der Stunde unseres Todes. Amen.
0: Gegrüßet seist du, Maria, voller Gnade, der Herr ist mit dir. Du bist gebenedeit unter den Frauen, und gebenedeit ist die Frucht deines Leibes, Jesus, der für uns mit Dornen gekrönt worden ist.
1: Heilige Maria, Mutter Gottes, bitte für uns Sünder, jetzt und in der Stunde unseres Todes. Amen.
0: Gegrüßet seist du, Maria, voller Gnade, der Herr ist mit dir. Du bist gebenedeit unter den Frauen, und gebenedeit ist die Frucht deines Leibes, Jesus, der für uns mit Dornen gekrönt worden ist.
1: Heilige Maria, Mutter Gottes, bitte für uns Sünder, jetzt und in der Stunde unseres Todes. Amen.
0: Gegrüßet seist du, Maria, voller Gnade, der Herr ist mit dir. Du bist gebenedeit unter den Frauen, und gebenedeit ist die Frucht deines Leibes, Jesus, der für uns mit Dornen gekrönt worden ist.
1: Heilige Maria, Mutter Gottes, bitte für uns Sünder, jetzt und in der Stunde unseres Todes. Amen.
0: Gegrüßet seist du, Maria, voller Gnade, der Herr ist mit dir. Du bist gebenedeit unter den Frauen, und gebenedeit ist die Frucht deines Leibes, Jesus, der für uns mit Dornen gekrönt worden ist.
1: Heilige Maria, Mutter Gottes, bitte für uns Sünder, jetzt und in der Stunde unseres Todes. Amen.
0: Gegrüßet seist du, Maria, voller Gnade, der Herr ist mit dir. Du bist gebenedeit unter den Frauen, und gebenedeit ist die Frucht deines Leibes, Jesus, der für uns mit Dornen gekrönt worden ist.
1: Heilige Maria, Mutter Gottes, bitte für uns Sünder, jetzt und in der Stunde unseres Todes. Amen.
0: Gegrüßet seist du, Maria, voller Gnade, der Herr ist mit dir. Du bist gebenedeit unter den Frauen, und gebenedeit ist die Frucht deines Leibes, Jesus, der für uns mit Dornen gekrönt worden ist.
1: Heilige Maria, Mutter Gottes, bitte für uns Sünder, jetzt und in der Stunde unseres Todes. Amen.
0: Gegrüßet seist du, Maria, voller Gnade, der Herr ist mit dir. Du bist gebenedeit unter den Frauen, und gebenedeit ist die Frucht deines Leibes, Jesus, der für uns mit Dornen gekrönt worden ist.
1: Heilige Maria, Mutter Gottes, bitte für uns Sünder, jetzt und in der Stunde unseres Todes. Amen.
0: Ehre sei dem Vater, dem Sohn und dem Heiligen Geist.
1: Wie im Anfang, so auch jetzt und alle Zeit und in Ewigkeit. Amen. Vater unser im Himmel, geheiligt werde dein Name, dein Reich komme, dein Wille geschehe, wie im Himmel, so auf Erden.
0: Unser tägliches Brot gib uns heute und vergib uns unsere Schuld, wie auch wir vergeben unseren Schuldigern, und führe uns nicht in Versuchung, sondern erlöse uns von dem Bösen.
1: Gegrüßt seist du, Maria, voller Gnade, der Herr ist mit dir. Du bist gebenedeit unter den Frauen, und gebenedeit ist die Frucht deines Leibes, Jesus, der für uns das schwere Kreuz getragen hat.
0: Heilige Maria, Mutter Gottes, bitte für uns Sünder, jetzt und in der Stunde unseres Todes. Amen.
1: Gegrüßt seist du, Maria, voller Gnade, der Herr ist mit dir. Du bist gebenedeit unter den Frauen, und gebenedeit ist die Frucht deines Leibes, Jesus, der für uns das schwere Kreuz getragen hat.
0: Heilige Maria, Mutter Gottes, bitte für uns Sünder, jetzt und in der Stunde unseres Todes. Amen.
1: Gegrüßt seist du, Maria, voller Gnade, der Herr ist mit dir. Du bist gebenedeit unter den Frauen, und gebenedeit ist die Frucht deines Leibes, Jesus, der für uns das schwere Kreuz getragen hat.
0: Heilige Maria, Mutter Gottes, bitte für uns Sünder, jetzt und in der Stunde unseres Todes. Amen.
1: Gegrüßt seist du, Maria, voller Gnade, der Herr ist mit dir. Du bist gebenedeit unter den Frauen, und gebenedeit ist die Frucht deines Leibes, Jesus, der für uns das schwere Kreuz getragen hat.
0: Heilige Maria, Mutter Gottes, bitte für uns Sünder, jetzt und in der Stunde unseres Todes. Amen.
1: Gegrüßt seist du, Maria, voller Gnade, der Herr ist mit dir. Du bist gebenedeit unter den Frauen, und gebenedeit ist die Frucht deines Leibes, Jesus, der für uns das schwere Kreuz getragen hat.
0: Heilige Maria, Mutter Gottes, bitte für

0: uns Sünder, jetzt und in der Stunde unseres Todes. Amen.
1: Gegrüßt seist du, Maria, voll der Gnade, der Herr ist mit dir. Du bist gebenedeit unter den Frauen und gebenedeit ist die Frucht deines Leibes, Jesus, der für uns das schwere Kreuz getragen hat.
0: Heilige Maria, Mutter Gottes, bitte für uns Sünder, jetzt und in der Stunde unseres Todes. Amen.
1: Gegrüßt seist du, Maria, voll der Gnade, der Herr ist mit dir. Du bist gebenedeit unter den Frauen und gebenedeit ist die Frucht deines Leibes, Jesus, der für uns das schwere Kreuz getragen hat.
0: Heilige Maria, Mutter Gottes, bitte für uns Sünder, jetzt und in der Stunde unseres Todes. Amen.
1: Gegrüßt seist du, Maria, voll der Gnade, der Herr ist mit dir. Du bist gebenedeit unter den Frauen und gebenedeit ist die Frucht deines Leibes, Jesus, der für uns das schwere Kreuz getragen hat.
0: Heilige Maria, Mutter Gottes, bitte für uns Sünder, jetzt und in der Stunde unseres Todes. Amen.
1: Gegrüßt seist du, Maria, voll der Gnade, der Herr ist mit dir. Du bist gebenedeit unter den Frauen und gebenedeit ist die Frucht deines Leibes, Jesus, der für uns das schwere Kreuz getragen hat.
0: Heilige Maria, Mutter Gottes, bitte für uns Sünder, jetzt und in der Stunde unseres Todes. Amen.
1: Gegrüßt seist du, Maria, voll der Gnade, der Herr ist mit dir. Du bist gebenedeit unter den Frauen und gebenedeit ist die Frucht deines Leibes, Jesus, der für uns das schwere Kreuz getragen hat.
0: Heilige Maria, Mutter Gottes, bitte für uns Sünder, jetzt und in der Stunde unseres Todes. Amen. Ehre sei dem Vater, dem Sohn und dem Heiligen Geist.
1: Wie im Anfang, so auch jetzt und alle Zeit und in Ewigkeit. Amen.
0: Vater unser im Himmel, geheiligt werde dein Name, dein Reich komme, dein Wille geschehe, wie im Himmel, so auf Erden.
1: Unser tägliches Brot gib uns heute und vergib uns unsere Schuld, wie auch wir vergeben unseren Schuldigern. Und führe uns nicht in Versuchung, sondern erlöse uns von den Bösen.
0: Gegrüßet seist du, Maria, voller Gnade, der Herr ist mit dir. Du bist gebenedeit unter den Frauen und gebenedeit ist die Frucht deines Leibes, Jesus, der für uns gekreuzigt worden ist.
1: Heilige Maria, Mutter Gottes, bitte für uns Sünder, jetzt und in der Stunde unseres Todes. Amen.
0: Gegrüßet seist du, Maria, voller Gnade, der Herr ist mit dir. Du bist gebenedeit unter den Frauen und gebenedeit ist die Frucht deines Leibes, Jesus, der für uns gekreuzigt worden ist.
1: Heilige Maria, Mutter Gottes, bitte für uns Sünder, jetzt und in der Stunde unseres Todes. Amen.
0: Gegrüßet seist du, Maria, voller Gnade, der Herr ist mit dir. Du bist gebenedeit unter den Frauen und gebenedeit ist die Frucht deines Leibes, Jesus, der für uns gekreuzigt worden ist.
1: Heilige Maria, Mutter Gottes, bitte für uns Sünder, jetzt und in der Stunde unseres Todes. Amen.
0: Gegrüßet seist du, Maria, voller Gnade, der Herr ist mit dir. Du bist gebenedeit unter den Frauen und gebenedeit ist die Frucht deines Leibes, Jesus, der für uns gekreuzigt worden ist.
1: Heilige Maria, Mutter Gottes, bitte für uns Sünder, jetzt und in der Stunde unseres Todes. Amen.
0: Gegrüßet seist du, Maria, voller Gnade, der Herr ist mit dir. Du bist gebenedeit unter den Frauen und gebenedeit ist die Frucht deines Leibes, Jesus, der für uns gekreuzigt worden ist.
1: Heilige Maria, Mutter Gottes, bitte für uns Sünder, jetzt und in der Stunde unseres Todes. Amen.
0: Gegrüßet seist du, Maria, voller Gnade, der Herr ist mit dir. Du bist gebenedeit unter den Frauen und gebenedeit ist die Frucht deines Leibes, Jesus, der für uns gekreuzigt worden ist.
1: Heilige Maria, Mutter Gottes, bitte für uns Sünder, jetzt und in der Stunde unseres Todes. Amen.
0: Gegrüßet seist du, Maria, voller Gnade, der Herr ist mit dir. Du bist gebenedeit unter den Frauen und gebenedeit ist die Frucht deines Leibes, Jesus, der für uns gekreuzigt worden ist.
1: Heilige Maria, Mutter Gottes, bitte für uns Sünder, jetzt und in der Stunde unseres des Todes. Amen.
0: Gegrüßet seist du, Maria, voller Gnade, der Herr ist mit dir. Du bist gebenedeit unter den Frauen, und gebenedeit ist die Frucht deines Leibes, Jesus, der für uns gekreuzigt worden ist.
1: Heilige Maria, Mutter Gottes, bitte für uns Sünder, jetzt und in der Stunde unseres Todes. Amen.
0: Gegrüßet seist du, Maria, voller Gnade, der Herr ist mit dir. Du bist gebenedeit unter den Frauen, und gebenedeit ist die Frucht deines Leibes, Jesus, der für uns gekreuzigt worden ist.
1: Heilige Maria, Mutter Gottes, bitte für uns Sünder, jetzt und in der Stunde unseres Todes. Amen.
0: Gegrüßet seist du, Maria, voller Gnade, der Herr ist mit dir. Du bist gebenedeit unter den Frauen, und gebenedeit ist die Frucht deines Leibes, Jesus, der für uns gekreuzigt worden ist.
1: Heilige Maria, Mutter Gottes, bitte für uns Sünder, jetzt und in der Stunde unseres Todes. Amen.
0: Ehre sei dem Vater, dem Sohn und dem Heiligen Geist.
1: Wie im Anfang, so auch jetzt und alle Zeit und in Ewigkeit. Amen.
0: Wir beten gemeinsam das allgemeine Gebet Nummer 681, Abschnitt 3. 681, Abschnitt 3. Allmächtiger, ewiger Gott, Herr, himmlischer Vater, sieh an mit den Augen deiner Barmherzigkeit das Elend und die Not der Menschen. Erbarme dich aller Gläubigen, für die dein Sohn, unser Herr und Heiland, Jesus Christus, sich freiwillig in die Hände der Sünder gegeben und sein kostbares Blut am Stamm des Kreuzes vergossen hat. Durch diesen Herrn Jesus Christus verschone uns, gütiger Vater, vor allen Strafen, wende ab gegenwärtige und zukünftige Gefahren, Terror, Gewalt und Krieg, Krankheiten und alles Unheil. Erleuchte und stärke in allem Guten die Verantwortlichen in Kirche und Welt, damit sie alles fördern, was deiner Ehre und unserem Heil dient, zum allgemeinen Frieden und zum Wohl der ganzen Welt. Verleihe uns, o Gott des Friedens, rechte Einheit im Glauben, ohne alle Spaltung und Trennung. Bekehre unsere Herzen zur wahren Buße und Besserung des Lebens. Entzünde in uns das Feuer deiner Liebe. Gib uns Eifer und Hunger nach aller Gerechtigkeit, damit wir deinem Willen gehorsam im Leben und Sterben dir gefallen. Wie du willst, o Gott, dass wir bitten sollen, bitten wir dich für unsere Freunde und Feinde, für Gesunde und Kranke, für Betrübte und Bedrängte, für Lebende und Verstorbene. Dir, o Gott, sei empfohlen unser Tun und Lassen, unser Handeln und Wandeln, unser Leben und Sterben. Lass uns hier in deiner Gnade leben und dort in der Gemeinschaft der Heiligen dich ewig loben und ehren. Das verleihe uns, Herr himmlischer Vater, durch Jesus Christus, deinen lieben Sohn, unseren Herrn und Heiland, der mit dir und dem Heiligen Geist als derselbe Gott lebt und herrscht in Ewigkeit. Amen. Der Engel des Herrn brachte Maria die Botschaft.
1: Und sie empfing vom Heiligen Geist.
0: Gegrüßet seist du, Maria, voller Gnade, der Herr ist mit dir. Du bist gebenedeit unter den Frauen, und gebenedeit ist die Frucht deines Leibes, Jesus.
1: Heilige Maria, Mutter Gottes, bitte für uns Sünder, jetzt und in der Stunde unseres Todes. Amen.
0: Maria sprach, siehe, ich bin die Magd des Herrn.
1: Mir geschehe nach deinem Wort.
0: Gegrüßet seist du, Maria, voller Gnade, der Herr ist mit dir. Du bist gebenedeit unter den Frauen, und gebenedeit ist die Frucht deines Leibes, Jesus.
1: Heilige Maria, Mutter Gottes, bitte für uns Sünder, jetzt und in der Stunde unseres Todes. Amen.
0: Und das Wort ist Fleisch geworden.
1: Und hat unter uns gewohnt.
0: Gegrüßet seist du, Maria, voller Gnade, der Herr ist mit dir. Du bist gebenedeit unter den Frauen, und gebenedeit ist die Frucht deines Leibes, Jesus.
1: Heilige Maria, Mutter Gottes, bitte für uns Sünder, jetzt und in der Stunde unseres Todes. Amen.
0: Bitte für uns, heilige Gottesmutter,
1: dass wir würdig werden der verheißenen Christi.
0: Lasset uns beten. Allmächtiger Gott, gieße deine Gnade in unsere Herzen ein. Durch die Botschaft des Engels haben wir die Menschwerdung Christi, deines Sohnes, erkannt. Lass uns durch sein Leiden und Kreuz zur Herrlichkeit der Auferstehung gelangen. Darum bitten wir durch Christus, unseren Herrn.
1: Amen.
0: Wir beten gemeinsam für die Verstorbenen. Vater unser im Himmel, geheiligt werde dein Name, dein Reich komme. Geschehe wie im Himmel, so auf Erden. Unser tägliches Brot gib uns heute und vergib uns unsere Schuld, wie auch wir vergeben unseren Schuldigern. Und führe uns nicht in Versuchung, sondern erlöse uns von dem Bösen. Gegrüßet seist du, Maria, voller Gnade. Der Herr ist mit dir. Du bist gebenedeit unter den Frauen, und gebenedeit ist die Frucht deines Leibes, Jesus. Heilige Maria, Mutter Gottes, bitte für uns Sünder, jetzt und in der Stunde unseres Todes. Amen. Herr, schenke allen Verstorbenen die ewige Ruhe und allen, ich leuchte ihnen, und allen Leidenden eine baldige Genesung. Der Herr segne und behüte uns. Er lasse sein Angesicht über uns leuchten und schenke uns und allen Menschen Frieden und Heil. Im Namen des Vaters und des Sohnes und des Heiligen Geistes.
1: Amen.
0: Gelobt sei Jesus Christus.
1: In Ewigkeit. Amen.
0: Maria mit dem Kinde lieb.
1: Uns allen deine Seele.

0: 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Es ist nun 17.30 Uhr.
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1: Ich grüße Sie ganz herzlich, liebe Hörerinnen und Hörer. Es geht Richtung Wochenende. Es ist Freitag, der 11. September. Und das sind die Themen, die wir heute für Sie hergerichtet haben. Zunächst wird es um Musik aus Südtirol gehen und um Barbara Zanetti. Sie ist ja unsere Poplady Nummer 1 und sie gilt als feste Größe in der Südtiroler Musikszene. Sie unterstützt auch regelmäßig mit ihrer Musik soziale Projekte im Lande. So hat sie anlässlich des Welt-Alzheimer-Tages, den wir zwar erst am 21. September begehen, ein passendes Lied komponiert. Vorstellen tut sie es bereits heute hier bei uns. Dann im zweiten Beitrag geht es um gesunde Ernährung im Alter. Darüber sprechen wir mit dem Altersmediziner und langjährigen Primar der Geriatrie im Meraner Krankenhaus, Dr. Christian Wenter. Im zweiten Teil unseres Abendprogrammes ab 18 Uhr begrüßen wir dann unsere Kräuterexpertin und Biologin Dr. Sigrid Thaler aus Montan. Sie hören eine Zusammenfassung der Rubrik Die Pflanze der Woche, und zwar der vorgestellten Pflanzen der Monate Juli und August. Unter anderem spricht sie über den Heilziest, Basilikum, Isop, Estragon und Bohnenkraut. Jetzt gibt's aber erstmal Musik und dann direkt auch schon zu Musik aus Südtirol und Barbara Zanetti.

0: Und nun, wie vorhin schon angekündigt, zu Musik aus Südtirol und zu Barbara Zanetti. Sie ist seit vielen Jahren eine feste Größe in der Südtiroler Musikszene und sie unterstützt auch regelmäßig mit ihrer Musik soziale Projekte im Lande. So hat sie anlässlich des Welt-Alzheimer-Tages, den wir am 21. September begehen, ein passendes Lied komponiert. Bei uns stellt sie es bereits heute vor.
1: Ja, mich hat der Präsident der Alzheimer-Vereinigung Ulrich Seitz gebeten, mich nochmal mit dem Thema auseinanderzusetzen. Dadurch, dass leider immer mehr jüngere Menschen an Alzheimer erkranken, war für mich musikalisch hingehend ganz klar, dass ich das Ganze auch poppig angehen möchte. Also luftig, leicht, sagen wir so. Das Lied ist dann entstanden, Vergiss mein nicht. Das Thema ist ja des Vergessens und die Essenz des Liedes würde dann einfach mal so rauspicken wollen, dass es darum geht, dass ein anderer Mensch ein Stück weit Erinnerung mittragen kann. Also die Frage dahingehend ist ja, was bleibt, wenn eben Erinnerungen verblassen, wenn Worte eben immer weniger werden. Und ich habe da auch einen persönlichen Bezug. Meine Oma war an Alzheimer erkrankt. Und deshalb schwingt auch immer noch diese Erfahrung mit, diese Begleitung der letzten Jahre.
0: Also auch einen persönlichen Bezug, den du da hast. Normalerweise singen Künstler ja über Liebe, Herzschmerz, Trennung, Eifersucht. Das Thema Demenz bzw. Alzheimer ist jetzt nicht gerade ein sehr schönes. Wie schwierig ist es denn, darüber einen Song zu schreiben?
1: Ja, das ist natürlich kein leichtes Thema, aber ich glaube, dass ein Lied nicht immer nur die schönen Seiten des Lebens aufzeichnen muss oder erzählen soll. Ich glaube schon, dass Musik auch und vor allem dort sein darf, wo das Leben auch schwierig wird, wo man sich verletzlich auch zeigen darf. Und deshalb war die eigentliche Herausforderung dahingehend, eben auch die richtigen Worte zu finden, ohne das Thema auf die Krankheit oder den Verlust einfach zu reduzieren. Ich wollte mit diesem Text eben und auch der Musik nicht die Demenz in den Mittelpunkt stellen, sondern den Menschen. Also du darfst einfach sein, zum Beispiel ist jetzt ein Zitat aus diesem Lied und ich finde es eine sehr wichtige Zeile, denn im Wesentlichen geht es auch darum, vor allem den Respekt und die Wertschätzung den Menschen so zu begegnen, auch wenn seine Wahrnehmungen und seine Erinnerungen sich eben verändern im Laufe der Zeit.
0: Nun weiß man ja aus der Forschung, dass Musik oft einen Schlüssel zu Menschen mit Demenz darstellt, selbst wenn Sprache zum Beispiel verloren geht.
1: Ja, genau das fasziniert mich eben an Musik, dass Musik eben über Melodie, über Rhythmus oder auch der Klang der Stimme, dass das eben eine Ebene ist, wo man den Gegenüber erreichen kann. Also es ist so eine Art Brücke, die nicht unbedingt in die Vergangenheit zurück sein muss, sondern eben im gegenwärtigen Moment einfach. Ja, ich glaube eben, dass vor allem Menschen mit Demenzerkrankung, für die ist es sehr wichtig, durch diese vertraute Stimme oder diese Melodie, die einen berührt und mitnimmt, dass die einfach Nähe vermitteln und eine Orientierung entstehen lassen. Und das ist das Faszinierende an der Musik.
0: Die digitale Veröffentlichung deines Songs ist am 11. September. Es gibt dann anschließend noch einen ganz wichtigen Termin, den wirst du uns auch gleich nennen. Aber vorher müssen wir nochmal auf deinen Song zurückkommen. Du bist da musikalisch nicht allein am Werk, sondern du hast eine sehr schöne, interessante Unterstützung. Erzähl einmal.
1: Ja, meinen lieben Kollegen, den Sachsmadel, El Martin Resch, der zeichnet sich für das für mich sensationell gespielte Sax-Solo verantwortlich. Aufgezeichnet haben wir das beim Chris Kaufmann in Kaltenbrunn und es ist eine große Bereicherung für das Lied, finde ich, sein musikalischer Beitrag. Präsentieren darf ich das Lied am 18. September und zwar in der Gärtnerei Schulien. Also Gärtnerei steht für Leben, finde ich, auch für die Pflege und auch für das Wachstum. Insofern ist es ein sehr schöner Ort, dieses Lied, Vergiss mein nicht, zu präsentieren.
0: Vielen Dank, Barbara Zanetti, für das Gespräch. Und ich überlasse es jetzt dir, deinen neuen Song anzusagen.
1: Ich wünsche allen Hörerinnen, allen Hörern von Radio Grüne Welle viel Freude mit dem Lied Vergissmeinnicht. Und ich wünsche uns allen, dass wir mit Menschen verbunden bleiben und immer wieder aufs Neue in Beziehung treten, auch wenn sich vieles verändert.

0: Barbara Zanetti aus Kaltern ihren neuen Song Vergiss mein nicht, den sie für die Alzheimer Vereinigung Südtirol geschrieben hat, präsentiert sie am Freitag, 18. September in der Gärtnerei Schulian in Bozen. Diesen Beitrag zum Nachhören finden Sie wie immer auf unserer Facebook-Seite. Ja, und jetzt geht's weiter hier bei Radio Grüne Welle am Abend, und zwar mit dem Thema gesunde Ernährung im Alter. Dr. Christian Wenter ist Geriater und Gerontologe. Gesunde Ernährung ist in jedem Lebensabschnitt fundamental, auch im Alter, sagt er. Aber worauf sollten ältere Menschen besonders achten? Darauf antwortet der Experte.
1: Alle guten Ratschläge und alle wissenschaftlichen Erkenntnisse sollen im Alter auch berücksichtigt werden. Natürlich, wenn man an Ernährung denkt, dann sagen viele gleich, um Himmels Willen, jetzt geht's ans Übergewicht. Im höheren Alter, ab 65, ab 70, spielt Überernährung und Übergewicht eine immer geringere Rolle. Das große Problem ist, dass ein nicht kleiner Teil unserer Bevölkerung im Alter mangelernährt ist, untergewichtig ist, damit wenig Kraft hat, immer schwächer wird. Und das ist eigentlich die größte Herausforderung im Alter, dass man die guten Empfehlungen, die für die Ernährung gelten, und wir ernähren uns ja alle eigentlich hochwertig, abwechslungsreich, dass wir das auch bis ins höchste Alter fortsetzen.
2: Wie kann es denn zu Mangelernährung kommen? Eben, wir haben ja heute sehr viel zur Verfügung, dass wir verspeisen und trinken können. Wir haben viele Möglichkeiten. Wie kommt es denn zu Mangelernährung im Alter?
1: Das ist eine ganz komplexe Fragestellung, die so ganz eindeutig gar nicht zu erklären ist. Denken Sie daran, dass sich viele Funktionen, wenn wir älter werden, ändern. Die Geschmacksempfindung lässt nach, der Geruchssinn lässt nach. Der Appetit wird nicht mehr so wahrgenommen, das Hungergefühl geht verloren. Das spielt sicherlich eine große Rolle, diese physiologischen Änderungen, die der Organismus durchmacht. Man bewegt sich deutlich weniger, wenn man älter wird. Und der Bewegungsmangel ist natürlich der Trigger für den Hunger. Aber es gibt auch viele andere Gründe. Das Einkaufen mag schwieriger werden. Das Essen zubereiten fällt schwerer. Ein Drittel unserer älteren und hochaltrigen Bevölkerung lebt alleine, und ich weiß nicht, wie es Ihnen geht, ich esse ganz ungern alleine. Also da spielen ganz viele Gründe mit eine Rolle, gar nicht davon zu denken, dass im Alter eine vorherrschende Stimmungslage, die Melancholie, die Neigung zu depressiven Störungen ist, manche sich gar nicht mehr erinnern können, habe ich schon gegessen oder muss ich noch essen. Und was auch zu sagen ist, wir haben ein weit verbreitetes Klischee. Weite Teile der Bevölkerung gehen davon aus, ach, wenn man älter ist, dann braucht man nicht mehr so viel. So viel braucht man nicht mehr. Und genau das ist der Punkt, an dem wir ansetzen müssen, wo wir sensibilisieren müssen. Die Gesundheit der alten und der sehr alten Menschen hängt ganz wesentlich davon ab, dass man sich bis ins höchste Alter hochwertig, abwechslungsreich, ausreichend, regelmäßig ernährt.
2: Und das Trinken natürlich auch nicht zu vergessen.
1: Das Trinken auf jeden Fall nicht zu vergessen, das ist ein anderer sehr delikater Punkt.
0: Sagt der Altersmediziner und langjährige Primar der Geriatrie im Krankenhaus Meran, Dr. Christian Wenter. Er ist auch der Vorsitzende der Senioren im KVW. Gleich folgt jetzt noch ein Musikstück, dann hören Sie um 10 vor 6 die Kurznachrichten. Und ab 18 Uhr steht dann die Pflanze der Woche im Mittelpunkt unserer Sendung. Das heißt, genauer gesagt, Sie hören eine Zusammenfassung der vorgestellten Pflanzen der Monate Juli und August. Wie immer mit unserer Kräuterexpertin und Biologin Dr. Sigrid Thaler. Weiterhin gutes Zuhören und bis gleich.

0: 10 vor 6.
1: Gehälter steigen mit Inflation, aber nur im öffentlichen Dienst. 9/11, USA trauern um Opfer der Terroranschläge vom 11. September. Das Wetter des Wochenende bringt uns viel Sonne. Ich bin Sabrina Fleischmann, guten Abend.
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1: Die Gehälter im öffentlichen Dienst werden in Zukunft automatisch an die Inflation angepasst. Das hat die Landesregierung heute entschieden und einen eigenen Mechanismus dafür ausgearbeitet. Davon profitieren mehr als 44.000 Beschäftigte von Land, Gemeinden, Sanität, Seniorenheimen und Schulen. In der Privatwirtschaft wird so eine automatische Anpassung wohl nicht kommen. Davon geht Philipp Moser aus, Präsident des Handels- und Dienstleistungsverbandes HDS. Moser warnt sogar davor.
2: Einen Automatismus einzuführen, das wäre in mehreren Punkten fatal. Grundsätzlich, Kaufkraft sichern ist ja wichtig und Löhne anzupassen. Aber Löhne können dauerhaft nur aus erwirtschafteter Wertschöpfung bezahlt werden und mit der Inflation schaffen wir keine Wertschöpfung.
1: Die Gehälter sollten von den Unternehmen ausgehandelt und mit den Angestellten eventuell persönlich nachverhandelt werden. In Oettenbach im Sarntal ist am Nachmittag ein Brand ausgebrochen. Betroffen war das Sägewerk am Obermacherhof. Passanten hatten den Brand bemerkt, die Feuerwehr alarmiert und mit dem Löschen begonnen. Die Feuerwehren von Astfeld und Sarntein konnten die Flammen eindämmen und ein Übergreifen auf das Wohnhaus verhindern. Zwei Tage nach einem Radunfall in Osttirol ist eine 58-jährige Urlauberin aus Italien in der Innsbrucker Uniklinik gestorben. Sie war auf dem Trauerradweg mit ihrem E-Bike gestürzt und hatte sich schwere Kopfverletzungen zugezogen, denen sie jetzt erlegen ist. Die Staatsanwaltschaft hat eine Obduktion angeordnet, um die genaue Todesursache zu klären. Die USA gedenken heute der Opfer des 11. September 2001. Die Terroranschläge jähren sich zum 25. Mal. Bei der Attacke auf das World Trade Center in New York und auf das Pentagon in Washington waren fast 3000 Menschen ums Leben gekommen. Tina Eck berichtet.
3: Präsident Trump sprach bei einer Gedenkveranstaltung am Pentagon. Man müsse im Terrorkampf stark und entschlossen bleiben, sagte er. An Ground Zero in New York war Trump mit seiner politischen Rede nicht willkommen. Dort gab es Schweigeminuten, Musik, Gesang, Glockenläuten und das traurige Verlesen der Namen tausender Opfer.
1: Die Politik in Italien trauert um Emma Bonino. Sie ist heute im Alter von 78 Jahren in Rom gestorben. Ministerpräsidentin Meloni hat angekündigt, dass sie mit einem Staatsbegräbnis geehrt werden soll. Auch SVP-Senatorin Julia Unterberger und die Südtiroler Grünen würdigen Emma Bonino als Kämpferin für Freiheit, Demokratie, Frauen und Menschenrechte. Bonino war in mehreren Parteien und politischen Bewegungen aktiv und gehörte seit Jahrzehnten zu den bekanntesten Persönlichkeiten der Politik in Italien. Der Sommer ist noch nicht ganz vorbei. Mehr zum Wetter gleich.
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1: Die Sonne macht noch gute Arbeit und auch die Temperaturen sind angenehm. In Meran werden 26 Grad gemessen, in Naturn sind es 25, bei der Leimburg im Unterland 24 und Eyers im Finchgau meldet 22 Grad. Auch das Wochenende bringt uns strahlenden Sonnenschein und es wird noch eine Spur wärmer. Am Sonntag schaffen die Temperaturen bis zu 28 Grad.
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6: Hier ist die Landesverkehrsmeldezentrale. Brenner Autobahn in Richtung Süden zwischen Trient-Nord und Affi sowie in Richtung Norden zwischen Murnau-Nord und San Michele. Kolonnenverkehr und Stau wegen Überlastung. Es herrscht lebhafter Abendverkehr. Kolonnenverkehr gibt es im Bustertal Richtung Punnek zwischen Findl und Kirns, auf der Brenner Staatsstraße bei Klausen, vor allem in Richtung Süden, und in Richtung Süden zwischen Kardaun und Bozen Süd. Im Bustertal bei der Ostzufahrt von Punnek sind die Zufahrtsrampen bis 5 Uhr früh wegen Asphaltierungsarbeiten gesperrt. Die Umleitung erfolgt über den Nordring. Noch ein Hinweis für morgen Samstag. Wegen der Veranstaltung Sellerunder Bike Day sind von 9 bis 16 Uhr folgende Pässe gesperrt: Grönerjoch, Sellerjoch, Bodojoch sowie der Campolongo-Pass. Gute Fahrt!

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1: Ich grüße Sie ganz herzlich, liebe Hörerinnen und Hörer. In unserer Sendung heute fassen wir die Rubrik Die Pflanze der Woche zusammen. Und zwar hören Sie heute die vorgestellten Pflanzen der Monate Juli und August. Gestaltet wird diese Sendereihe wie immer von der Biologin, Kräuterexpertin und Buchautorin Dr. Sigrid Thaler aus Montan. Über folgende Pflanzen wird sie heute sprechen: Basilikum, Üsop, Estragon und das Bohnenkraut. Jetzt gibt's aber erst ein paar Takte Musik und dann geht's direkt zum Basilikum. Gutes Zuhören!

0: Das war übrigens die Stubaier Freitagsmusik. Und hier bei Radio Grüne Welle steigen wir jetzt direkt ein in unsere Rubrik Die Pflanze der Woche. Wie gesagt, eine Zusammenfassung der vorgestellten Pflanzen der Monate Juli und August. Das Wort jetzt direkt an unsere Kräuterexpertin und Biologin Dr. Sigrid Thaler. Sie spricht über die Vorzüge des Basilikums.
1: Eins von meinen Lieblingsgartenkräuter in der Zeit ist Basilikum. Basilikum gehört so wie viele andere aromatische Küchenkräuter zur Familie der Lippenblütler und mittlerweile gibt's unzählige Sorten für den Kreitel. Der Klassiker ist aber natürlich der Genoveser Basilikum. Aber dann gibt's auch noch in Zitronenbasilikum, dann im Purpurbasilikum mit seinen dunklen Blättlern, dann auch noch in Strauchbasilikum, der mehrjährig ist, aber noch viele mehr. Vor allem in der italienischen Küche ist der Basilikum nicht wegzudenken. Ja, zur Mozzarella mit Tomaten, da gehören natürlich auch die Basilikumblätter dazu. Und der allgemein bekannte Pesto, das ist auch ein Basilikumpesto. Ja, der Pesto Genovese ist ein geschütztes Kulturgut von Ligurien. Das Rezept ist im 19. Jahrhundert entwickelt worden und Pesto, das steht ja eigentlich für zerstoßene Kräutersoßen. Bereits die Römer in der Antike haben solche Kräuterpasten hergestellt, und zwar auch schon aus Kräuter, Knoblauch, Salz, Kas und Öl. Dann hat 1863 ein Genoveser das Rezept mit Basilikum und Pinienkernen verfeinert. Und schließlich ist der sogenannte Pesto Genovese zum Identitätssymbol der Stadt Genua geworden. Der Basilikum ist aber nicht allein ein wohlschmeckendes Küchenkreidel. Die Pflanze hat auch vielfältige Heilwirkungen. Für die Inhaltsstoffe sind da in erster Linie die ätherischen Öle zu nennen. Wobei auch da, je nach Sorte, die ein oder anderen vorherrschend sein. Der Genoveser Basilikum, der hat zum Beispiel vor allem Linalool, der Strauchbasilikum Estragol, der Zitronenbasilikum Citral und der Purpurbasilikum hauptsächlich Eugenol. Alle Sorten wirken verdauungsfördernd, entzündungshemmend, antioxidativ und auch beruhigend. Eugenolreiche Sorten gehen mehr in die entzündungshemmende Wirkung und linalolreiche Sorten mehr ins Beruhigende. Weiters hat Basilikum viel Beta-Carotin, das ist die Vorstufe von Vitamin A, also auch wichtig für Haut, Schleim, Häute und Sehkraft. Dann bezüglich Vitamin K, da deckt 20 Gramm Basilikum nahezu schon den Tagesbedarf. Mineralstoffe wie Calcium und Eisen hat er auch noch und letztendlich auch noch eine Reihe von Polyphenolen, also sekundären Inhaltsstoffen. Der Basilikum, der hat eine große Wirkung auf das zentrale Nervensystem. Also er wirkt beruhigend und vor allem auch ausgleichend. Die heilige Pflanze Indiens, das ist auch ein Basilikum, und zwar der sogenannte Tulsi. Tulsi wird mittlerweile auch bei uns angebaut und gilt als adaptogene Pflanze. Das heißt, sie hilft dem Körper besser, den Stress besser zu regulieren. Egal ob Tulsi oder Genoveser Basilikum oder auch ein anderer, es lohnt sich auf jeden Fall, das Kreitel für unsere Gesundheit, vor allem in der Küche, wieder vermehrt einzusetzen.
0: Vielen Dank, Sigrid Thaler. Das war also alles Wissenswerte über den Basilikum. Bevor wir über den Üsop sprechen, gibt's Musik, und zwar von der Maschelmusik. Viel Spaß!

0: Mit schwungvollen Klängen aus Südtirol geht es hier durch den Abend bei Radio Grüne Welle. Für Sie weiterhin am Mikrofon Claudia Meierhofer. Und wir sind mittendrin in unserer Rubrik Die Pflanze der Woche. Eine Zusammenfassung der Monate Juli und August. Am 21. Juli hat uns die Kräuterexpertin Sigrid Thaler den Üsop etwas näher gebracht.
1: In meinem Garten blüht zurzeit wunderschön blau der Üsop. Üsop gehört zu den aromatischen Lippenblütlern sowie Thymian, Bohnenkraut, Salbei, Rosmarin. Er ist aber bei weitem nicht so bekannt wie seine Verwandten. Der Name Üsop, der geht auf das lateinische Hyssopus zurück

0: dazu ist oft ein ganzer Bischel voll Üsop über die Tür gehängt worden. Damit wollte man alle schlechten Einflüsse vertreiben, egal ob es jetzt Hexen, Dämonen, Krankheiten oder sonst irgendwelche bösen Geistern waren. Aber auch in der Bibel, da ist Isop sehr präsent. In der christlichen Tradition, da galt die Pflanze, also war Isop die Pflanze der Demut. Und auch bei der Kreuzigung, da wird Jesus ein Schwamm mit Essig auf einem Isopzweig gereicht. Isop galt aber auch schon in früheren Zeiten als Heilpflanze, vor allem auch in der mediterranen Volksheilkunde. Und zwar hat man es vor allem für die Atemwege, für die Verdauung und auch für die Wundheilung verwendet. Und wenn man sich so die Inhaltsstoffe von Isop anschaut, das sind ja in erster Linie die ätherischen Öle, die ja auch verantwortlich sind für das sehr aromatischen Duft, dann stimmt es effektiv, dass es antimikrobiell ist und gut für die freien Atemwege. Aber zu weiteren Inhaltsstoffen gehören auch die Bitterstoffe. Das machen die verdauungsfördernde, blähungswidrige Heilkraft aus. Und letztendlich hat Isop auch noch Gerbstoffe und somit eben stimmt es auch mit der Wundheilung und mit der Entzündungshemmung. Also mittlerweile gibt es ja sogar auch wissenschaftliche Untersuchungen zu Isop, die das Ganze bestätigen und somit kann man effektiv sagen, dass Isop ein starkes antimikrobielles, entzündungshemmendes, wundheilendes und verdauungsförderndes Kraut ist und letztendlich durch ihre ätherischen Öle ist es auch noch stimmungsaufhellend und es ist ein starkes Nervenkraut. Dadurch, dass Isop auch sehr aromatisch ist, kann man es auch als Würzkraut in der Küche vielfach einsetzen. Also vor allem bei herzhaften und schwer verdaulichen Gerichten passt Isop ganz gut dazu. Wie zum Beispiel bei Fleischgerichten, Hülsenfrüchte oder auch Eintöpfe. Ich verwende Isop auch in meinem Kräuterbutter, in Aufstrichen und das ist Bestandteil von meinem Kräutersalz, weil es da einfach auch überall ganz ein tolles Aroma dazu gibt. Und die schönen blauen Blüten, die streue ich auf meinem Salat.
1: Wieder was gelernt. Vielen Dank, Sigrid Thaler. Das war also alles Wissenswerte über den Isop. Bunt durchgemischt sind unsere Pflanzen und genauso bunt durchgemischt geht es hier musikalisch durch die Sendung. Jetzt gibt's einen Harfenlandler vom Brixentaler Harfenduo.

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1: Mit angenehmen Harfenklängen geht's hier durch die Sendung. Sie hören eine Zusammenfassung der Rubrik Die Pflanze der Woche der Monate Juli und August. Mittlerweile sind wir im August gelandet. Am 4. August hat uns die Kräuterexpertin Sigrid Thaler alles Wissenswerte über den Estragon erzählt.
2: Im Hochsommer zeigt sich bei mir im Garten auch der Estragon von seiner besten Seite. Ja, der Estragon, das ist ein Korbblütler und gehört zu den Artemisia-Arten. Er ist somit mit dem Beifuß, mit dem Wermut und auch mit der Eberraute eng verwandt. Sein botanischer Name ist Artemisia dracunculus. Dracunculus, das kommt aus dem Griechischen und bedeutet kleiner Drache. Und zwar wegen seiner Ähnlichkeit des Rhizoms mit einem kleinen Drachen. Auch der deutsche Name Estragon, also Dragon bzw. Drachenkraut, weist auf das hin. Artemisia hingegen, das kommt auch von der griechischen Göttin Artemis, der Göttin für Jagd und Geburt. Vor allem sein Verwandter der Beifuß, also Artemisia vulgaris, war ja ein wichtiges Geburtskraut. Für unsere Vorfahren war Estragon ein wichtiges Schutzkraut. Von seiner Signatur her kommt ja die Vorstellung, dass er alles Böse, vor allem Drachen, Schlangen, böse Geister, abwehrt. Und sehr oft hat man ihn daher in sogenannte Schutzsträuße wie in Kräuterbuschen gebunden, den man dann über die Türen gehängt hat. Es war auch ein Kraut der Reinigung, des Loslassens und somit war es Brauch, Estragon vor allem bei Festessen zu verwenden, die mit Übergänge zu tun haben, zum Beispiel Hochzeiten, aber natürlich eben auch Jahreskreisfeste. Vor allem bei Erntedank, das war ja dann der Übergang in die ruhige Jahreszeit. Estragon hat aber auch eine positive Wirkung auf unsere Gesundheit. Und das kennt man auch aus der Volksheilkunde, ist aber auch mittlerweile wissenschaftlich auch bestätigt worden. Seine Inhaltsstoffe seien vor allem verschiedene ätherische Öle und auch Bitterstoffe. Und deshalb gehört er zu den sogenannten Amara Aromatica. Und demnach wirkt Estragon einmal verdauungsfördernd, das sind ja die Bitterstoffe, blähungswidrig, antimikrobiell, aber auch vor allem krampflösend und beruhigend. Weitaus bekannter als in der Hausapotheke ist der Estragon in der Küche. Und auch ich verwende Estragon ausschließlich zum Aromatisieren von verschiedensten Speisen. Also in meiner Hausapotheke habe ich ihn bis jetzt noch nicht. Beim Estragon unterscheidet man einmal zwischen dem französischen und dem russischen Estragon. Der französische ist dabei aber hoch aromatisch und dem russischen somit kulinarisch weit überlegen. Er schmeckt leicht süßlich, anisartig und auch ein bisschen pfeffrig, also so ein bisschen bitterscharf. Mit Estragon lässt sich somit gut ein Kräuterössig, Kräuteröl oder ein Kräutersalz machen. Er passt aber auch in eine Kräuterbutter und auch in verschiedene Aufstriche. In verschiedene Sommersalate kann man dann reintun, ganz gut auch in einen Kartoffelsalat oder auch zu den Gurken. Oder auch bei warmen Gerichten passt er ganz gut dazu, egal ob es Fisch, Fleisch oder Eierspeisen sein. Wichtig ist beim Estragon, dass man ein bisschen sparsam verwendet, weil er ziemlich dominant sein kann.
1: Die vorgestellten Pflanzen dieser Sendung gibt's natürlich auch zum Nachhören, beziehungsweise diese gesamte Sendung gibt's zum Nachhören, wie immer auf unserer Facebook-Seite und auf unserer Webseite in der Audiothek unter rgw.it. Das war jetzt also der Estragon und das war unsere Kräuterexpertin und Biologin Sigrid Thaler. Jetzt gibt's noch einmal Musik und wie gesagt, die Mischung macht's. Jetzt habe ich die Südtiroler Sechsermusik herausgesucht mit dem Jubiläumswalzer und anschließend gibt's dann noch das Bohnenkraut. Weiterhin gutes Zuhören.

0: Im Walzerschritt geht durch die Sendung, der wäre jetzt wirklich angenehm zum Tanzen gewesen. Wie gesagt, die Südtiroler Sechsermusik war das. Jetzt geht's weiter mit der letzten Pflanze dieser Sendung. Das ist das Bohnenkraut. Vorgestellt hat sie uns das Bohnenkraut am 11. August. Und nun geht das Wort wieder an unsere Kräuterexpertin, Bestsellerautorin und Biologin Dr. Sigrid Thaler.
1: Zu den besonderen Gewürzkräutern, welche ich im Sommer im Garten habe, gehört auch ein Bohnenkraut. Ein Bohnenkraut ist ein aromatischer Lippenblütler und somit mit Thymian, Rosmarin und Salbei eng verwandt. Ich nehme Bohnenkraut, das hat das Pflanzl gekriegt, weil es gern als Würze zu Hülsenfrüchten und somit auch zu den Bohnen dazugeben wird und dadurch die leichter verdaulich macht. Botanisch heißt das Bohnenkraut Satureia und das weist auf wilde Naturgeister hin, die man Satyren genannt hat. Und die Naturgeister, die waren recht lebendig, unbändig und voller Leidenschaft. Für unsere Vorfahren war das Bohnenkraut ja das Kraut der Leidenschaft und auch ein Symbol für Lebenskraft, Mut und Feuer. Somit hat man es in Liebestränken verwendet, vor allem in einem aphrodisierenden Herzwein. Bohnenkraut war aber auch ein wichtiges Schutzkraut für Haus und Stall. Damit wollte man einfach Streit und Unruhe vertreiben und auch böse Einflüsse fernhalten. Aber nicht nur in der Mythologie und im Brauchtum hat das Bohnenkraut eine Bedeutung, sondern auch als Heilkraut in der Volksheilkunde. Bohnenkraut hat ja als Inhaltsstoffe vor allem verschiedene ätherische Öle, deswegen ist es ja auch so ein wichtiges Würzkraut, aber dann hat es auch noch Gerbstoffe und Bitterstoffe. Es wirkt somit einmal verdauungsfördernd, blähungswidrig, aber dann auch noch entzündungshemmend, antimikrobiell und letztendlich vor allem stärkend und vitalisierend. Verwendet wird Bohnenkraut einmal in Teemischungen oder auch als Tinktur. Letztendlich passt es gut in ein Oxymehl, das heißt ein Essig-Honig-Auszug oder auch als Ölauszug für Einreibungen bei Muskelverspannungen macht es einen guten Dienst. Bohnenkraut ist aber auch als beliebtes Würzkraut in der Küche bekannt. Wie gesagt, passt es ganz gut zu verschiedenen Gerichten mit Hülsenfrüchten wie Bohnen, Linsen und Erbsen. Auch Fleischgerichte, Suppen und Eintöpfe werden damit einmal aromatisch, aber auch leichter bekömmlich. Ich mache auch ganz gern ein Kräutersalz draus, wo ich auch vielleicht verschiedene andere Kräuter dazu gebe, aber auch Suppenwürze. Und man kann es aber auch in eine Kräuterbutter und in Aufstrichen einschneiden. Und letztendlich kann man aber Bohnenkraut auch jetzt im Sommer in eine Karaffe Wasser einziehen und das auch als Durstlöscher, aromatischen Durstlöscher verwenden.
0: Und das war jetzt zum Schluss noch das Bohnenkraut. Wie immer herzlichen Dank an Sigrid Thaler. Wie vorhin auch schon mal erwähnt, wenn Sie mögen, finden Sie die soeben ausgestrahlte Sendung jederzeit auch zum Nachhören. Und zwar auf unserer Webseite in der Audiothek unter rgw.it oder auf unserer Facebook-Seite. Ich bedanke mich ganz herzlich bei unserer Expertin und Biologin und Bestseller-Autorin Dr. Sigrid Thaler aus Montan. Liebevoll wird sie auch als Kräuterhexe von Montan bezeichnet. Damit endet diese Sendung. Ich bedanke mich ganz herzlich bei Ihnen, liebe Hörerinnen und Hörer, für Ihr Interesse und Ihre Aufmerksamkeit. Jetzt gibt's noch ein flottes Stück und zwar von der Klobensteiner Stubenmusik. Vielen Dank fürs Zuhören. Es verabschiedet sich Claudia Meierhofer.

0: 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Es ist 18.30 Uhr. 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
2: Terror des 11. September. Wir halten Rückblick, was vor 25 Jahren geschehen ist. Außerdem der Wiener Erzbischof im Gespräch, was Josef Grünwiedel vom Babybischofskurs hält. Mein Name ist Viola Olszewski. Herzlich willkommen. Vor 25 Jahren verübten Islamisten einen furchtbaren Terroranschlag in New York. Fast 3000 Menschen kamen am 11. September 2001 ums Leben. Das Datum markiert den Auftakt einer Epoche der Kriege und Konflikte. So reagierte Papst Johannes Paul II. Einen Tag später bei seiner Generalaudienz.
3: Non posso iniziare questa udienza senza esprimere profondo dolore.
4: Ich kann dieser Audienz nicht beginnen, ohne meinen tiefen Schmerz zum Ausdruck zu bringen über die Terroranschläge, die gestern Leid und Zerstörung über Amerika gebracht und Tausende von Todesopfern und zahllose Verletzte gefordert haben. Dem Präsidenten der USA und allen amerikanischen Bürgern spreche ich mein tief empfundenes Beileid aus. Angesichts eines solch unaussprechlichen Schreckens können wir alle nur zutiefst beunruhigt sein. Ich vereine meine Stimme mit all den Stimmen, die in diesen Stunden ihre Empörung und Verurteilung äußern. Und ich betone erneut, dass die Wege der Gewalt niemals zu wirklichen Lösungen der Menschheitsprobleme führen werden. Gestern war ein dunkler Tag in der Geschichte der Menschheit. Es ereignete sich ein schrecklicher Angriff auf die Würde des Menschen. Seit dem Moment, als ich die Nachricht erhielt, habe ich die Entwicklung der Lage mit großer Sorge weiterverfolgt und ich habe mein Gebet zum Herrn erhoben. Wie ist es nur möglich, dass solche Taten bestialischer Grausamkeit geschehen können? Das menschliche Herz hat Abgründe, die gelegentlich Pläne unerhörter Ruchlosigkeit hervorbringen können. Diese führen dann dazu, in wenigen Augenblicken das friedliche Alltagsleben eines Volkes zu zerstören. Wenn in solchen Momenten jedes Wort unangemessen scheint, kommt uns der Glaube zu Hilfe. Allein das Wort Christi kann uns helfen, eine Antwort auf die Fragen zu geben, die unser Gemüt quälen. Alle, die an Gott glauben, wissen, dass auch dann das Böse und der Tod nicht das letzte Wort haben werden, wenn die Mächte der Finsternis zu triumphieren scheinen. Auf dieser Wahrheit gründet die christliche Hoffnung. In diesen Stunden bezieht unser im Gebet verankertes Vertrauen daraus seine Kraft.
2: Jahre nach dem Terroranschlag vom 11. September 2001 erinnert Erzbischof Ronald Hicks von New York an die Opfer. Im Gespräch mit Vatican News erzählt er von seinen persönlichen Erinnerungen an diesen Tag. Und er spricht über den Feuerwehrkaplan Pater Michael Judge, der bei den Rettungsarbeiten ums Leben kam.
5: Jeder, mit dem ich gesprochen habe, erinnert sich ganz genau daran, wo er vor 25 Jahren war und was er gerade getan hat, sagt Hicks. Er selbst war damals Priester im Erzbistum Chicago und absolvierte ein weiterführendes Studium. Ich saß gerade im Unterricht, als der Studiendekan hereinkam und uns die Nachricht mitteilte. Ich erinnere mich noch genau daran, wie meine Kommilitonen und ich dort saßen, wie betäubt und ungläubig. Wir konnten nicht glauben, dass so etwas möglich war und versuchten zunächst, das Gehörte überhaupt zu verarbeiten. Nach dem Unterricht kehrte Hicks an seinen Arbeitsplatz im Priesterseminar zurück. Gemeinsam mit Seminaristen, Dozenten und anderen Priestern verfolgte er den ganzen Tag über die Nachrichten. Wir sahen die Fernsehbilder und immer neue Berichte. Wir waren entsetzt, weinten und spürten zutiefst, was passiert war. Nicht nur für die Vereinigten Staaten oder für eine Stadt wie New York, sondern für all die einzelnen Menschen und Familien, deren Leben sich für immer verändert hatte. Die Anschläge kosteten fast 3000 Menschen das Leben. Auch zahlreiche Einsatzkräfte starben bei dem Versuch, andere zu retten. Gerade an einem Tag voller Terror, Trauer und Schock fanden Menschen im Glauben Halt.
6: When everything is falling apart,
5: wenn alles auseinanderfällt, wenden sich die Menschen wieder Gott zu, dem Glauben, der Hoffnung und all den grundlegenden Dingen, die uns als Menschen zusammenhalten.
6: Together.
5: Ein Beispiel dafür war Pater Michael Judge, der Feuerwehrkaplan von New York. Er lief wie viele Einsatzkräfte in das World Trade Center, um Menschen zu helfen. Judge wurde zum ersten offiziell bestätigten Todesopfer der Anschläge. Ich glaube, was wir bei Pater Judge gesehen haben, geschah auch bei so vielen anderen Menschen. Wenn es eine Not gibt, springt man hinein. Man zögert nicht, sondern hilft. Pater Judge sah diese große Not und ging sofort hinein, um beizustehen. Judge war Franziskaner und seit 1992 Kaplan der New Yorker Feuerwehr. Im World Trade Center spendete er einem sterbenden Feuerwehrmann die letzte Ölung und begleitete Feuerwehrleute und Verletzte seelsorglich. Für Radio Vatikan, Christine Seuss.
2: Der Wiener Erzbischof Josef Grünwiedel hat den einwöchigen Grundkurs für neue Bischöfe in Rom als äußerst anregend, aber auch herausfordernd erlebt. Im Interview mit uns sprach Grünwiedel von der wiederholt vorgetragenen Einladung an die neuen Bischöfe, zunächst zuzuhören und das Lernen gleichauf mit dem Lehren zu sehen.
7: Herr Erzbischof Grünwiedel, einen Kurs für neue Bischöfe erlebt jeder Bischof nur ein einziges Mal. Ein einwöchiger Lehrgang, sehr, sehr dicht. Und jetzt sind doch eigentlich Bischöfe selbst Lehrende. Sie haben zu Hause in ihren Kathedralen eine Kathedra stehen, einen Lehrstuhl. Jetzt Perspektivenwechsel in Rom, der Bischof als Lernender. Wie haben Sie dieses Spannungsverhältnis wahrgenommen?
8: Ja, es war durchaus eine Herausforderung. Ich habe gemerkt, und ich glaube, es ist auch einigen anderen Bischöfen so gegangen, dass es eine Herausforderung ist, täglich mehrere Vorträge zu hören und einfach nur zuzuhören. Aber es ist mir wieder bewusst geworden, und daran wurden wir immer wieder auch erinnert von den verschiedensten Kardinälen und Vortragenden, der Bischof hat nur etwas zu sagen, wenn er vorher zuhört. Und er kann nur lehren, wenn er auch bereit ist zu lernen. Und gerade wir, oder ich jetzt auch als neuer Bischof, neu in diesem Amt, habe mir vorgenommen, viel zuzuhören. Und ich habe noch vieles zu lernen. Und wir sollen auf keinen Fall die sein, die jetzt in eine Diözese kommen oder diese Aufgabe übernehmen und den anderen sagen, wie es geht.
7: Nun waren in diesem Bischofskurs Dutzende Bischöfe aus ganz unterschiedlichen Kulturen und Regionen präsent. Haben Sie da auch ein unterschiedliches Selbstverständnis von Bischöfen je nach Kultur und Region wahrgenommen?
8: Ich habe wahrgenommen, dass die Probleme und Herausforderungen ganz unterschiedlich sind. Es ist eben ein Unterschied, ob ein Bischof in Kolumbien oder auf den Philippinen eingesetzt ist oder bei uns in Mitteleuropa. So vom Selbstverständnis der Bischöfe, wir waren ja oft auch in Kleingruppen und in Gesprächsgruppen zusammen, habe ich eigentlich alle erlebt, dass sie mit einem pastoralen Zugang und mit pastoraler Erfahrung kommen. Ist mein Eindruck so, der allergrößte Teil dieser neuen Bischöfe sieht sich wirklich auch als Seelsorger und als Hirte.
7: Tatsächlich ist das ein Punkt, den Papst Leo Ihnen bei der Audienz ans Herz gelegt hat. Lieben Sie die Menschen, die Ihnen anvertraut sind, hat er Ihnen gesagt. Lernen Sie ihre Namen, hören Sie ihnen zu, treten Sie in ihre Häuser ein, beten Sie mit ihnen gemeinsam. Welchen Unterschied macht denn ein solcher Zugang im Vergleich zu früheren Zeiten, wo der Bischof eher so eine Ehrfurchtsperson war, der man sich kaum nähern konnte?
8: Das gilt für mich nicht nur für einen Bischof, sondern ich sage immer, wer in der Kirche tätig sein will, der braucht die 4 M. Menschen muss man mögen. Sonst kann man in der Kirche nicht gut arbeiten, weil es ständig auch um Beziehungen, um Gespräche geht und um ein Miteinander, um gemeinsam auf dem Weg sein. Und ich denke, Das ist für meinen Dienst als Erzbischof ganz wichtig. Ich versuche das bewusst auch, bin ja am Sonntag immer in den Pfarren unterwegs und habe auch einen Nachmittag unter der Woche immer reserviert, wo ich hinausgehe, in einem Krankenhaus oder in einem Pflegeheim oder in irgendeiner anderen Einrichtung mit Menschen in Kontakt zu kommen, zu lernen und zuzuhören. Ich denke, das ist entscheidend, um zu wissen, was treibt die Menschen um, was sind ihre Freuden, ihre Sorgen, ihre Hoffnungen und dann auch darauf Antwort geben zu können.
7: Die 4M, da kann man auch so Nuancen heraushören. Man kann den Satz so formulieren, Menschen muss man mögen oder Menschen muss man mögen. Im Gegensatz zu Gesetzen vielleicht?
8: Ich möchte jetzt hier nicht den Konflikt mit Pastoraldenken und kirchenrechtlich Denken aufmachen, aber ich bin überzeugt, das Kirchenrecht hat ja eigentlich den Sinn, dass jeder getaufte Mensch in der Kirche auch zu seinem Recht kommt, dass niemand Unrecht geschieht. Und da ist eben eine Gesetzesgerechtigkeit manchmal zu wenig. Mein Namenspatron ist der heilige Josef, von dem es in der Bibel heißt, er war gerecht. Er war nicht nur gesetzesgerecht, denn dann hätte er Maria, seine Verlobte, zur Steinigung freigeben können. Er hat versucht, Maria gerecht zu werden in dieser Situation. Und so sehe ich auch das Kirchenrecht und die Pastoral. Es geht immer darum, dem konkreten Menschen, der mir gerade gegenübersteht, gerecht zu werden. Und ich erinnere mich an einen Referenten, der immer die großen Fragen, die gestellt wurden, gesagt hat, bitte brechen Sie es herunter. Machen Sie es ganz konkret. Dann finden Sie eine Antwort. Denken Sie an einen Menschen, was würde der brauchen? Wie sollen Sie als Hirte in dieser Situation reagieren?
7: Vielleicht noch mal ganz kurz zusammengefasst, dieses Bischofsseminar, was war das für ein Galopp durch verschiedene Disziplinen? Was haben Sie alles gelernt?
8: Es hat begonnen, dieser Bischofskurs mit einer Erinnerung an die Gebete bei unserer Bischofsweihe. Also sehr vom spirituellen Gesichtspunkt her, was heißt Bischof sein, was ist mein Dienst? Dann war ganz stark mehrmals immer wieder ein konkreter Blick auf die Welt von heute, auf unsere Gesellschaft mit den Herausforderungen, ob das jetzt ist demografisch oder die Situation der Familie, die Herausforderungen mit den neuen sozialen Medien, mit künstlicher Intelligenz. Also dieser Blick auf die Realität war immer ganz stark da. Dann auch eine Erinnerung, das war mir persönlich auch wichtig, die Erneuerung der Kirche beginnt bei der Liturgie. Und dann natürlich auch ganz konkrete Fragen. Es ging auch um Prävention und Safeguarding, es ging um Kirchenfinanzierung, auch kirchenrechtliche Fragen, Aufgaben des Bischofs, die er dem Kirchenrecht nach zu erfüllen hat.
2: Gudrun Seiler, Radio Vatikan. Im Folgenden finden Sie noch weitere Nachrichten im Überblick.
9: Mit Mario Galgano. Deutschland. Nach der Landtagswahl in Sachsen-Anhalt ruft die Benediktinerin Philippa Rath Christinnen und Christen dazu auf, sich entschieden für Menschenwürde, Demokratie und ein friedliches Zusammenleben einzusetzen. Dabei sieht sie jeden Einzelnen in der Verantwortung. Rath zeigt sich in einem Gastbeitrag für Kirche und Leben erschüttert über die politische Entwicklung und spricht von einem politischen Erdbeben. Die Ordensfrau sieht grundlegende Werte des gesellschaftlichen Zusammenlebens gefährdet. Nigeria. Nach neuen tödlichen Angriffen und Entführungen in dem afrikanischen Land haben die katholischen Bischöfe des Landes zu einem Ende der Gewalt aufgerufen. Zugleich bekunden sie ihre Solidarität mit muslimischen Opfern eines Überfalls auf eine Moschee. Mosambik. Die Bischöfe fordern eine Aufklärung der Umstände, unter denen vor 3 Monaten Bischof Osorio Zitora Afonso von Quelimane gewaltsam ums Leben gekommen ist. Der 54-jährige Geistliche und Ordensmann Osorio Zitora Afonso hatte vor seiner Ernennung zum Bischof in Mosambik unter anderem in einem vatikanischen Dikasterium in Rom gearbeitet. Papst Leo XIV. Machte ihn im Juli letzten Jahres zum Bischof von Quelimane und einige Monate später auch zum Verwalter der Erzdiözese Beira.
2: Und damit endet diese Sendung. Weitere Nachrichten und vieles mehr finden Sie in unserem kostenlosen Infokanal auf WhatsApp. Der entsprechende QR-Code, um den Kanal zu finden und zu abonnieren, finden Sie auf unserer Internetseite Vatican News Deutsch auf WhatsApp. Ich bin Viola Olszewski und das war eine Sendung von Radio Vatikan. 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
0: 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Es ist gleich 18:45 Uhr.

0: 10 vor 7.
1: Automatische Inflationsanpassung kommt nur für den öffentlichen Dienst. 25 Jahre Terroranschläge in den USA. Trump verteidigt den Iran-Krieg. Das Wochenendwetter lässt keine Wünsche offen. Ich bin Sabrina Fleischmann. Guten Abend.
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1: Die Gehälter im öffentlichen Dienst werden in Zukunft automatisch an die Inflation angepasst. Das hat die Landesregierung heute entschieden und ein Modell ausgearbeitet. Für die nächsten 3 Jahre sind insgesamt mehr als 260 Millionen Euro vorgesehen. Betroffen sind insgesamt 44.000 Beschäftigte im öffentlichen Dienst, nicht nur beim Land, sondern auch in den Gemeinden, beim Sanitätsbetrieb, in Seniorenheimen und in Schulen. In der Privatwirtschaft wird so eine Regelung aber nicht kommen. Davon geht Alexander Rieper aus, Präsident des Südtiroler Unternehmerverbandes.
2: Es beinhaltet Gefahren, wenn Löhne automatisch angeglichen werden. Und wir sehen das bei unseren Kollegen in Nordtirol. Wir haben uns da erst letzte Woche ausgetauscht. Die hatten in den letzten 3 Jahren Lohnsteigerungen, automatische wohlgemerkt, auch auf die effektiven Löhne, nicht nur auf die Grundlöhne, von bis zu 21%. Und da sind effektiv etliche Unternehmen in Schwierigkeiten, weil sie im internationalen Wettbewerb nicht mithalten können.
1: Rieper findet es besser, wenn die Gehälter zusammen mit den Angestellten angepasst werden. In Bozen ist die Stadtpolizei wieder gegen illegale Behausungen vorgegangen. Beim Bahnhof in Siegmundskron wurden mehrere Schlaflager abgebaut, danach wurde auch Müll entfernt. Auch ein Gebäude in der Schlachthofstraße wurde geräumt, in dem sich mehrere Obdachlose einen Schlafplatz gesucht hatten. Hilfsorganisationen kritisieren, dass bei den Räumungen auch die persönlichen Gegenstände der Obdachlosen entsorgt werden. Und es würden auch immer wieder neue Lager entstehen, weil die Menschen keine andere Möglichkeit haben, obwohl viele von ihnen arbeiten. Die USA gedenken heute der Terroranschläge vor 25 Jahren. Am 11. September 2001 waren bei der Attacke auf das World Trade Center in New York und auf das Pentagon in Washington fast 3000 Menschen ums Leben gekommen. US-Präsident Trump hat die Gedenkfeier in Washington genutzt, um den Iran-Krieg zu verteidigen. Der Iran sei ein Unterstützer des Terrors und werde nie eine Atomwaffe besitzen, sagte Trump. In New York war die Gedenkfeier anders, berichtet Christine Horsten.
3: Am Ground Zero, dem Ort der zerstörten Zwillingstürme in New York, lasen Angehörige die Namen der fast 3000 Getöteten vor. 25 Jahre sind die Terroranschläge nun her, aber es gibt immer mehr Menschen, die an den gesundheitlichen Folgen leiden, unter anderem, weil sie giftigen Rauch und Staub eingeatmet haben. Daran sind inzwischen mehr Menschen gestorben als an den Anschlägen selbst.
1: Der Iran bekommt Unterstützung von der Houthi-Miliz im Jemen. Sie hat strategisch wichtige Orte in der Meerenge Bab el-Mandab eingenommen und damit die Kontrolle über die wichtige Schifffahrtsstraße übernommen. Sie verbindet das Rote Meer mit dem Indischen Ozean. Eine Blockade könnte die Preise weiter steigen lassen und die Lage noch verschärfen. Es wird ein sonniges Wochenende, gleich mehr zum Wetter.
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1: Die Sonne verabschiedet sich langsam, aber die Temperaturen sind noch angenehm. In Gagazon werden 23 Grad gemessen, 20 sind es in Farm, 22 in Branzoll und 18 werden aktuell in Bruneck gemessen. Morgen gibt es in der Früh ein paar Nebelfälle, die sich aber schnell auflösen. Danach gibt die Sonne wieder Vollgas und sie wärmt auf bis auf 27 Grad. Auch der Sonntag wird schön und noch eine Spur wärmer.
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7: Aus der Landesverkehrsmeldezentrale begrüßt die Silke Andres. Auf der Bustertaler Staatsstraße ist die Umfahrung von Mühlbach von 20 Uhr bis 6 Uhr früh wegen Arbeiten im Tunnel gesperrt. Die Umleitung erfolgt durch Mühlbach. Und noch ein Hinweis für morgen Samstag. Wegen der Veranstaltung Sellerunda Bike Day sind von 9 bis 16 Uhr folgende Pässe gesperrt: Grönerjoch, Sellerjoch, Bordeaux-Joch und der Campolongo-Pass. Allen unterwegs seien die gute und sichere Fahrt.

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0: 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Es ist 20.20 Uhr. 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
2: Terror des 11. September. Wir halten Rückblick, was vor 25 Jahren geschehen ist. Außerdem der Wiener Erzbischof im Gespräch, was Josef Grünwiedel vom Babybischofskurs hält. Mein Name ist Viola Olszewski. Herzlich willkommen. Vor 25 Jahren verübten Islamisten einen furchtbaren Terroranschlag in New York. Fast 3000 Menschen kamen am 11. September 2001 ums Leben. Das Datum markiert den Auftakt einer Epoche der Kriege und Konflikte. So reagierte Papst Johannes Paul II. Einen Tag später bei seiner Generalaudienz.
3: Non posso iniziare questa udienza senza esprimere profondo dolore.
4: Ich kann diese Audienz nicht beginnen, ohne meinen tiefen Schmerz zum Ausdruck zu bringen über die Terroranschläge, die gestern Leid und Zerstörung über Amerika gebracht und Tausende von Todesopfern und zahllose Verletzte gefordert haben. Dem Präsidenten der USA und allen amerikanischen Bürgern spreche ich mein tief empfundenes Beileid aus. Angesichts eines solch unaussprechlichen Schreckens können wir alle nur zutiefst beunruhigt sein. Ich vereine meine Stimme mit all den Stimmen, die in diesen Stunden ihre Empörung und Verurteilung äußern. Und ich betone erneut, dass die Wege der Gewalt niemals zu wirklichen Lösungen der Menschheitsprobleme führen werden. Gestern war ein dunkler Tag in der Geschichte der Menschheit. Es ereignete sich ein schrecklicher Angriff auf die Würde des Menschen. Seit dem Moment, als ich die Nachricht erhielt, habe ich die Entwicklung der Lage mit großer Sorge weiterverfolgt und ich habe mein Gebet zum Herrn erhoben. Wie ist es nur möglich, dass solche Taten bestialischer Grausamkeit geschehen können? Das menschliche Herz hat Abgründe, die gelegentlich Pläne unerhörter Ruchlosigkeit hervorbringen können. Diese führen dann dazu, in wenigen Augenblicken das friedliche Alltagsleben eines Volkes zu zerstören. Wenn in solchen Momenten jedes Wort unangemessen scheint, kommt uns der Glaube zu Hilfe. Allein das Wort Christi kann uns helfen, eine Antwort auf die Fragen zu geben, die unser Gemüt quälen. Alle, die an Gott glauben, wissen, dass auch dann das Böse und der Tod nicht das letzte Wort haben werden, wenn die Mächte der Finsternis zu triumphieren scheinen. Auf dieser Wahrheit gründet die christliche Hoffnung. In diesen Stunden bezieht unser im Gebet verankertes Vertrauen daraus seine Kraft.
2: Jahre nach dem Terroranschlag vom 11. September 2001 erinnert Erzbischof Ronald Hicks von New York an die Opfer. Im Gespräch mit Vatican News erzählt er von seinen persönlichen Erinnerungen an diesen Tag. Und er spricht über den Feuerwehrkaplan Pater Michael Judge, der bei den Rettungsarbeiten ums Leben kam.
5: Jeder, mit dem ich gesprochen habe, erinnert sich ganz genau daran, wo er vor 25 Jahren war und was er gerade getan hat, sagt Hicks. Er selbst war damals Priester im Erzbistum Chicago und absolvierte ein weiterführendes Studium. Ich saß gerade im Unterricht, als der Studiendekan hereinkam und uns die Nachricht mitteilte. Ich erinnere mich noch genau daran, wie meine Kommilitonen und ich dort saßen, wie betäubt und ungläubig. Wir konnten nicht glauben, dass so etwas möglich war und versuchten zunächst, das Gehörte überhaupt zu verarbeiten. Nach dem Unterricht kehrte Hicks an seinen Arbeitsplatz im Priesterseminar zurück. Gemeinsam mit Seminaristen, Dozenten und anderen Priestern verfolgte er den ganzen Tag über die Nachrichten. Wir sahen die Fernsehbilder und immer neue Berichte. Wir waren entsetzt, weinten und spürten zutiefst, was passiert war. Nicht nur für die Vereinigten Staaten oder für eine Stadt wie New York, sondern für all die einzelnen Menschen und Familien, deren Leben sich für immer verändert hatte. Die Anschläge kosteten fast 3000 Menschen das Leben. Auch zahlreiche Einsatzkräfte starben bei dem Versuch, andere zu retten. Gerade an einem Tag voller Terror, Trauer und Schock fanden Menschen im Glauben Halt. Wenn alles auseinanderfällt, wenden sich die Menschen wieder Gott zu, dem Glauben, der Hoffnung und all den grundlegenden Dingen, die uns als Menschen zusammenhalten. Ein Beispiel dafür war Pater Michael Judge, der Feuerwehrkaplan von New York. Er lief wie viele Einsatzkräfte in das World Trade Center, um Menschen zu helfen. Judge wurde zum ersten offiziell bestätigten Todesopfer der Anschläge. Ich glaube, was wir bei Pater Judge gesehen haben, geschah auch bei so vielen anderen Menschen. Wenn es eine Not gibt, springt man hinein. Man zögert nicht, sondern hilft. Pater Judge sah diese große Not und ging sofort hinein, um beizustehen. Judge war Franziskaner und seit 1992 Kaplan der New Yorker Feuerwehr. Im World Trade Center spendete er einem sterbenden Feuerwehrmann die letzte Ölung und begleitete Feuerwehrleute und Verletzte seelsorglich. Kurz darauf wurde er von den Trümmern des einstürzenden Nordturms getroffen und starb. Einsatzkräfte trugen seinen Leichnam anschließend aus dem Gebäude. Das ist opferbereite Liebe. Es ist die Liebe, die Jesus nachfolgt. Jesus, der sein Leben für das Heil der Welt hingegeben hat. Wenn wir ihm folgen und sehen, dass andere Menschen in Not sind, dann können auch wir etwas von uns selbst opfern, um den Leidenden zu helfen. Zum 25. Jahrestag finden in New York zahlreiche Gedenkveranstaltungen, Gottesdienste und Messen statt. Um 8.46 Uhr, genau zu dem Zeitpunkt, an dem vor 25 Jahren das erste Flugzeug in den Nordturm einschlug, sollten in der Stadt die Kirchenglocken läuten. Es geht darum, innezuhalten, zuzuhören, zu beten und nicht zu vergessen. Und das als Gemeinschaft, gemeinsam mit Gott zu tun, erklärt Hicks. Am Abend des 10. September feierte das Erzbistum eine Vigilmesse in der St. Patrick's Cathedral. Daran nahmen Angehörige der Opfer, Vertreter von Polizei, Feuerwehr und Rettungsdiensten, Verantwortliche aus Politik und Gesellschaft sowie Priester und Laien teil. Viele Menschen trauerten auch nach 25 Jahren noch. Bei einem Ereignis von einem solchen Ausmaß braucht es lange. Wenn wir im Glauben und bei der Messe zusammenkommen, hilft das. Der Erzbischof verbindet das Gedenken auch mit einem Aufruf zum Frieden. Frieden sei zerbrechlich und entstehe nicht einfach dadurch, dass man ihn sich wünsche. Menschen müssten gemeinsam dafür arbeiten. Dabei komme es auf den Dialog zwischen unterschiedlichen Religionen und gesellschaftlichen Gruppen an. Wir können in vielen Fragen unterschiedlicher Meinung sein, in der Theologie, in der Ekklesiologie oder in der Politik. Aber wir müssen den ersten Schritt tun, zumindest zusammenstehen, beieinander sein und wirklich dem Beispiel für den Frieden folgen. Heilung brauche zwar Zeit, aber die Hoffnung bleibe, so Hicks. Wir können das Geschehene nicht einfach beiseite schieben und so tun, als wäre nichts passiert oder als wäre jetzt alles wieder vollkommen in Ordnung. Aber unsere Hoffnung gründet auf der Verheißung Gottes. Gott ist bei uns, im Guten wie im Schlechten. Er ist bei uns in unseren Tragödien und in unseren Freuden. Wir sind niemals verlassen. Wir sind niemals allein. Gott war vor 25 Jahren bei uns. Gott ist während dieser 25 Jahre bei uns gewesen. Gott ist heute bei uns. Und Gott wird auch morgen bei uns sein. Für Radio Vatikan, Christine Seuss.
2: Der Wiener Erzbischof Josef Grünwiedel hat den einwöchigen Grundkurs für neue Bischöfe in Rom als äußerst anregend, aber auch herausfordernd erlebt. Im Interview mit uns sprach Grünwiedel von der wiederholt vorgetragenen Einladung an die neuen Bischöfe, zunächst zuzuhören und das Lernen gleichauf mit dem Lehren zu sehen.
6: Herr Erzbischof Grünwiedel, einen Kurs für neue Bischöfe erlebt jeder Bischof nur ein einziges Mal. Ein einwöchiger Lehrgang, sehr, sehr dicht. Und jetzt sind doch eigentlich Bischöfe selbst Lehrende. Sie haben zu Hause in ihren Kathedralen eine Kathedra stehen, einen Lehrstuhl. Jetzt Perspektivenwechsel in Rom, der Bischof als Lernender. Wie haben Sie dieses Spannungsverhältnis wahrgenommen?
7: Ja, es war durchaus eine Herausforderung. Ich habe gemerkt, und ich glaube, es ist auch einigen anderen Bischöfen so gegangen, dass es eine Herausforderung ist, täglich mehrere Vorträge zu hören und einfach nur zuzuhören. Aber es ist mir wieder bewusst geworden, und daran wurden wir immer wieder auch erinnert von den verschiedensten Kardinälen und Vortragenden, der Bischof hat nur etwas zu sagen, wenn er vorher zuhört. Und er kann nur lehren, wenn er auch bereit ist zu lernen. Und gerade wir, oder ich jetzt auch als neuer Bischof, neu in diesem Amt, habe mir vorgenommen, viel zuzuhören. Und ich habe noch vieles zu lernen. Und wir sollen auf keinen Fall die sein, die jetzt in eine Diözese kommen oder diese Aufgabe übernehmen und den anderen sagen, wie es geht.
6: Nun waren in diesem Bischofskurs Dutzende Bischöfe aus ganz unterschiedlichen Kulturen und Regionen präsent. Haben Sie da auch ein unterschiedliches Selbstverständnis von Bischöfen je nach Kultur und Region wahrgenommen?
7: Ich habe wahrgenommen, dass die Probleme und Herausforderungen ganz unterschiedlich sind. Es ist eben ein Unterschied, ob ein Bischof in Kolumbien oder auf den Philippinen eingesetzt ist oder bei uns in Mitteleuropa. So vom Selbstverständnis der Bischöfe, wir waren ja oft auch in Kleingruppen und in Gesprächsgruppen zusammen, habe ich eigentlich alle erlebt, dass sie mit einem pastoralen Zugang und mit pastoraler Erfahrung kommen. Also bis auf ganz wenige Ausnahmen, die da vielleicht auch einen etwas anderen Schwerpunkt setzen, ist mein Eindruck so, der allergrößte Teil dieser neuen Bischöfe sieht sich wirklich auch als Seelsorger und als Hirte.
6: Tatsächlich ist das ein Punkt, den Papst Leo Ihnen bei der Audienz ans Herz gelegt hat. Lieben Sie die Menschen, die Ihnen anvertraut sind, hat er Ihnen gesagt. Lernen Sie ihre Namen, hören Sie ihnen zu, treten Sie in ihre Häuser ein, beten Sie mit ihnen gemeinsam. Welchen Unterschied macht denn ein solcher Zugang im Vergleich zu früheren Zeiten, wo der Bischof eher so eine Ehrfurchtsperson war, der man sich kaum nähern konnte?
7: Das gilt für mich nicht nur für einen Bischof, sondern ich sage immer, wer in der Kirche tätig sein will, der braucht die 4 M. Menschen muss man mögen. Sonst kann man in der Kirche nicht gut arbeiten, weil es ständig auch um Beziehung, um Gespräche geht und um ein Miteinander, um gemeinsam auf dem Weg sein. Und ich denke, das ist für meinen Dienst als Erzbischof ganz wichtig. Ich versuche das bewusst auch, ich bin ja am Sonntag immer in den Pfarren unterwegs und habe auch einen Nachmittag unter der Woche immer reserviert, wo ich hinausgehe, in einem Krankenhaus oder in einem Pflegeheim oder in irgendeiner anderen Einrichtung mit Menschen in Kontakt zu kommen, zu lernen und zuzuhören. Ich denke, das ist entscheidend, um zu wissen, was treibt die Menschen um, was sind ihre Freuden, ihre Sorgen, ihre Hoffnungen und dann auch darauf Antwort geben zu können.
6: Die 4 M, da kann man auch so Nuancen heraushören. Man kann den Satz so formulieren, Menschen muss man mögen oder Menschen muss man mögen. Menschen muss man mögen im Gegensatz zu Gesetzen vielleicht.
7: Ich möchte jetzt hier nicht den Konflikt mit Pastoraldenken und kirchenrechtlich Denken aufmachen, aber ich bin überzeugt, das Kirchenrecht hat ja eigentlich den Sinn, dass jeder getaufte Mensch in der Kirche auch zu seinem Recht kommt, dass niemand Unrecht geschieht. Und da ist eben eine Gesetzesgerechtigkeit manchmal zu wenig. Mein Namenspatron ist der heilige Josef, von dem es in der Bibel heißt, er war gerecht. Er war nicht nur gesetzesgerecht, denn dann hätte er Maria, seine Verlobte, zur Steinigung freigeben können. Er hat versucht, Maria gerecht zu werden in dieser Situation. Und so sehe ich auch das Kirchenrecht und die Pastoral. Es geht immer darum, dem konkreten Menschen, der mir gerade gegenübersteht, gerecht zu werden. Und ich erinnere mich an einen Referenten, der immer die großen Fragen, die gestellt wurden, gesagt hat, bitte brechen Sie es herunter. Machen Sie es ganz konkret. Dann finden Sie eine Antwort. Denken Sie an einen Menschen, was würde der brauchen? Wie sollen Sie als Hirte in dieser Situation reagieren?
6: Vielleicht noch mal ganz kurz zusammengefasst, dieses Bischofsseminar, was war das für ein Galopp durch verschiedene Disziplinen? Was haben Sie alles gelernt?
7: Es hat begonnen, dieser Bischofskurs mit einer Erinnerung an die Gebete bei unserer Bischofsweihe. Also sehr vom spirituellen Gesichtspunkt her, was heißt Bischof sein, was ist mein Dienst. Dann war ganz stark mehrmals immer wieder ein konkreter Blick auf die Welt von heute, auf unsere Gesellschaft mit den Herausforderungen, ob das jetzt ist demografisch oder die Situation der Familie, die Herausforderungen mit den neuen sozialen Medien, mit künstlicher Intelligenz. Also dieser Blick auf die Realität war immer ganz stark da. Dann auch eine Erinnerung, das war mir persönlich auch wichtig, die Erneuerung der Kirche beginnt bei der Liturgie. Wie feiern wir Liturgie? Was geben wir den Menschen mit? Schätzen wir dieses Instrument der Liturgie, um Menschen im Glauben weiterzubringen und ihnen zu helfen? Und dann natürlich auch ganz konkrete Fragen. Es ging auch um Prävention und Safeguarding. Es ging um Kirchenfinanzierung, auch kirchenrechtliche Fragen, Aufgaben des Bischofs, die er dem Kirchenrecht nach zu erfüllen hat.
6: Was haben Sie im Rückblick als ganz besonders hilfreich empfunden für Ihren Dienst als Erzbischof von Wien?
7: Ganz besonders hilfreich waren die vielen, vielen Begegnungsmöglichkeiten in diesen Tagen, Bischöfe aus der ganzen Welt kennenzulernen und auch die Erfahrung zu machen, es geht allen, die neu im Amt sind, so ähnlich wie mir. Es gibt noch viele Lernfelder, es gibt noch viele blinde Flecken, wo ich erst drauf komme, was alles auch noch dazugehört und wo ich aufmerksamer sein sollte. Also diese Begegnungen, diese Buntheit und Vielfalt der Weltkirche ist etwas, was ich mitnehme. Und dann auch die Gottesdienste, die wir gemeinsam gefeiert haben. Dieses Leben teilen, gemeinsam beten, gemeinsam auch nachdenken und über Probleme reden. Und ja, also besonders beeindruckt hat mich das Referat von Kardinal Mendonça mit einem empathischen, liebevollen Blick auf die Welt, in der wir leben. Und mit der Aufforderung, bitte bleib in Kontakt mit dieser Welt, reflektiere als Bischof, was geht eigentlich vor und wo ist die Kirche gefragt und darf sich nicht zurückziehen und rausnehmen aus der Gesellschaft.
2: Gudrun Seiler, Radio Vatikan. Im Folgenden finden Sie noch weitere Nachrichten im Überblick.
8: Mit Mario Galgano, Deutschland. Nach der Landtagswahl in Sachsen-Anhalt ruft die Benediktinerin Philippa Rath Christinnen und Christen dazu auf, sich entschieden für Menschenwürde, Demokratie und ein friedliches Zusammenleben einzusetzen. Dabei sieht sie jeden Einzelnen in der Verantwortung. Rath zeigt sich in einem Gastbeitrag für Kirche und Leben erschüttert über die politische Entwicklung und spricht von einem politischen Erdbeben. Die Ordensfrau sieht grundlegende Werte des gesellschaftlichen Zusammenlebens gefährdet. Nigeria. Nach neuen tödlichen Angriffen und Entführungen in dem afrikanischen Land haben die katholischen Bischöfe des Landes zu einem Ende der Gewalt aufgerufen. Zugleich bekunden sie ihre Solidarität mit muslimischen Opfern eines Überfalls auf eine Moschee. Mosambik. Die Bischöfe fordern eine Aufklärung der Umstände, unter denen vor 3 Monaten Bischof Osorio Zitora Afonso von Quelimane gewaltsam ums Leben gekommen ist. Der 54-jährige Geistliche und Ordensmann Osorio Zitora Afonso hatte vor seiner Ernennung zum Bischof in Mosambik unter anderem in einem vatikanischen Dikasterium in Rom gearbeitet. Papst Leo XIV. Machte ihn im Juli letzten Jahres zum Bischof von Quelimane und einige Monate später auch zum Verwalter der Erzdiözese Beira.
2: Und damit endet diese Sendung. 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
0: 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Es ist gleich 20:40 Uhr.

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